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1: Ich bin David Riemer. Die Union hat in einer neuen Umfrage leicht zugelegt, die AfD liegt aber weiter klar vorn. Das geht aus dem aktuellen Sonntagstrend des Instituts INSA für die Bild am Sonntag hervor.
2: Die Union verbessert sich im Vergleich zur Vorwoche um 1 Prozentpunkt auf 22%. Die AfD verliert zwar 1 Punkt, erreicht mit 28% aber weiterhin den höchsten Wert. Dahinter liegen SPD und Grüne mit jeweils 12% gleich auf. Die Linke legt 1 Punkt auf 11% zu und rückt damit an die beiden Parteien heran. FDP und BSW kämen unverändert auf jeweils 4% und würden den Einzug in den Bundestag erneut verpassen. Thomas Bleskin, Nachrichtenredaktion.
1: Nach der rund 12-stündigen Geiselnahme in einem Berliner Supermarkt hat die Polizei die Identität des mutmaßlichen Täters festgestellt. Er soll 29 Jahre alt sein, sagte ein Sprecher der Staatsanwaltschaft. Der Mann soll seit Freitagabend eine Mitarbeiterin eines Supermarktes im Berliner Süden als Geisel genommen haben. Gestern Morgen erfolgte schließlich der Zugriff der Polizei. Die Frau und der 29-Jährige blieben weitestgehend unverletzt. Die Staatsanwaltschaft entscheidet heute, ob der Mann einem Haftrichter vorgeführt wird. Verlorene Pakete, verspätete Briefe oder beschädigte Sendungen. Bei der Bundesnetzagentur sind im ersten Halbjahr fast 36.000 Beschwerden über Post- und Paketdienste eingegangen. Die meisten davon richten sich gegen den Marktführer DHL.
3: Wenn das Paket einfach nicht ankommt oder der wichtige Brief spurlos verschwindet, ärgern sich viele sehr schnell. Aber genau solche Fälle landen inzwischen deutlich häufiger bei der Bundesnetzagentur. Die Deutsche Post hält die höheren Beschwerdezahlen allerdings für wenig aussagekräftig. Grund sei vor allem das neue, deutlich einfachere Meldesystem. Auffällig ist aber auch, nach DHL sorgt vor allem der Paketdienst DPD für viele Beschwerden. Größere regionale Problemfälle hat die Bundesnetzagentur nicht festgestellt. Zoe Tassovali, Nachrichtenredaktion.
1: Noch 2 Siege bis zum großen Titeltraum. Dank Jude Bellingham steht England im Halbfinale der Fußball-WM und kann weiter auf den zweiten Erfolg nach 1966 hoffen. Durch die Tore des Ex-Dortmunders besiegte das Team von Trainer Thomas Tuchel Norwegen mit 2:1 nach Verlängerung. Im Halbfinale trifft England auf den Gewinner der Partie zwischen Argentinien und der Schweiz.
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4: Nach einer kühlen Nacht starten wir am Samstag mit Temperaturen von 20 Grad in den Tag, erreichen dann im Laufe des Tages Höchstwerte von bis zu 28 Grad und den ganzen Samstag über dürfen wir uns auf viel Sonne freuen. 15,5 Sonnenstunden sind angesagt. Auch der Sonntag wird schön mit Höchstwerten von 29 Grad, ein paar Wolken, aber auch hier wieder viel Sonne. 15 Sonnenstunden gibt's da.
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1: Ich bin David Riemer. Das US-Militär hat nach eigenen Angaben in der Nacht erneut Ziele im Iran angegriffen. Laut dem US-Regionalkommando war die Attacke eine Reaktion auf einen Angriff der iranischen Revolutionsgarden auf ein Containerschiff in der Straße von Hormuz. Ein Besatzungsmitglied wird vermisst, das Schiff ist schwer beschädigt. Die Revolutionsgarden sprechen dagegen von Warnschüssen und kündigten an, die Straße von Hormuz bis auf Weiteres geschlossen zu halten. Die Union hat in einer neuen Umfrage leicht zugelegt, die AfD liegt aber weiter klar vorn. Das geht aus dem aktuellen Sonntagstrend des Instituts INSA für die Bild am Sonntag hervor.
2: Die Union verbessert sich im Vergleich zur Vorwoche um 1 Prozentpunkt auf 22%. Die AfD verliert zwar einen Punkt, erreicht mit 28% aber weiterhin den höchsten Wert. Dahinter liegen SPD und Grüne mit jeweils 12% gleich auf. Die Linke legt 1 Punkt auf 11% zu und rückt damit an die beiden Parteien heran. FDP und BSW kämen unverändert auf jeweils 4% und würden den Einzug in den Bundestag erneut verpassen. Thomas Bleskin, Nachrichtenredaktion.
1: Nach langem Ringen sind Milliardeneinsparungen besiegelt, die zu stabilen Krankenkassenbeiträgen führen sollen. Die Kommunen beklagen absehbare Konsequenzen, vor allem für Krankenhäuser.
3: Den Krankenhäusern drohen durch das Sparpaket zusätzliche Belastungen. Obwohl insbesondere die Landkreise und Städte schon heute Milliarden aufbringen müssten, um ihre Kliniken noch vor der Insolvenz zu bewahren. Das sagte der Präsident des Deutschen Landkreistags, Achim Brötel, den Zeitungen der Funke Mediengruppe. Der Bund kam den Ländern zuletzt noch mit finanziellen Zugeständnissen entgegen, mit rund 550 Millionen Euro für die Krankenhäuser. Wer das am Ende bezahlen soll, ist noch unklar. Aber erstmal sollen die Krankenkassenbeiträge durch die Sparmaßnahmen stabil bleiben. Tine Klimach, Nachrichtenredaktion.
1: Norwegen mit Superstar Erling Haaland hat die Sensation verpasst und ist bei der Fußball-WM ausgeschieden. Die Skandinavier gingen im Viertelfinale gegen England zwar in Führung, die Engländer drehten aber das Spiel durch einen Doppelpack von Jude Bellingham. Am Ende stand es 2:1 nach Verlängerung für das Team von Trainer Thomas Tuchel. Im Halbfinale geht's für die Engländer nun gegen Argentinien oder die Schweiz.
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4: Nach einer kühlen Nacht starten wir am Samstag mit Temperaturen von 20 Grad in den Tag, erreichen dann im Laufe des Tages Höchstwerte von bis zu 28 Grad und den ganzen Samstag über dürfen wir uns auf viel Sonne freuen. 15,5 Sonnenstunden sind angesagt. Auch der Sonntag wird schön mit Höchstwerten von 29 Grad, ein paar Wolken, aber auch hier wieder viel Sonne. 15 Sonnenstunden gibt's da.
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1: Ich bin David Riemer. Das US-Militär hat nach eigenen Angaben in der Nacht erneut Ziele im Iran angegriffen. Laut dem US-Regionalkommando war die Attacke eine Reaktion auf einen Angriff der iranischen Revolutionsgarden auf ein Containerschiff in der Straße von Hormuz. Die Revolutionsgarden sprechen dagegen von Warnschüssen und kündigten an, die Straße von Hormuz bis auf Weiteres geschlossen zu halten. Die Hausärzte prognostizieren deutliche Einschnitte in der Versorgung durch das Sparpaket für die gesetzliche Krankenversicherung. Wir werden jetzt massive Kürzungsprogramme in den Praxen fahren, das sagte der Vorsitzende des Hausärzteverbands Blumenthal-Bayer im Deutschlandfunk.
2: Die Patienten werden immer älter und dadurch auch immer mehr. Auch die Kosten für Personal und Mieten steigen immer weiter, so der Chef des Hausärzteverbandes Blumenthal-Bayer. Das sei für die Praxen nicht mehr zu schaffen. Auch gäbe es genug Hausärzte, die mit 63 Jahren sagten, wenn das kommt, da habe ich die Schnauze voll. Der Verbandschef sieht mit dem Sparpaket die einzelnen Bereiche unterschiedlich stark belastet. Besonders seien der ambulante Bereich betroffen, aber auch Kliniken. Nicht genug werde bei der Pharmabranche und den Krankenkassen gekürzt. Uli Reitinger, Nachrichtenredaktion.
1: Noch 2 Siege bis zum großen Titeltraum. Dank Jude Bellingham steht England im Halbfinale der Fußball-WM und kann weiter auf den zweiten Erfolg nach 1966 hoffen. Durch den Doppelpack des Ex-Dortmunders besiegte das Team von Trainer Thomas Tuchel Norwegen mit 2:1 nach Verlängerung. Im Halbfinale trifft England auf Argentinien oder die Schweiz. Und der Deutsche Fußballbund und Jürgen Klopp haben einen großen Schritt aufeinander zugemacht. Nach einem Treffen in New York sehen beide Seiten gute Chancen auf eine Einigung.
3: Nach Angaben des DFB wurden bei dem mehrstündigen Gespräch die wesentlichen Eckpunkte eines möglichen Vertrags abgestimmt. Die Verhandlungen sollen in der kommenden Woche fortgesetzt werden. Nach der Mitteilung sind beide Seiten zuversichtlich. Klopp gilt als Wunschkandidat für die Nachfolge von Julian Nagelsmann nach dem frühen WM-Aus der Nationalmannschaft. Bevor der 59-jährige Bundestrainer werden kann, muss allerdings noch sein bis 2029 laufender Vertrag mit Red Bull aufgelöst werden. Jan-Henner Reitze, Sportredaktion.
1: Noch offen ist allerdings eine Einigung mit Klopps Arbeitgeber Red Bull.
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4: Nach einer kühlen Nacht starten wir am Samstag mit Temperaturen von 20 Grad in den Tag, erreichen dann im Laufe des Tages Höchstwerte von bis zu 28 Grad und den ganzen Samstag über dürfen wir uns auf viel Sonne freuen. 15,5 Sonnenstunden sind angesagt. Auch der Sonntag wird schön mit Höchstwerten von 29 Grad, ein paar Wolken, aber auch hier wieder viel Sonne. 15 Sonnenstunden gibt's da.
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1: Ich bin Uli Reitinger. Das US-Militär hat nach eigenen Angaben in der Nacht erneut Ziele im Iran angegriffen. Laut dem US-Regionalkommando war die Attacke eine Reaktion auf einen Angriff der iranischen Revolutionsgarden auf ein Containerschiff in der Straße von Hormuz.
2: Ein Besatzungsmitglied wird vermisst. Das Schiff ist wegen eines Feuers und schwerer Schäden nicht mehr fahrbereit. Der Iran erklärte dagegen, Warnschüsse auf ein Schiff abgegeben zu haben, das die maritime Sicherheit gefährdet habe. Die Revolutionsgarden kündigten an, die Straße von Hormuz bis auf Weiteres zu schließen und mit weiteren Attacken zu reagieren, falls die USA erneut angreifen. Nach Angaben des Regionalkommandos ist es bereits die dritte Angriffswelle der USA gegen den Iran in dieser Woche. Eine Entspannung der Lage ist damit vorerst nicht in Sicht. David Riemer, Nachrichtenredaktion.
1: Im vergangenen Monat mit seiner extremen Hitzewelle sind bundesweit so viele Menschen ertrunken wie seit mehr als 20 Jahren in keinem Juni. Nach Angaben der Deutschen Lebensrettungsgesellschaft starben mindestens 99 Menschen. Besonders betroffen waren Männer und junge Menschen. Die Deutsche Lebensrettungsgesellschaft ruft dazu auf, Gefahren am Wasser nicht zu unterschätzen und riskante Aktionen zu vermeiden. Die Union hat in einer neuen Umfrage leicht zugelegt. Die AfD liegt aber weiter klar vorn. Das geht aus dem aktuellen Sonntagstrend des Instituts INSA für die Bild am Sonntag hervor.
3: Die Union verbessert sich im Vergleich zur Vorwoche um 1 Prozentpunkt auf 22%. Die AfD verliert zwar 1 Punkt, erreicht mit 28% aber weiterhin den höchsten Wert. Dahinter liegen SPD und Grüne mit jeweils 12% gleich auf. Die Linke legt 1 Punkt auf 11% zu und rückt damit an die beiden Parteien heran. FDP und BSW kämen unverändert auf jeweils 4% und würden den Einzug in den Bundestag erneut verpassen. Thomas Bleskin, Nachrichtenredaktion.
1: Zum Sport. Dank Jude Bellingham steht England im Halbfinale der Fußball-WM und kann weiter auf den zweiten Erfolg nach 1966 hoffen. Durch die Tore des Ex-Dortmunders besiegte das Team von Trainer Thomas Tuchel Norwegen mit 2:1 nach Verlängerung. Norwegen war in der 36. Minute durch Schjelderup mit 1:0 in Führung gegangen, aber Bellingham drehte das Spiel. Im Halbfinale trifft England auf Argentinien, das sich gegen die Schweiz durchsetzen konnte.
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4: Nach einer kühlen Nacht starten wir am Samstag mit Temperaturen von 20 Grad in den Tag, erreichen dann im Laufe des Tages Höchstwerte von bis zu 28 Grad und den ganzen Samstag über dürfen wir uns auf viel Sonne freuen. 15,5 Sonnenstunden sind angesagt. Auch der Sonntag wird schön mit Höchstwerten von 29 Grad, ein paar Wolken, aber auch hier wieder viel Sonne. 15 Sonnenstunden gibt's da.
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1: Ich bin Uli Reitinger. Nach nächtlichen Angriffen des US-Militärs gegen den Iran herrscht in mehreren mit den USA verbündeten Golfstaaten Alarm. In Bahrain ertönten in den frühen Morgenstunden die Warnsirenen. Die Bewohner wurden aufgerufen, einen sicheren Ort aufzusuchen. Die Vereinigten Arabischen Emirate gerieten unter Beschuss. Dort wurden Angriffe mit Raketen und Drohnen abgewehrt, teilte das Verteidigungsministerium mit. In Katar werden die Einwohner aufgefordert, zu Hause zu bleiben und sich von den Fenstern fernzuhalten. Seit 2003 sind in einem Juni noch nie so viele Menschen beim Baden ums Leben gekommen wie in diesem Jahr. Das geht aus aktuellen Zahlen der DLRG hervor. Bundesweit starben mindestens 99 Menschen.
2: 90% der Badetoten im Juni waren Männer, die meisten davon nicht älter als 30 Jahre. Laut DLRG überschätzen junge Männer oft ihre eigenen Fähigkeiten und bringen sich selbst in Gefahr. Häufig sind es unerwartete Strömungen, Temperaturunterschiede, schlechte Schwimmfähigkeiten und Sprünge in zu flache Gewässer, die zum Ertrinken führen. Die DLRG rät deshalb dringend, im besten Fall nicht allein schwimmen gehen, beim Baden auf Alkohol und andere Drogen verzichten und bitte nur bewachte Badestellen nutzen. Jonas Mikolajczak, Nachrichtenredaktion.
1: Ein Tempolimit von 130 auf deutschen Autobahnen könnte jedes Jahr 70 bis 90 Menschenleben retten. Zu diesem Ergebnis kommt eine neue Studie der Björn-Steiger-Stiftung. Demnach würde die Zahl der tödlichen Unfälle auf Autobahnen um bis zu 30% sinken.
3: Weniger Tempo, weniger schwere Unfälle. Genau das ist das Ergebnis dieser Studie. Sollte wirklich ein Tempolimit eingeführt werden, glauben die Forscher nicht, dass Autofahrer deshalb verstärkt auf Landstraßen ausweichen oder häufig im Stau stehen. Im Gegenteil, weil es seltener schwere Unfälle gäbe, könnten Sperrungen und Umleitungen sogar abnehmen. Über ein generelles Tempolimit wird hier in Deutschland schon seit Jahren sehr emotional diskutiert. Das Bundesverkehrsministerium lehnt es allerdings weiter ab. Zoe Tassovali, Nachrichtenredaktion.
1: Zum Sport. Bei der Fußball-Weltmeisterschaft steht jetzt auch das zweite Halbfinale fest. England trifft am Mittwoch auf Titelverteidiger Argentinien. Die Engländer hatten sich durch zwei Tore von Jude Bellingham mit 2:1 nach Verlängerung gegen Norwegen durchgesetzt. Auch das Spiel Argentinien gegen die Schweiz ging mit 1:1 in die Verlängerung. Julian Alvarez und Lautaro Martinez entschieden mit ihren späten Treffern die Partie. Endstand 3:1 für den amtierenden Weltmeister.
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4: Nach einer kühlen Nacht starten wir am Samstag mit Temperaturen von 20 Grad in den Tag, erreichen dann im Laufe des Tages Höchstwerte von bis zu 28 Grad und den ganzen Samstag über dürfen wir uns auf viel Sonne freuen. 15,5 Sonnenstunden sind angesagt. Auch der Sonntag wird schön mit Höchstwerten von 29 Grad, ein paar Wolken, aber auch hier wieder viel Sonne. 15 Sonnenstunden gibt's da.
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0: Gleich gibt's hier Venus von Banorama. You got that power over me. Gefolgt von Power Over Me von Dermot Kennedy. Jetzt aber erstmal die Nachrichten um gleich 8 Uhr.
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2: Ich bin Uli Reitinger. Das US-Militär hat seine jüngste Angriffswelle gegen den Iran beendet. Die Attacke sei ein Vergeltungsschlag für den Angriff auf ein weiteres Handelsschiff in der Straße von Hormuz gewesen, teilte das US-Regionalkommando mit. Die US-Streitkräfte griffen demnach rund 140 iranische Militärziele an. Raketen- und Drohnenstellungen, Marineeinrichtungen, Munitionslager, Kommunikationsnetze und Küstenüberwachungsstandorte. Der Iran wiederum griff US-Militärbasen in mit den USA verbündeten Golfstaaten und in Jordanien an. Die Waldbrandgefahr in Deutschland nimmt weiter zu. Der Deutsche Wetterdienst erwartet für heute in mehreren Regionen die höchste Warnstufe. Besonders betroffen sind der Südwesten und Teile Berlins.
3: Nach der aktuellen Prognose gilt die höchste Waldbrandgefahrenstufe 5 vor allem entlang der Grenze zu Frankreich, im Süden Baden-Württembergs und für den Berliner Nordosten. In vielen weiteren Regionen, darunter großen Teilen Baden-Württembergs sowie Gebieten in Rheinland-Pfalz, Hessen, Bayern und Brandenburg, wird die zweithöchste Warnstufe erreicht. Der Deutsche Wetterdienst rät deshalb zu besonderer Vorsicht. Offenes Feuer und Rauchen im Wald sollten unbedingt vermieden werden. Thomas Pleskin, Nachrichtenredaktion.
2: Deutschland erlebt die nächste Hitzewelle. Bei der ersten im Juni sind mindestens 99 Menschen beim Baden ertrunken. Das meldet die Deutsche Lebensrettungsgesellschaft. Frage an den Kollegen Jonas Mikolajczak. Auf welche Regeln muss ich achten am Badesee und im Freibad?
4: Gerade wenn es heiß ist, muss man aufpassen. Also auf gar keinen Fall überhitzt ins Wasser springen, sondern sich vorher schrittweise abkühlen. Also zum Beispiel einfach die Arme vorher ins Wasser halten. Man sollte zudem auch nur dort baden, wo es erlaubt oder bewacht ist. Abseits kann es nämlich oft plötzliche und lebensgefährliche Strömungen und Temperaturunterschiede geben. Die DLRG appelliert außerdem vor allem an Jungs und Männer, sie sollen ihre Fähigkeiten realistisch einschätzen und auf riskante Aktionen verzichten. Auch Alkohol und andere Drogen, die sollten beim Badespaß vollkommen weggelassen werden.
2: Jonas Mikolajczak, vielen Dank. Zum Sport. Bei der Fußball-WM ist das Halbfinale komplett. Am Dienstag trifft Frankreich auf Spanien und am Mittwoch bekommt es England mit Argentinien zu tun. Die Engländer setzten sich gegen Norwegen durch einen Doppelpack von Jude Bellingham mit 2:1 nach Verlängerung durch. Titelverteidiger Argentinien gewann gegen die Schweiz mit 3:1 nach Verlängerung. Messi blieb diesmal ohne Tor.
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0: Es sind aktuell 15 Grad draußen bei blauem Himmel. Der Tag wird heute generell sehr sonnig. 13 Sonnenstunden sind zu erwarten bei Höchstwerten von 28 Grad. Auch am Montag wird es schön, Höchstwerte von 30 Grad, ein paar Wolken zwischendurch, aber auch hauptsächlich sonnig. 14 Sonnenstunden und auch der Dienstag wird ganz wunderbar mit Höchstwerten von 28 Grad und 13 Sonnenstunden. Schauen wir einmal fix auf den Verkehr, das können wir schnell abhaken. Die Straßen sind aktuell frei. Falls Ihnen doch was auffallen sollte, schicken Sie uns gerne eine WhatsApp-Nachricht unter 05151 und 6x5.
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0: Schönen guten Morgen, mein Name ist Nico Schnack und ich bin bis 13 Uhr für Sie da hier im Radioaktiv. Wochenenden, Tag, wie auch immer Sie es nennen wollen, gleich mal mit einem Blick Richtung Bad Pyrmont in der Weingalerie. Dort gab es jetzt nämlich das erste Mal die sogenannten Contact Tables oder den sogenannten Contact Table, ein Konzept, was aktuell, ja, ich sag mal, so ein bisschen im Trend liegt. Das ist eine Online-Vermittlungsplattform, wo man sich anmelden kann, einen Tisch, einen Platz an einem Tisch in einem Restaurant oder ähnlichem reservieren kann und dann dort neue Leute kennenlernen kann. Das gab es, wie gesagt, jetzt auch in Bad Pyrmont. Wie genau das Ganze abgelaufen ist, was die Leute, die da teilgenommen haben, sagen, das alles erfahren Sie gleich hier bei Radioaktiv. Ich wünsche Ihnen so lange einen schönen Samstag.

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0: Aerosmith hier im Radioaktiv Morgen am Sonntag. Bad Pyrmont ist nach Bad Säckingen und Worms der dritte Ort, an dem man einen Contact-Table buchen kann. Contact-Tables, das ist so eine Online-Vermittlungsplattform, bei der Nutzer bundesweit nach Restaurants suchen können, in denen sie einen Platz an einem Tisch reservieren und sich dann nach Art eines Blind-Date mit anderen Gästen zusammensetzen. Bianca Cardoso, die Inhaberin der Weingalerie Bad Pyrmont, die fand die Idee ganz interessant und bot am Donnerstag, dem 2. Juli, ihren ersten Contact-Table an. Ich spreche jetzt mit Bodo Kartelmeier, der für Radioaktiv bei der Premiere dabei war. Wie waren denn die Leute auf das Angebot aufmerksam geworden? Bodo, was haben Sie sich so von dem Treffen erhofft?
1: Die Leute am Tisch waren über unterschiedliche Wege auf Contact Tables aufmerksam geworden. Zum Beispiel über die Ankündigung in der Weingalerie oder zufällig bei Facebook, wie mir Sebastian erzählte.
2: Ich habe einfach gesagt, lass mich überraschen und habe gesagt, ja, das wird bestimmt lustig. Ich hatte ein gutes Gefühl. Das Essen ist super, die Unterhaltung ist sehr, sehr interessant und ich würde es immer wieder machen.
0: Und wie hast du so die Gesprächssituation am Table erlebt?
1: Nach einer kurzen allgemeinen Vorstellung ergaben sich, wie man auf den Aufnahmen hören kann, schnell angeregte Gespräche in wechselnden Konstellationen. Natürlich erst einmal Smalltalk-Themen wie ausgeübte Berufe, Urlaubserlebnisse, Hobbys. Stellenweise erhielten die Gespräche aber auch durchaus Tiefgang, wenn es zum Beispiel um Lebensträume oder den Verlust eines Partners und den Umgang mit dem Alleinsein ging.
0: Und kannst du uns die Geschäftsidee hinter Contact Tables etwas genauer erläutern?
1: Für die angemeldeten Tischgäste ist die Teilnahme an einem Contact Table kostenlos und unverbindlich. Falls ihnen die Tischgesellschaft nicht behagt, können sie diese jederzeit verlassen. Die teilnehmenden Restaurants zahlen an Contact Tables eine Gebühr dafür, dass die Plattform im Internet für die jeweilige Veranstaltung wirbt und die Anmeldungen der Teilnehmerinnen organisiert. Ich habe Bianca Cardoso von der Weingalerie gefragt, was sie sich von der Mitgliedschaft bei der Plattform verspricht.
3: Das zeigt ja schon dieser Abend heute, wo wir eine Besucherin haben, die tatsächlich aus Hinterherford hier angereist ist.
0: Contact Table, so heißt ein neues Format in Bad Pyrmont. Sie möchten in Gesellschaft essen gehen, haben aber niemanden oder suchen einfach Gesellschaft. Dann können Sie sich einfach anmelden und den Abend mit einem oder einer Unbekannten verbringen oder auch mit mehreren Unbekannten. In dem Sinne, schauen Sie doch gerne mal vorbei, wenn Sie da das Bedürfnis haben, finden Sie alles im Netz. Gehört haben Sie es bei Radioaktiv.

0: gleich Little Talks of Monsters and Men. Und aus den 90ern Wild World von Mr. Big.
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0: Es sind aktuell noch frische 15 bis 16 Grad draußen, das wird sich aber im Laufe des Tages auf jeden Fall ändern. Die Höchstwerte, die liegen heute nämlich bei 28 Grad. Es bleibt heute den ganzen Tag bei blauem Himmel und schön viel Sonne. Der Trend setzt sich auch morgen mit dem Start in die nächste Woche fort. Höchstwerte von 30 Grad am Montag, 14 Sonnenstunden, keine Wolken. Und auch am Dienstag dann recht warm, Höchstwerte von 28 Grad, ein paar Wölkchen am Himmel. Aber die Sonne, die scheint auf jeden Fall auch den ganzen Tag.
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0: Mit Nico Schnake, und ja, bei diesen Temperaturen, da kann man schon mal ins Schwitzen kommen. Dazu jetzt zuletzt auch noch Starkregenfälle mit überfluteten Kellern, die wir ja erst hatten. Für die Initiative Radverkehrswende Hameln jetzt war das ein weiteres Signal. Die Stadt muss sich schneller an den Klimawandel anpassen. Und dafür wurde jetzt eine Petition gestartet. Worum es in dieser Petition geht und warum die das als wichtig erachten, das erfahren Sie gleich hier bei Radioaktiv.

0: Why von Shawn Mendes. Ja, und why macht das Klima eigentlich aktuell so verrückte Sachen? Die Hitze der vergangenen Wochen, die viele Menschen ins Schwitzen gebracht hat, dann die starken Regenfälle mit überfluteten Kellern, jetzt wieder die nächste Hitzewelle. Für die Initiative Radverkehrswende Hameln, jetzt ist das alles ein weiteres Signal. Die Stadt soll sich schneller an den Klimawandel anpassen. Deshalb hat die Initiative jetzt eine Petition gestartet. Im Mittelpunkt steht eine Idee, die den Bürgergarten deutlich vergrößern könnte. Die Infos hat für Sie Susanne Gerland.
1: Konkret geht es um den Abschnitt des 164er Rings zwischen Deister Allee und Scharnhorststraße. Der ist derzeit im Rahmen eines Verkehrsversuchs für den Autoverkehr gesperrt. Nach Ansicht der Initiative bietet sich jetzt die Chance, dort dauerhaft etwas zu verändern, sagt Rainer Schams von der Initiative.
2: Die Pläne liegen ja letztlich schon vor von der vorherigen Klimaanpassungsmanagerin, die da auch genaue Pläne ausgearbeitet hat, wie und wo das dann umgestaltet wird. Viele Hameler wissen das gar nicht. Hinter dem 164er Ring liegt dieser kleine Park oder Grünfläche an der Hamel. Und das würde natürlich fast mehr eine symbolische, aber doch immerhin eine Maßnahme sein, indem man mehr Grün in die Kernstadt bringen könnte.
1: Die Forderung auf den Punkt: weniger Asphalt, mehr Grün. Der Bereich am Bürgergarten soll entsiegelt und bepflanzt werden. So könnten zusätzliche Schattenflächen entstehen und sich die Bereiche an heißen Tagen weniger stark aufheizen.
2: Ja, es ist uns wichtig, weil zum einen jetzt die Hitzewelle der letzten Tage, die jetzt ja sogar wiederkommt, zeigt, dass die Klimaanpassungsmaßnahmen kommen müssen. In

0: Hameln, da ist noch nicht viel passiert. Wir haben nicht viel Grün in der Innenstadt. Das einzige Grün ist der Bürgergarten und daneben ist der Park. Im Moment ist die Straße dazwischen gesperrt und zumindest subjektiv betrachtet stört das auch niemanden. Und wenn man ehrlich ist, dieses bisschen drumherum fahren, jeder kommt ja zu seinem Ziel mit dem Auto. Aber da könnten wir natürlich ein bisschen mehr Grün und ein bisschen mehr Versickerungsfläche und ein bisschen mehr Klimaanpassung in Hameln erreichen.
1: Um den Druck auf Politik und Verwaltung zu erhöhen, hat die Initiative jetzt eine Petition gestartet und sammelt Unterschriften. Die Verantwortlichen hoffen, dass viele Hamelner die Idee unterstützen.
0: Petition ist auf den Weg gebracht worden, um eben mal ein anderes Medium zu nutzen, nachdem der Gegenwind aus einem anderen Medium so heftig war, dass letztlich Teile der Politik darauf einschwenken und den Verkehrsversuch nicht nur dann wahrscheinlich negativ oder wie man das nennen will, beenden, sondern vielleicht sogar verkürzen wollen. Und wir haben das jetzt mal ein bisschen provokativ, aber durchaus angesichts der Wetterlage angemessen so formuliert, klar, verkürzen eine gute Idee, aber dann sofort umbauen, grün auf den 164er Ring und wir haben einen größeren Park, übrigens natürlich auch mehr Ruheflächen für die Bürger.
2: Die Initiative Radverkehrswende Hameln jetzt fordert, die aktuelle Sperrung am Bürgergarten dauerhaft beizubehalten und die frei werdende Fläche in eine Grünanlage umzuwandeln. Mit einer Petition will sie erreichen, dass Politik und Verwaltung die Pläne nun konkret prüfen. Der Link zur Petitionsplattform von Camp Act ist auf der Radioaktiv-Internetseite zu finden, radio-aktiv.de. Wenn Sie weitere Infos wollen, schauen Sie da gerne mal vorbei. Das war ein Beitrag von Susanne Gerland.

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1: Schauen wir doch mal, was heute am Sonntag so los ist. Vielleicht haben Sie ja Lust, zum großen Orchesterkino beim Kultursommer in Bad Pyrmont in den großen Schlosshof zu kommen. Dort präsentiert die Pyrmonter Theaterkompanie nach langjähriger Pause mal wieder ein großes Sinfonieorchester. Das Sinfonieorchester von Göttingen verwandelt dort unter Leitung von Nicholas Milton den Schlosshof in ein klanggewaltiges Open-Air-Kino. Erleben Sie dort die unvergesslichen Welthits von Kinolegenden wie Hans Zimmer, John Williams, Alan Silvestri und vielen mehr. Das große Orchesterkino beim Kultursommer 2026 im großen Schlosshof Bad Pyrmont heute Abend um 18 Uhr. Dann gibt es gleich so ziemlich den Flohmarkt an der Sumpfblume an der Weserpromenade in Hameln. Von 11.30 Uhr an können Sie dort im idyllischen Hafenviertel direkt am Flussufer ein bisschen stöbern, feilschen und Raritäten entdecken. 11.30 Uhr, da öffnet der Flohmarkt der Sumpfblume an der Weserpromenade in Hameln. Und dann gibt es auch noch den Porzellan- und Glasflohmarkt im Museum Schloss Fürstenberg. Der historische Schlosshof in Fürstenberg verwandelt sich dann in ein Paradies für Sammler und Liebhaber feiner Tischkultur. Rund um das Lindenrondell laden zahlreiche Stände zum Stöbern nach edlen Gläsern, seltenem Porzellan und dekorativer Keramik ein. Besucher haben die Gelegenheit, außerdem mitgebrachte Objekte kostenlos hinsichtlich Alter und Herkunft bestimmen zu lassen. Von 11 bis 17 Uhr der Porzellan- und Glasflohmarkt im Museum Schloss Fürstenberg.
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0: gleich gibt's St. Elmo's Fire von John Parr. Und dann noch von 2015 Ray Garvey mit Armor. Jetzt aber erstmal die Nachrichten um 9 Uhr.
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2: Ich bin Uli Reitinger. Irans Revolutionsgarden haben US-Militärbasen in mit den USA verbündeten Golfstaaten und in Jordanien angegriffen. Wie groß die Schäden sind, ist noch unklar. Das US-Militär griff seinerseits erneut Ziele im Iran an. Laut dem US-Regionalkommando war die Attacke eine Reaktion auf einen Angriff der iranischen Revolutionsgarden auf ein Containerschiff in der Straße von Hormuz.
3: Ein Besatzungsmitglied wird vermisst. Das Schiff ist wegen eines Feuers und schwerer Schäden nicht mehr fahrbereit. Der Iran erklärte dagegen, Warnschüsse auf ein Schiff abgegeben zu haben, das die maritime Sicherheit gefährdet habe. Die Revolutionsgarden kündigten an, die Straße von Hormuz bis auf Weiteres zu schließen und mit weiteren Attacken zu reagieren, falls die USA erneut angreifen. Nach Angaben des Regionalkommandos ist es bereits die dritte Angriffswelle der USA gegen den Iran in dieser Woche. Eine Entspannung der Lage ist damit vorerst nicht in Sicht. David Riemer, Nachrichtenredaktion.
2: Im vergangenen Monat sind bundesweit so viele Menschen ertrunken wie seit über 20 Jahren nicht mehr in einem Juni. Nach Angaben der Deutschen Lebensrettungsgesellschaft starben mindestens 99 Menschen. Besonders betroffen waren Männer und junge Menschen. Die Lebensretter rufen dazu auf, Gefahren am Wasser nicht zu unterschätzen und riskante Aktionen zu vermeiden. Ein Tempolimit von 130 km/h auf deutschen Autobahnen könnte jedes Jahr 70 bis 90 Menschenleben retten. Zu diesem Ergebnis kommt eine neue Studie der Björn-Steiger-Stiftung.
4: Weniger Tempo, weniger schwere Unfälle. Genau das ist das Ergebnis dieser Studie. Sollte wirklich ein Tempolimit eingeführt werden, glauben die Forscher nicht, dass Autofahrer deshalb verstärkt auf Landstraßen ausweichen oder häufig im Stau stehen. Im Gegenteil, weil es seltener schwere Unfälle gäbe, könnten Sperrungen und Umleitungen sogar abnehmen. Über ein generelles Tempolimit wird hier in Deutschland schon seit Jahren sehr emotional diskutiert. Das Bundesverkehrsministerium lehnt es allerdings weiter ab. Zoe Tassovali, Nachrichtenredaktion.
2: Und noch zum Sport. Bei der Fußball-WM steht das komplette Halbfinale fest. Am Dienstag trifft Frankreich auf Spanien und seit ein paar Stunden wissen wir, am Mittwoch bekommt es England mit Argentinien zu tun. Die Engländer setzten sich durch 2 Treffer von Jude Bellingham mit 2:1 nach Verlängerung gegen Norwegen durch. Argentinien gewann gegen die Schweiz mit 3:1 nach Verlängerung.
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0: Es sind aktuell noch angenehme 17 Grad draußen bei einem blauen Himmel. Das Wetter, das bleibt heute auch sehr stabil. Höchstwerte von 28 Grad. Das kann sich auf jeden Fall sehen lassen. Morgen am Montag sieht es recht ähnlich aus. Höchstwerte von 30 Grad. Schön viel Sonne, 13 Sonnenstunden. Jetzt wird mir gerade gesagt, am Nachmittag soll es vielleicht sogar ein bisschen regnen. Ob das stimmt, ich bezweifle es sehr. Ich wollte es trotzdem mal gesagt haben. Am Dienstag dann Höchstwerte von 28 Grad. Hier dann, zumindest laut Wetterbericht, schön trocken. 15 Sonnenstunden. Gucken wir einmal fix auf den Verkehr. Da sieht aktuell alles entspannt aus. Keine großen Staus oder dergleichen. Wenn Ihnen doch was auffallen sollte, dann lassen Sie es mich gerne wissen. 05151 und 6x5 auf WhatsApp. Da können Sie gerne eine Nachricht hinschicken.
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0: Mit Nico Schnake bis 13 Uhr bin ich für Sie da und ja, Ausspannen im Weserbergland, Ausspannen vielleicht in Bad Pyrmont im Kurpark. Dort gibt es nämlich ab 10 Uhr eine Oldtimer-Ausstellung und mit Oldtimer meinen wir damit wirklich Oldtimer, also teilweise sehr alte Autos, die Sie sich da anschauen können, aber nichtsdestotrotz sehr schöne Autos, wenn ich das mal so behaupten darf. Was genau da für Automobilfahrzeuge auf Sie warten, das erfahren Sie gleich hier bei Radioaktiv, wenn Sie sich noch unsicher sein sollten, ob Sie da vorbeigucken wollen. 10 bis 14:30 Uhr, die Oldtimer-Ausstellung im Kurpark in Bad Pyrmont. Nähere Infos dazu gleich.

0: Shania Twain, That Don't Impress Me Much. Sie ist vielleicht nicht impressed, nicht beeindruckt, aber Sie sind es ja vielleicht, wenn Sie heute ab 10 Uhr mal bei der Oldtimer-Ausstellung wenn Sie nächstes Wochenende am Sonntag ab 10 Uhr bei der Oldtimer-Ausstellung im Kurpark vorbeischauen. Vor 140 Jahren, da wurde das erste Automobil patentiert und damit begann so eine große Liebe zum motorbetriebenen Fahrzeug, die bis heute nicht an Leidenschaft verloren hat. Die Vehikel von damals erfreuen sich auch heute noch großer Beliebtheit. Ein Grund, auch in Bad Pyrmont geballte Eleganz auf 4 Rädern im Kurpark zu präsentieren. Der Motorveteranenclub Hameln stellt auch dieses Jahr wieder eine exzellente Auswahl an Fahrzeugen aus. So der erste Vorsitzende des Vereins, Marc Kessler.
1: Das älteste Fahrzeug ist von 1911 und das neueste von 2025 und dafür neu in diesem Jahr auch ein Ferrari. Es sind mehrere Ferrari am Start, die nicht gerade alltäglich sind und teilweise sogar nur 499 Stück gebaut wurden, wie bei dem LaFerrari, der auch mit anwesend ist. Als Marken haben wir sowas wie ein Rolls-Royce von 1914 oder klangvolle Namen wie Lagonda, MG, natürlich Bentley, Porsche, Corvette, Mustang und Jaguar. Aber nicht nur hochgestochene Autos, sondern zum Beispiel auch ein 1972er Audi 75S, den man heute im Straßenverkehr auch kaum noch zu sehen bekommt.
0: Schon am Samstag starten die TeilnehmerInnen mit der Rattenfänger-Rallye. Eine Tour, die morgens in Hameln beginnt. 40 schicke Motorkutschen werden dann durch das Weserbergland rollen. Und auch am Sonntag geht es in Bad Pyrmont schon am Montag los.
1: Wir fangen an mit einem Roll-in der Fahrzeuge. Das heißt, wenn man genau um 10 Uhr kommt, dann sieht man auch die Fahrzeuge in den Park einfahren. Das passiert von am Hilligen Born 7. Dann fahren die Fahrzeuge einzeln in den Park und werden dann direkt vor der Konzertmuschel aufgestellt. Um 11 Uhr geht es dann los mit Live-Musik. Wir haben die Band Stuart Five aus Hannover. Die wird also dieses wunderschöne Oldtimer-Event mit stilvollem Jazz, Swing und Bossa Nova begleiten, sodass man ein elegantes Gesamterlebnis hat.
0: Und wer sich die besonderen Fahrzeuge noch einmal in aller Ruhe anschauen möchte, für die Besucher der Kurpark-Ausstellung gibt es gratis eine Broschüre, die alle Exponate nochmal im Detail vorstellt. Wie man als Teilnehmer aufs Siegertreppchen kommt, erklärt Marc Kessler so.
1: Es werden dann die drei schönsten Oldtimer prämiert. Auch gibt es einen Preis für den mit der weitesten Anreise, wahrscheinlich aus Freiburg. Und einmal für den bestrestaurierten Oldtimer. Die Teilnehmer bewerten sich gegenseitig untereinander, weil es sind alles Fachleute. Die weiteste Anfahrt und die beste Restauration werden wir vom Motorveteranenclub dann küren.
0: Also nächste Woche Sonntag haben Sie die Möglichkeit, die Zeitzeugen auf 4 Rädern im Kurpark zu bestaunen und die gediegene Atmosphäre mit schöner Musik zu genießen. Das kann man mit dem normalen Kurparkeintritt bezahlen und für die Pyrmont-Card-Besitzer ist der Eintritt frei. Die Ausstellung findet, wie gesagt, im Rahmen der Rattenfänger-Rallye statt, vom 17. bis 19. Juli, da schon am Samstag dann der Weg vom Schlosshotel Münchhausen aus nach Hameln über das Weserbergland hindurch. Vielleicht erwischen Sie ja ein paar dieser ja, recht speziellen Wagen.

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0: Gleich gibt's hier von Train Drive-By. Und dann auch nochmal Rescue Me aus den 90ern.
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0: Es sind aktuell 20 Grad draußen bei einem schönen blauen Himmel, schön viel Sonne. Das bleibt auch heute den ganzen Sonntag so. Wir erreichen im Laufe des Tages auf jeden Fall noch Höchstwerte von 28 Grad. Am Montag wird es auch sehr warm mit Höchstwerten von bis zu 30 Grad. Schön viel Sonne, ganz viele Sonnenstunden, 13 Stück sind angesagt. Und auch am Dienstag dann warm mit Höchstwerten von 28 Grad. Ein paar Wolken zwischendurch, aber ansonsten auch blauer Himmel und Sonne.
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0: Mit Nico Schnake.

0: End of the World, Miley Cyrus. Weites Land, so könnte man das Motto eines Open-Air-Konzerts auf dem Sünschelturm nennen. Einerseits, weil man von hier oben einen unglaublichen Ausblick hat und andererseits, weil sich viele der Texte von Singer-Songwriter Jay Larkin um die Natur in Australien drehen. Dieser hat am Donnerstag ein Konzert beim Sünschelturm zum 125-jährigen Jubiläum dieses Turms gemacht. Michael Krovers war am Donnerstag mit dabei.
1: Wenn man erst mal oben ist auf der Hohen Egge mit 440 Metern die höchste Stelle im Sünthel, dann geht's. Eigentlich geht's nicht nur, es ist toll hier am Sünthelturm. Der neue Betreiber Michael Rohrdrommel hat zu einem ersten Open-Air-Konzert geladen. Rund 150 Gäste sind dem Ruf gefolgt und erleben nun zwei außergewöhnliche Künstler. Jay Larkin und Miko Mikolic verzaubern ihr Publikum von den ersten Tönen an.

Larkin ist Singer-Songwriter. Er kommt aus Down Under, vom anderen Ende der Welt. Und die Atmosphäre in Australien hält er in vielen seiner poetischen Texte fest. Da geht es um die versinkende Sonne am Horizont, um sanft im Wind schwingende Baumwipfel und um endlose Straßen in der Natur. Unterstützt wird er nicht nur von seinem mit Bedacht eingesetzten Loop-Pedal, sondern auch von Miko, dem einfühlsamen Geiger aus Kassel.

0: Larkins Stimme erinnert teilweise an Christa Berg, teilweise an Kai Wingenfelder von Fury. Mikos Einsprengsel tun den leisen, lyrischen Songs gut. Das Publikum ist begeistert. Der Applaus wird mit der sinkenden Sonne stärker.
1: How do you like this location?
2: It's beautiful. I mean.
0: Na, klasse. Merke, als Journalist sollte man niemals geschlossene Fragen stellen. Die Aussicht hier oben auf dem Berg ist spektakulär. Rohrdrommel und sein Team tun alles, damit die Besucher eine gute Zeit haben. Die Bäume werden illuminiert, es gibt kleine bunte Lampen auf den Tischen, es gibt Tellerchen mit Nüsschen. Ja, es gibt auch Mücken und Bremsen, aber hey, so what, es ist Sommer. Die beiden Musiker sorgen für eine wirklich außergewöhnliche Atmosphäre am Donnerstagabend. Am Ende, nach vehement eingeforderter Zugabe, gehen alle beseelt nach Hause oder werden vom Shuttle-Service hinuntergefahren. Michael Rohrdrommel, Konzert zu Ende. Dein Fazit?
2: Ja, grandios, bombastisch, ne? Also erstmal waren die Künstler super klasse. Ja, und ich meine, so super besucht, dreifachen Besuch, als wir gedacht haben.
0: Dieser letzte Satz von Michael Rohrdrommel geht rhetorisch sicher besser. Das Konzert sicher nicht.
3: Also darf man sich doch wünschen, dass auf dem Sintelturm noch ein paar weitere dieser Konzerte folgen. Das Wetter bietet sich auf jeden Fall dafür an, die Location scheinbar auch. Und ein Gespür für gute Künstler hat man da vielleicht ebenfalls. Also mal abwarten und Tee trinken. Vielleicht gibt es da in Zukunft noch mehr. Ein Beitrag von Michael Krowas.

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1: Vielleicht ab 11.30 Uhr zum Flohmarkt der Sumpfblume. Das Ganze findet an der Weserpromenade in Hameln statt. Da haben sie im idyllischen Hafenviertel direkt am Flussufer die Möglichkeit, ein bisschen zu stöbern, zu feilschen und zu entdecken. Vielleicht findet man ja das ein oder andere, was man gebrauchen kann. Der Flohmarkt der Sumpfblume an der Weserpromenade in Hameln. Ab 11.30 Uhr hat er offen. Dann gucken wir mal auf morgen, auf den Montag. Da gibt es einen Vortrag im Ratssaal in Bad Pyrmont. Die Europa-Union Bad Pyrmont lädt alle Bürgerinnen und Bürger zu einer Informations- und Diskussionsveranstaltung ein. Angesichts der aktuellen globalen und innereuropäischen Lage beleuchtet Professor Dr. Andrea Wechsler die Notwendigkeit des europäischen Zusammenhalts. Als Co-Vorsitzende des Ausschusses für wirtschaftliche Integration sowie Mitglied in den Ausschüssen für Industrie, Forschung, Energie und Beschäftigung bringt die Professorin für Wirtschaftsprivatrecht fundierte Einblicke direkt aus der Brüsseler Praxis mit. Am Montag ab 18 Uhr, also der Vortrag Europa unter Druck, warum Zusammenhalt jetzt zur Schicksalsfrage wird, mit Professorin Doktorin Andrea Wechsler. 18 Uhr, Ratssaal Bad Pyrmont. Und dann noch ein Hinweis für eine Veranstaltung im August, wofür Sie sich aber noch bis zum 19.07. anmelden können. Die DLRG-Ortsgruppe Haddesen und Hessisch-Oldendorf veranstalten eine Schlauchbootfahrt auf der Weser. Teilnehmen können Kinder ab 8 Jahren, Jugendliche und Erwachsene, die sicher schwimmen können. Angeboten werden jeweils 17 Kilometer lange Strecken von Grave nach Hehlen sowie von Hehlen nach Hameln. Die Teilnahme kostet für DLRG-Mitglieder 4 Euro, für Nichtmitglieder 6 Euro. Anmeldungen sind bis zum 19.07. per E-Mail an kommunikation@haddesen.dlrg.de möglich. Die Schlauchbootfahrt auf der Weser am 1. August. Anmelden bis zum 19.07. Genau.
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0: gleich hier bei Radioaktiv. Was soll das von Herbert Grönemeyer? Warum hast du, bin ich will? Und dann auch noch von James Blunt, I'll Be Your Man. Jetzt aber erstmal die Nachrichten um gleich 10 Uhr.
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2: Ich bin Uli Reitinger. Der Iran-Krieg ist wieder in vollem Gange. Das US-Militär hat nach eigenen Angaben rund 140 iranische Militärziele mit Präzisionsmunition angegriffen, darunter Raketen- und Drohnenstellungen, Marineeinrichtungen, Munitionslager, Kommunikationsnetze und Küstenüberwachungsstandorte. Der Iran hat die Straße von Hormuz erneut gesperrt und US-Militärbasen in mehreren Golfstaaten und in Jordanien angegriffen. Seit 2003 sind in einem Juni noch nie so viele Menschen beim Baden ums Leben gekommen wie in diesem Jahr. Das geht aus aktuellen Zahlen der Deutschen Lebensrettungsgesellschaft hervor. Demnach starben bundesweit mindestens 99 Menschen.
3: 90% der Badetoten im Juni waren Männer, die meisten davon nicht älter als 30 Jahre. Laut DLRG überschätzen junge Männer oft ihre eigenen Fähigkeiten und bringen sich selbst in Gefahr. Häufig sind es unerwartete Strömungen, Temperaturunterschiede, schlechte Schwimmfähigkeiten und Sprünge in zu flache Gewässer, die zum Ertrinken führen. Die DLRG rät deshalb dringend, im besten Fall nicht allein schwimmen gehen, beim Baden auf Alkohol und andere Drogen verzichten und bitte nur bewachte Badestellen nutzen. Jonas Mikolajczak, Nachrichtenredaktion.
2: Die Waldbrandgefahr nimmt weiter zu in Deutschland. Der Deutsche Wetterdienst erwartet für heute in mehreren Regionen die höchste Warnstufe. Besonders betroffen sind der Südwesten und Teile Berlins.
4: Nach der aktuellen Prognose gilt die höchste Waldbrandgefahrenstufe 5 vor allem entlang der Grenze zu Frankreich, im Süden Baden-Württembergs und für den Berliner Nordosten. In vielen weiteren Regionen, darunter großen Teilen Baden-Württembergs sowie Gebieten in Rheinland-Pfalz, Hessen, Bayern und Brandenburg, wird die zweithöchste Warnstufe erreicht. Der Deutsche Wetterdienst rät deshalb zu besonderer Vorsicht. Offenes Feuer und Rauchen im Wald sollten unbedingt vermieden werden. Thomas Pleskin, Nachrichtenredaktion.
2: Zum Sport. Bei der Fußball-Weltmeisterschaft stehen die letzten vier Mannschaften fest. Im ersten Halbfinale spielen am Dienstag Frankreich und Spanien gegeneinander. Am Mittwoch trifft England auf Titelverteidiger Argentinien. Die Engländer haben Norwegen mit 2:1 nach Verlängerung besiegt, durch 2 Tore von Jude Bellingham. Auch Argentinien musste gegen die Schweiz in die Verlängerung. Am Ende gewann das Team von Lionel Messi mit 3:1.
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0: Es sind aktuell 21 Grad draußen bei blauem Himmel. Schön viel Sonnenschein heute, Höchstwerte von 28 Grad. Am Montag wird es auch warm, Höchstwerte von 30 Grad, 2 Grad wärmer als am Vortag. Die Sonne scheint satte 13 Stunden. Auch hier darf man einen blauen Himmel erwarten. Und auch am Dienstag nochmal 28 Grad. Die Sonne scheint dann auch den ganzen Tag über. Werfen wir einen fixen Blick auf den Verkehr. Die Straßen, die sind aktuell frei. Wenn Ihnen was auffallen sollte, dann schicken Sie uns gerne eine WhatsApp-Nachricht unter 05151 und 6x5.
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0: Mit mir Nico Schnake und wir werfen gleich mal einen Blick auf das Freibad im Osterwald. Meine Kollegin Karin Seifert hat das mal besucht, um zu schauen, was da so los ist, wie sich das so in den Sommerferien schlägt. Jetzt hat es ja wieder die Saison so in vollen Gang begeben und bei dem Wetter, da bietet es sich ja an, mal so ein Freibad zu besuchen. Also was hat das Freibad im Osterwald zu bieten, das erfahren Sie gleich hier bei Radioaktiv.

0: Ihr radioaktiv Wochenendtag hier mit mir, Nico Schnake, und jetzt mal einen Blick auf ein Thema, was bei diesen Temperaturen sehr relevant ist, würde ich behaupten. Ein Blick auf das Freibad. Um genauer zu sein, auf das Freibad im Osterwald. Da kann man sich gut auf der Liegewiese seine Decke ausbreiten, ein bisschen andere Leute beobachten oder natürlich auch selber einmal planschen gehen. Das Freibad im Osterwald, das hat auf jeden Fall einiges zu bieten. Es gibt dort ein Kleinkinderbecken für die Kleinen unter uns und auch ein 50-Meter-Becken, wo man gut seine Bahnen ziehen kann. Karin Seifert hat das Freibad für Radioaktiv mal besucht.
1: Es gibt ja wirklich schöne Termine, und ein Termin, der jetzt wirklich schön ist, ich bin nämlich im Freibad in Osterwald gelandet. Freibad ist natürlich am Hang so ein bisschen gelegen, die Liegewiese ist am Hang, es gibt Spielmöglichkeiten, es gibt eine Kletterpyramide, wo die Kinder sich austoben können, es gibt ein Kinderbecken und es gibt natürlich auch ein Schwimmerbecken. Ich will mal die Wassertemperatur probieren. Carsten Schmasel, der hilft mir dabei, der ist nämlich der erste Vorsitzende des Waldbadsvereins mit seinen Kollegen. Hallo erstmal, guten Morgen.
2: Hallo, schönen guten Morgen.
1: Sie haben ein Gerät, können Sie mit messen? Ja. Machen Sie es jeden Tag?
2: Jeden Tag dreimal.
1: 21,7 Grad, da traue ich mich rein. Genau, und wer hier schon so rumspritzt, Sie sind eine Schwimmerin, die fast jeden Tag im Freibad ist. Oder täuscht mich das?
3: Nein, jeden Tag im Freibad. Ich schwimme jeden Tag so 2 bis 3 Kilometer.
1: Was ist jetzt so das Schöne am Waldbad in Osterwald? Kommen Sie aus Osterwald?
3: Ich komme aus Osterwald, ja. Also hier ist alles toll. Ne? Erstmal kennt man die Leute, ist alles super hier.
1: Die Wassertemperatur 21,7 Grad, prima, ne? Oder?
3: Ist für mich warm genug. Ich schwimme auch bei 18 Grad.
1: Also, dann wünsche ich Ihnen noch eine gute paar Bahnen.
3: Ja,
1: okay, 2 Kilometer haben Sie ja noch vor sich. Herr Schmasel, die Badegäste, die Besucherzahlen, sind die gut dieses Jahr?
2: Die sind sehr gut, muss ich sagen. An diesem heißen Wochenende haben wir Spitze 1150 im Bad gehabt hier. Haben wir, so lange wie wir das als Verein betreiben, noch nie gehabt. Spitze war sonst 600. Ist aber auch dem geschuldet, dass halt etliche Bäder oder Freibäder in der Gegend geschlossen sind bzw. Probleme hatten an dem Wochenende. Das fing an mit, ja, Lauenstein wird umgebaut, in Zukunft ist geschlossen. Elze war geschlossen und ebenso Banteln aufgrund der Wassertemperatur, Naturbad und dann 32, 33 Grad. Das funktioniert einfach nicht. Kippt das Wasser, mussten die auch zuschließen.
1: Hört man im Hintergrund, es wird natürlich immer fleißig gearbeitet, Rasengebiet. Sie haben viele Helfer und Helferinnen, die das Waldbad in Osterwald unterstützen.
2: Ja, wir kommen auf ungefähr 40 Helfer, die in der Saisonvorbereitung, das heißt ab Ende Februar, Anfang März, jedes Wochenende hier mit tätig sind und das Bad in diesen Zustand versetzen, wie es jetzt halt hier ist. Aber ohne die Helfer wäre das gar nichts. Ne?
1: Also Sie haben jetzt nicht so das Problem auch mit den Badeaufsichten?
2: Nein, Badeaufsichten bedingt dadurch, dass die DLRG-Gruppe hier auch sehr aktiv ist, über 500 Mitglieder hat, bilden die uns für jedes Jahr die Aufsichten aus, hier entweder Rettungsschwimmerzeichen Silber oder aber halt die Rettungsfähigkeit speziell für dieses Bad, sodass wir auch an die 40 Aufsichten haben, die hier immer parat stehen, und das klappt dieses Jahr hervorragend.
1: Also Sie werden auf jeden Fall diese Saison den Rekord knacken?
2: Gehen wir von aus, die letzten 3 Jahre hatten wir so 14.000, 15.000, werden wir dieses Jahr hoffentlich überschreiten, im Augenblick haben wir knapp 10 und wir haben noch gerade die Hälfte der Saison hinter uns.
1: Wag ich auch mal den Sprung ins Wasser.
0: Und wenn Sie auch Lust haben, ein bisschen im Freibad im Osterwald zu planschen, dann haben Sie da täglich in den Sommerferien die Möglichkeit zu. Von 10 Uhr bis 19.30 Uhr hat das Ganze nämlich offen. Mal gucken. Hoffen wir natürlich, dass die Besucherzahlen, wie angekündigt, dieses Jahr steigen. Das Naturerlebnis Bad in Lauenstein hat ja wegen Sanierungsarbeiten leider geschlossen. Also ab ins Freibad im Osterwald.

0: Welche Supergirl von Anna McClap. Und dann Elton John mit dem Klassiker Circle of Life.
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0: Es sind aktuell 21 Grad draußen bei blauem Himmel. Schön viel Sonnenschein heute, Höchstwerte von 28 Grad. Ja, das kann sich sehen lassen auf jeden Fall. Am Montag setzt sich der Trend fort, Höchstwerte von 30 Grad. Nochmal ein bisschen wärmer als heute und 13 Sonnenstunden. Auch der Dienstag wird sehr schön mit Höchstwerten von 28 Grad und 15 Sonnenstunden.
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0: Mit Nico Schnarke und gleich mal einem Thema, was all diejenigen von Ihnen betrifft, die vielleicht gerade ein neues Auto gekauft haben oder es in nächster Zeit vorhaben. Man möchte natürlich direkt immer schnell auf die Straße mit dem Ding, aber so die Zulassungsstelle des Landkreises Hameln-Pyrmont, da muss man häufig auf einen langen Termin warten. Jetzt soll es da eine Alternative geben. Wie genau diese aussieht und was die bringt, das erfahren Sie gleich hier bei Radioaktiv.

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0: Radioaktiv um 10.41 Uhr. Wer ein neues Auto kauft, der möchte natürlich möglichst schnell auf die Straße damit. Doch genau das wird aktuell oft zum Problem. Bei der Zulassungsstelle des Landkreises Hameln-Pyrmont müssen Bürgerinnen und Bürger derzeit häufig mehrere Wochen auf einen Termin warten. Eine Alternative bietet jetzt die Allianzagentur Heiko Mögebier und Ingo Voigt in Hameln. Nach einer Zertifizierung darf das Unternehmen Fahrzeuge an- und abmelden, unabhängig davon, ob man dort Kunde ist oder nicht. Über das neue Angebot hat sich mein Kollege Anton Posnack-Sommer gemacht. Anton, viele Menschen kennen ja die Fahrzeugzulassung nur über die Behörde. Wie kommt es, dass eine Versicherung das jetzt übernehmen darf?
1: Ja, einige Allianzversicherungen sind dafür zertifiziert worden und erfüllen die gesetzliche Voraussetzung, um Fahrzeugzulassungen im Auftrag durchzuführen. Für die Verbraucher ist das vor allem eine Zeitersparnis, gerade jetzt, wo Termine bei der Zulassungsstelle oft erst nach mehreren Wochen verfügbar sind, können die Menschen im Landkreis so schneller ihr Fahrzeug zulassen.
0: Und für wen ist dieser Service gedacht und welche Voraussetzungen müssen Autofahrer mitbringen?
1: Das erklärte mir Ingo Voigt so.
2: In der Regel dauert es eine Viertelstunde, bis dann so eine Zulassung dann erfolgt ist. Dann aber auch die Kennzeichen mitbringen. Ohne Kennzeichen funktioniert das nicht. Er kriegt eine vorläufige Deckung bzw. Bestätigung, die wir ihm dann mitgeben. Das ist unsere Legitimation, wo wir dem Kunden sagen, so, du darfst fahren, musst du vorne reinlegen und der Landkreis schickt ihm dann Papiere und die ganzen Zertifikate. Für eine Anmeldung nehmen wir 110 Euro inklusive der Gebühren vom Landkreis, das heißt, muss er bei uns entrichten. Und für eine Abmeldung muss er 30 Euro bei uns bezahlen, dann machen wir das für ihn fertig.
0: Die Allianzagentur Heiko Mögebier und Ingo Voigt in Hameln bietet damit eine neue Möglichkeit, Fahrzeuge schneller an- oder abzumelden. Voraussetzungen sind die erforderlichen Unterlagen und ein vorhandenes Kennzeichen. Der Service steht allen Bürgerinnen und Bürgern offen. Sie müssen also nicht bei der Allianz versichert sein. Weitere Infos dazu finden Sie auf der Webseite der Allianz, genauer unter der Extra-Webseite für die Agentur Heiko Mögebier und Ingo Voigt finden Sie ja, wie gesagt, alles im Web.

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1: Vielleicht ja zum Flohmarkt der Sumpfblume. Der macht in circa einer halben Stunde auf. 11.30 Uhr, da geht's dann los. Da können Sie im idyllischen Hafenviertel direkt am Flussufer ein bisschen stöbern, feilschen und vielleicht die ein oder andere Rarität entdecken. Genau ab 11.30 Uhr der Flohmarkt der Sumpfblume an der Weserpromenade in Hameln. Und ab 11 Uhr, das ist auch schon gleich, der Porzellan- und Glasflohmarkt vom Museum Schloss Fürstenberg. Da verwandelt sich der historische Schlosshof in Fürstenberg in ein Paradies für Sammler und Liebhaber feiner Tischkultur. Ab 11 Uhr geht's da los, bis 17 Uhr der Porzellan- und Glasflohmarkt beim Museum Schloss Fürstenberg.
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0: gleich Jack and Diane von John Mellencamp. Kann mich irgendjemand hören? Und Signal von Joris. Jetzt aber erstmal die Nachrichten um gleich 11 Uhr.
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2: Ich bin Uli Reitinger. Der Iran hat nach eigenen Angaben US-Militärbasen in mehreren Golfstaaten und in Jordanien angegriffen. Zuvor hatten die USA bereits das dritte Mal binnen einer Woche Ziele im Iran bombardiert. Auslöser war ein iranischer Angriff auf ein Containerschiff in der Straße von Hormuz.
3: Als Reaktion haben die iranischen Revolutionsgarden nach eigenen Angaben erneut die Straße von Hormuz als gesperrt erklärt. Dies hatte sich bereits im Krieg als mächtiges Druckmittel für die iranische Führung erwiesen. Vermittlerstaaten in der Region sind unterdessen bemüht, die Kriegsparteien wieder auf den diplomatischen Weg zu führen. Gespräche im Oman über die künftige Verwaltung der Meerenge endeten am Samstag zunächst ohne Durchbruch. Aus Teheran, Arne Bentsch.
2: Ein Tempolimit auf deutschen Autobahnen könnte einer Studie zufolge die Zahl der Unfallopfer um bis zu 90 pro Jahr senken. Bei einer Maximalgeschwindigkeit von 130 km/h wären es 25-30% weniger Getötete auf Bundesautobahnen, heißt es von der Björn-Steiger-Stiftung. Ein generelles Tempolimit ist seit langem in der politischen Debatte. Das Verkehrsministerium lehnt es ab. Viele Verbände sprechen sich dafür aus. Nach der rund 12-stündigen Geiselnahme in einem Berliner Supermarkt hat die Polizei die Identität des mutmaßlichen Täters festgestellt. Der Mann ist 29 Jahre alt und besitzt die türkische Staatsangehörigkeit. Er soll am Freitagabend eine Mitarbeiterin eines Supermarktes im Berliner Süden als Geisel genommen haben. Und noch zum Sport. Alexander Zverev steht zum ersten Mal im Finale von Wimbledon. Der Hamburger trifft heute Nachmittag auf den Weltranglisten ersten Jannik Sinner.
4: Mit einem Sieg wäre Zverev der erste deutsche Wimbledon-Champion seit Michael Stich 1991. Im Halbfinale hatte er sich souverän in 3 Sätzen gegen den Briten Arthur Ferry durchgesetzt. Jannik Sinner besiegte anschließend Novak Djokovic ebenfalls glatt in 3 Sätzen. Für Zverev wäre es nach seinem Triumph bei den French Open vor gut einem Monat bereits der 2. Grand-Slam-Titel in diesem Jahr. Allerdings spricht die jüngste Bilanz für Sinner. Die vergangenen 9 Duelle gegen den Südtiroler hat der Zverev allesamt verloren. Thomas Pleskin, Sportredaktion.
2: Und noch kurz zur Fußball-WM. Argentinien hat das letzte Viertelfinale mit 3:1 nach Verlängerung gegen die Schweiz gewonnen und trifft am Mittwoch im Halbfinale auf England. Das andere Halbfinale bestreiten am Dienstag Frankreich und Spanien.
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0: Es sind aktuell 21 Grad draußen bei blauem Himmel, schön viel Sonnenschein und die Temperaturen, die steigen auch noch auf bis zu 28 Grad. Am Montag sieht es recht ähnlich aus, Höchstwerte von bis zu 30 Grad. Auch hier darf man wieder den ganzen Tag mit Sonne rechnen. Ebenso am Dienstag bei Höchstwerten von 28 Grad. Schauen wir mal fix auf den Verkehr. Das können wir schnell abhaken. Die Straßen sind, soweit ich das sehe, gerade frei. Wenn Ihnen doch was auffallen sollte, dann lassen Sie es mich gerne wissen unter 05151 und 6x5 auf WhatsApp. Da können Sie gerne eine Nachricht hinschreiben.
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0: Mit Nico Schnake und ich weiß nicht, wie es Ihnen geht, aber ich habe schon ein paar Wahlplakate gesehen. Bei uns in der Region stehen ja demnächst die Kommunalwahlen im September an und so langsam wird da die Werbetrommel für den Wahlkampf gerührt, so auch von der SPD. Die haben nämlich zuletzt ihr Wahlprogramm rund um Oberbürgermeisterkandidaten Steffen Knippertz vorgestellt. Was genau da so los ist, das hat sich mein Kollege Anton Posnack-Sommer angeschaut. Nähere Infos dazu gibt es gleich. Bis dahin haben Sie eine schöne Zeit und einen schönen Sonntag. Sonntag ist es ja schon. Einen schönen Sonntag.

0: Michael Jackson, They Don't Care About Us, hier an diesem wunderbaren Sommersonntag. Die Hamener SPD hat gemeinsam mit Oberbürgermeisterkandidat Steffen Knipperts und ihren Kandidaten für den Hamener Stadtrat ihr Wahlprogramm für die Kommunalwahl vorgestellt. Darin finden sich viele Versprechen, von kostenlosen Mahlzeiten für Kinder bis hin zu einer Senkung der Gewerbesteuer. Doch wie realistisch sind diese Pläne angesichts der angespannten Finanzlage der Stadt? Darüber spreche ich jetzt mit Reporter Anton Posnack-Sommer. Anton, was sind aus deiner Sicht die wichtigsten Punkte des Wahlprogramms?
1: Und Grundschule, mehr sozialen Wohnungsbau und ein digitales Rathaus schaffen. Außerdem sollen Unternehmen durch weniger Bürokratie und eine Senkung der Gewerbesteuer entlastet werden. Wie hoch die ausfallen soll, das ist nicht beziffert worden. Hinzu kommen der Ausbau des Nahverkehrs, mehr Photovoltaik auf öffentlichen Gebäuden und auch Investitionen in Sport und Kultur.
0: Klingt nach vielen Vorhaben. Sagt die SPD auch, wie sie das alles finanzieren will? Gerade wo Hameln ja ein erhebliches Haushaltsdefizit hat von rund 22 Millionen Euro.
1: Genau da bleibt das Programm eher allgemein. Zwar betont die SPD, sie wolle solide wirtschaften und klare Prioritäten setzen, konkrete Zahlen oder Finanzierungsvorschläge fehlen aber. Gerade kostenlose Mahlzeiten, Investitionen in Schulen oder der Ausbau von Wohnungen kosten viel Geld. Gleichzeitig kämpft die Stadt mit einem Millionendefizit. Wie diese Vorhaben finanziert werden sollen, bleibt im Programm offen.
0: Welche Fragen müssen aus deiner Sicht jetzt im Wahlkampf noch beantwortet werden?
1: Entscheidend wird sein, wie die SPD ihre Ziele konkret umsetzen will. Wie hoch soll die Gewerbesteuer sinken? Was kosten die kostenlosen Mahlzeiten? Welche Projekte haben Vorrang, wenn das Geld nicht reicht? Und welche Vorhaben müssen möglicherweise verschoben werden? Genau diese Antworten werden viele Wählerinnen und Wähler im Wahlkampf erwarten.
0: Sagt mein Kollege Anton Posnack-Sommer, die SPD hatte ihr Kommunalwahlprogramm vorgestellt. Haben Sie mal einen Blick reingeworfen? Wenn ja, was halten Sie von dem Ganzen? Lassen Sie es uns gerne wissen. 05151 und 6x5 auf WhatsApp. Können Sie gerne mal eine Nachricht hinschreiben oder an info@radio-aktiv.de. Ihre Meinung würde uns sehr interessieren.

0: gleich hier ein absoluter Klassiker aus den 2010ern, Fireflies von Owl City. Und dann noch was aus den 90ern mit Kaleidoscope Skies.
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0: Ja, wird warm auf jeden Fall. Jetzt kommende Woche. Aktuell sind es noch 23 Grad hier bei blauem Himmel, aber die Temperaturen, die steigen auf jeden Fall noch auf bis zu 28 Grad den ganzen Tag über. Heute bleibt sonnig. Am Montag recht innig, Höchstwerte von 30 Grad, schön viel Sonne, kaum Wolken. Und das gleiche Spiel nochmal am Dienstag, Höchstwerte von bis zu 28 Grad, 15 Sonnenstunden sind da zu erwarten.
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0: Mit Nico Schnark und gleich mal einen Blick Richtung Bad Münder. Dort wurde nämlich ein bisschen was am Leerstand reduziert. Was genau da jetzt los ist, das erfahren Sie gleich hier bei Radioaktiv.

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0: Die on the Hill hier bei Radioaktiv um 11.42 Uhr. Binnen weniger Tage kann Bürgermeister Dirk Barkowski 2 Leerstände weniger in der Marktstraße von Bad Münder vermelden. Die Tage haben wir berichtet, zum einen kommt ein neues Fitnessstudio in die Stadt und in das alte Gebäude der Volksbank Hamelnstadt-Hagen soll künftig eine Physiotherapie- und Ergotherapiepraxis einziehen, erklärt Barkowski im Radioaktivgespräch.
1: Es ist uns jetzt gelungen, dass dort eine Physiotherapie-Ergotherapiepraxis einzieht, die von dem Herrn Tim Lindner, der auch schon bei uns in Bad Münder aktiv ist. Und am Ende wird das jetzt sein, dass da so rund 20 Mitarbeitende, mehrere hundert tatsächlich eine wahnsinnige Zahl Patientinnen und Patienten betreuen wird pro Tag. Und das in der alten Volksbank auf beiden Etagen. Sehr großzügig, 15 Therapieräume. Tolle Entwicklung für das doch ziemlich schwierige Gebäude.
0: Seitdem die Volksbank Hamelnstadt-Hagen die Marktstraße 2023 verlassen hat, gab es immer wieder Versuche für eine Nachnutzung des Gebäudes. Dass es nun eine nachhaltige Lösung gibt, freut Barkowski besonders.
1: Wir hatten viel Versuch in den letzten Jahren. Es gibt da schon viele Anfragen, Bauvoranfragen und versuchte Baugenehmigungen beim Bauamt, was am Ende alles nicht funktioniert hatte. Dieses Mal hat es funktioniert.
0: Für Barkowski ist jeder beendete Leerstand ein großer Erfolg. Kritiker in Bad Münder sehen das ein wenig anders. Zuerst ein Fitnessstudio, jetzt eine Physiotherapiepraxis. Bringen die denn überhaupt Leben in die Innenstadt? Barkowski sagt dazu:
1: Meiner Sicht kommt es jetzt nicht darauf an, was es ist, sondern dass überhaupt was passiert. Hauptsache, die Innenstadt wird belebt. Ladengeschäfte stehen nicht leer und Menschen kommen. Weil die Menschen, die jetzt auch für andere Dinge kommen, nutzen auch wieder die anderen Dinge. Also von daher, ich glaube nicht, dass es Einzelhandel sein muss, sondern das, was sich anbietet, das nehmen wir.
0: Nun natürlich sind Sie gefragt, sehen Sie das ähnlich wie Bürgermeister Dirk Barkowski? Haben Leerstände auch ein Potenzial für nicht nur Einzelhandel, um die Innenstadt wieder zu beleben? Oder sagen Sie, nee, so ein Fitnessstudio, da sehe ich irgendwie wenig den Sinn drin. Lassen Sie es uns gerne wissen, 05151 und 6x5 auf WhatsApp. Schicken Sie gerne eine Nachricht hin mit Ihrer Meinung zu dem Thema.

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1: Vielleicht ja zum Flohmarkt der Sumpfblume an der Weserpromenade in Hameln. Der hat jetzt nämlich offen. Da können Sie im idyllischen Hafenviertel direkt am Flussufer ein bisschen stöbern, feilschen und vielleicht die ein oder andere Rarität entdecken. Ich persönlich werde nach meiner Moderationsschicht auf jeden Fall mal vorbeischauen. Flohmarkt der Sumpfblume an der Weserpromenade Hameln. Jetzt geöffnet bis 17 Uhr. Heute Abend ansonsten gibt es das große Orchesterkino beim Kultursommer im großen Schlosshof in Bad Pyrmont. Die Pyrmonter Theaterkompanie präsentiert das Göttinger Symphonieorchester, welches unter der Leitung von Nicholas Milton den Schlosshof in ein klanggewaltiges Open-Air-Kino verwandelt. Erleben Sie die unvergesslichen Welthits von Kinolegenden wie Hans Zimmer, John Williams, Alan Silvestri und vielen mehr. Ab 18 Uhr das große Orchesterkino beim Kultursommer im großen Schlosshof Bad Pyrmont. Ansonsten gibt es morgen am Montag einen Vortrag zum Thema Europa unter Druck, warum Zusammenhalt jetzt zur Schicksalsfrage wird, mit Professorin Dr. Andrea Wechsler. Sie beleuchtet die Notwendigkeit des europäischen Zusammenhalts in Anbetracht der globalen Lage als Co-Vorsitzende des Ausschusses für wirtschaftliche Integration sowie Mitglied in den Ausschüssen für Industrie, Forschung, Energie und Beschäftigung, bringt die Professorin für Wirtschaftsprivatrecht fundierte Einblicke direkt aus der Brüsseler Praxis mit. Morgen um 18 Uhr also der Vortrag Europa unter Druck im Ratssaal in Bad Pyrmont.
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0: Gleich gibt's ja aus den 80ern Mr. Mr. mit Kyrie. Und Grenade von Bruno Mars. Jetzt aber erstmal die Nachrichten um 12 Uhr.
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2: Ich bin Uli Reitinger. Die USA und der Iran überziehen sich wieder gegenseitig mit Angriffen. Das US-Militär hat nach eigenen Angaben rund 140 iranische Militärziele mit Präzisionsmunition angegriffen, darunter Raketen- und Drohnenstellungen, Marineeinrichtungen, Munitionslager, Kommunikationsnetze und Küstenüberwachungsstandorte. Der Iran hat die Straße von Hormuz erneut gesperrt und US-Militärbasen in mehreren Golfstaaten und in Jordanien angegriffen. Die notorische Unpünktlichkeit der Bahn nervt viele. Schuld daran ist unter anderem das vernachlässigte Schienennetz. Verkehrsminister Patrick Schnieder sieht aber auch den Bahnkonzern selbst in der Pflicht. Dieser müsse seine eigenen Abläufe optimieren, sagte Schnieder der deutschen Presseagentur.
3: Allein Investitionen machen die Bahn nicht pünktlicher. Der Konzern muss auch intern schneller werden, sagt Schnieder. Wenn etwa die Zeit knapp wird, einen Zug zu reinigen, weil dieser Verspätung hatte, dann müsse auf die Schnelle der Personaleinsatz verstärkt werden, um ihn wieder pünktlich auf die Schiene zu schicken. Im Juni waren gerade mal noch die Hälfte der Fernzüge pünktlich. Tanja Wagner, Nachrichtenredaktion.
2: Deutschland erlebt die nächste Hitzewelle. Bei der ersten im Juni sind mindestens 99 Menschen beim Baden ertrunken. Das meldet die Deutsche Lebensrettungsgesellschaft. Frage an den Kollegen Jonas Mikulajczak. Auf welche Regeln muss ich achten am Badesee und im Freibad?
4: Gerade wenn es heiß ist, muss man aufpassen. Also auf gar keinen Fall überhitzt ins Wasser springen, sondern sich vorher schrittweise abkühlen. Also zum Beispiel einfach die Arme vorher ins Wasser halten. Man sollte zudem auch nur dort baden, wo es erlaubt oder bewacht ist. Abseits kann es nämlich oft plötzliche und lebensgefährliche Strömungen und Temperaturunterschiede geben. Die DLRG appelliert außerdem vor allem an Jungs und Männer, sie sollen ihre Fähigkeiten realistisch einschätzen und auf riskante Aktionen verzichten. Auch Alkohol und andere Drogen, die sollten beim Badespaß vollkommen weggelassen werden.
2: Jonas Mikulajczak, vielen Dank. Die Feuerwehren dringen auf mehr Investitionen in Fahrzeuge und Technik, um noch besser gegen Feuer in Wäldern und im Gelände gewappnet zu sein. Wir laufen noch immer hinterher, insbesondere Spezialfahrzeuge könnten wir mehr gebrauchen, sagte der Präsident des Deutschen Feuerwehrverbands Karl-Heinz Banse der Deutschen Presseagentur. In den letzten Jahren sei allerdings schon sehr viel angeschafft worden. Die Waldbrandgefahr steigt derzeit wieder wegen der anhaltenden Trockenheit.
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0: Die neue Woche startet auch mit einem heißen Tag. Die Höchstwerte am Montag liegen so bei so 30 Grad. 13 Sonnenstunden sind außerdem am Montag zu erwarten. Blauer Himmel, so wie es sich gehört. Am Dienstag dann recht ähnlich. Höchstwerte von bis zu 28 Grad. Auch hier wieder viel Sonne, blauer Himmel. 15 Sonnenstunden sind da zu erwarten. Schauen wir einmal ganz kurz auf den Verkehr und mit kurz meine ich wirklich kurz, denn da ist nicht viel los, keine großen Staus oder dergleichen an diesem Sonntag. Falls Ihnen doch was auffallen sollte, dann lassen Sie es mich gerne wissen unter 05151 und 6x5 auf WhatsApp.
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0: Mein Name ist Nico Schnarke und auch, obwohl gerade Schulferien sind und der Bundestag jetzt auch in die Sommerpause geht, ja, da trotzdem reißen die Diskussionen um ein Verbot der AfD, der Partei, nicht ab. Jetzt hat die Kirchengemeinde Erzen am letzten Donnerstag zu einem Gespräch mit dem Vizepräsidenten des Landeskirchenamtes Hannover, Professor Dr. Christoph Goos, eingeladen, der sagt, ja, ein Verbotsverfahren gegen die AfD, das scheint sinnvoll. Warum er das sagt, warum er dafür eine Notwendigkeit sieht, das erfahren Sie gleich hier bei Radioaktiv. Haben Sie einen schönen Sonntag.

0: Auch während der Schulferien und während viele im Urlaub sind, gehen die Diskussionen weiter, ob ein Verbot einer als rechtsextremistisch eingestuften Partei sinnvoll und nötig ist. Deshalb hat die Kirchengemeinde Erzen am Donnerstag, den 9. Juli, im Gemeindehaus Erzen zu einem Gespräch mit dem juristischen Vizepräsidenten des Landeskirchenamtes Hannover, Professor Dr. Christoph Goos, eingeladen. Er gehört zu den Verfassungsrechtlern, die ein Verbotsverfahren gegen die AfD fordern. Redaktivredakteurin Merle Friedrich hat mit Goos darüber gesprochen.
1: Was spricht dafür, dass die Partei verboten werden kann und wie sicher kann man das einschätzen?
2: Es gibt mehrere aktuelle Gutachten. Das neueste hat die Gesellschaft für Freiheitsrechte vor einigen Tagen vorgestellt, in denen sehr materialreich nachgewiesen wird, dass die AfD die Verbotsvoraussetzungen erfüllt. Und aus meiner Sicht ist das das entscheidende Argument für die Einleitung eines AfD-Parteiverbotsverfahrens. Denn nur das Verfahren gibt dem Bundesverfassungsgericht die Möglichkeit zu prüfen, ob diese Voraussetzungen vorliegen und dann die vom Grundgesetz vorgezeichneten Konsequenzen daraus zu ziehen.
1: Was spricht aus Ihrer Sicht vielleicht gegen ein Verbot?
2: Viele, die gegen ein Parteiverbotsverfahren argumentieren, betonen, dass die Erfolgsaussichten unklar sind. Das hält uns aber auch in anderen Fällen nicht ab, ein gerichtliches Verfahren anzustrengen. Man weiß immer erst, wenn der Richter spricht oder die Richterin, was dabei herauskommt. Manchmal aber auch ganz schlicht Unkenntnis über das Verfahren, über die AfD, über das Gesamtbild, das sie heute zeigt. Das sind Gründe, die häufig angeführt werden, die aber aus meiner Sicht nicht tragfähig sind.
1: Und aktuell tun sich die Verantwortlichen ja schwer damit, ein Parteiverbotsverfahren einzuleiten. Können Sie sich erklären, warum das so ist?
2: Viele politisch Verantwortliche fürchten, dass das Bundesverfassungsgericht am Ende doch zum Ergebnis kommen könnte, dass die Partei nicht verbotswürdig ist. Das würde mich persönlich aber nicht davon abhalten, so ein Verfahren anzustrengen, weil wir erst wissen, wie das Ergebnis ist, wenn wir so ein Verfahren einleiten tatsächlich. Es gibt auch andere Gründe, die ich auch nicht gut nennen würde, dass Parteien über Machtoptionen nachdenken, dass sie also ausrechnen, was wäre denn, wenn die AfD nicht mehr im Bundestag, im Landtag vertreten wäre, welche Mehrheitsoptionen gäbe es dann? Das sind politische Überlegungen, die aber meines Erachtens zurücktreten müssen hinter dem Interesse, die freiheitlich-demokratische Grundordnung zu verteidigen, denn sie ist durch die AfD akut gefährdet, nicht nur in den östlichen Bundesländern, auch in Niedersachsen und auch im Bund.
1: Und lässt sich am Ende des Tages eine ganze Partei verbieten oder würde es ausreichen, einzelne Funktionäre der Partei verbieten zu lassen?
2: Das wird immer wieder in die Diskussion eingeführt, dass man sozusagen die schlimmsten Vertreter aus dem Verkehr zieht. Was das Bundesverfassungsgerichtsgesetz zulässt, und das ist eine interessante Option dieser Diskussion, ist, dass nicht die Gesamtpartei verboten wird, aber doch einzelne, besonders extreme Landesverbände. Sodass es durchaus denkbar wäre, dass das Bundesverfassungsgericht nach langer Prüfung zum Ergebnis kommt, die Bundespartei erfüllt nicht die Verbotsvoraussetzungen, aber der Landesverband Sachsen-Anhalt, Thüringen, Niedersachsen etc.
1: Mit Blick auf die Kommunalwahlen am 13. September, unseres Wissens nach ist es so, dass Niedersachsen ein Prüfverfahren einleiten kann bei Abgeordneten, die im Verdacht stehen, verfassungsuntreu zu sein. Was halten Sie von diesem juristischen Instrument und ist das vielleicht ein erster richtiger Schritt?
2: Das halte ich für ein wichtiges Instrument. Das knüpft an diese Verfassungsschutzeinstufung hier in Niedersachsen, die das Verwaltungsgericht Hannover auch im Eilverfahren bestätigt hat. Und das nimmt jetzt die vor Ort Verantwortlichen in die Pflicht, die Bewerberinnen und Bewerber zu prüfen und zu schauen, ob sie denn die Voraussetzungen erfüllen, in ein Beamtenverhältnis übernommen zu werden. Denn darum geht es bei den Kommunalwahlen tatsächlich. Das halte ich für ein sehr wichtiges Instrument, das verantwortungsvoll genutzt werden muss.
0: Sagt Professor Dr. Christoph Goos, juristischer Vizepräsident im Landeskirchenamt Hannover, zu dem von ihm geforderten Verbotsverfahren gegen die AfD und inwiefern das umgesetzt werden könnte. Jetzt sind natürlich Sie gefragt, was halten Sie von diesem Verfahren? Sollte es überhaupt eins geben? Sagen Sie, das hat keinen Sinn, das sollte man nicht tun. Lassen Sie es mich gerne wissen unter 05151 und 6x5 auf WhatsApp. Mich würde Ihre Meinung zu dem Thema brennend interessieren.

0: Gleich gibt's hier Shivers von Ed Sheeran. Und dann auch nochmal Over My Shoulder von Mike at the Mechanics.
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0: Die neue Woche startet heiß. Am Montag erwarten uns Höchstwerte von 30 Grad bei blauem Himmel und viel Sonne. Wolken sind nur wenige zu erwarten. Der Dienstag wird ähnlich mit Höchstwerten von 28 Grad und 15 Sonnenstunden. Bestes Badewetter, wenn Sie mich fragen.
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0: Mit Nico Starke, und vielleicht haben Sie es ja mitbekommen, im Bundestag ist das beschlossene Reformgesetz zu unter anderem der Krankschreibung durchgekommen. Nun ist die Frage natürlich, wie sehen Ärzte und Praxen und ihre Praxen, wie wirkt sich das auf die aus, wie sehen die das? Wir haben da mit einem Arzt gesprochen, Axel Reutschek, Hausarzt in Hameln. Was er zu dem ganzen Thema sagt, das erfahren Sie gleich hier bei Radioaktiv. Mhm.

0: von der Arbeit abmelden, ohne sich dafür direkt von einem Arzt krankschreiben zu lassen, das ist aktuell für viele Beschäftigte bis zum dritten Krankheitstag möglich. Das soll sich aber jetzt ändern. Grund dafür ist das Reformpaket von CDU und SPD mit den Vorschlägen, das telefonische Krankschreiben abzuschaffen und ein ärztliches Attest verpflichtend ab Tag 1 einzuführen. Das würde sich vor allem auf die Ärzte und ihre Praxen auswirken, sagt Axel Reutschek, Hausarzt in Hameln.
1: Für die Arztpraxen, die ja eh schon am Limit arbeiten und übervoll sind und die Versorgung ja tatsächlich grenzwertig ist, wird ja überall gejammert über zu lange Wartezeiten oder man bekommt gar keinen Termin, das ist ja ein tatsächliches Problem. Da ist das natürlich eine Zusatzbelastung und gerade für kleinere Arztpraxen, wo Kolleginnen und Kollegen vielleicht alleine arbeiten, ist das sicher eine dramatische zusätzliche Belastung, die eigentlich unnötig ist. Und insofern lehnen wir das ab.
0: Das telefonische Krankschreiben sollte laut Reutschek zumindest teilweise noch beibehalten werden.
1: Ich halte das auch nach wie vor sinnvoll, dass der Arzt verantwortungsvoll entscheiden kann, bekannte Patienten bei Bagatellerkrankungen telefonisch krank zu schreiben. Das sollte man auf gar keinen Fall wieder abschaffen. Und auf der anderen Seite sehe ich es schon so, dass die Krankschreibung eine ärztliche Attestierung ist, die natürlich auch einer vernünftigen Untersuchung und Behandlung bei Erkrankung bedarf. Es ist auch wichtig für die Patienten, dass die gut untersucht werden. Und das ist am Telefon eigentlich nicht möglich.
0: Schwierig seien außerdem weitere geplante Gesetze fürs nächste Jahr, welche die Kosten im Gesundheitswesen dämpfen sollen. Für die Ärzte bedeutet das weniger Geld für mehr Leistung.
1: Und da kann man sich natürlich ausrechnen, dass die Ärzteschaft, die ja auch überaltert ist, genau wie die restliche Bevölkerung, nicht Hurra schreien wird, dass sie die gleiche Arbeit oder noch mehr Arbeit verbringen soll mit kürzeren Terminen und schnellerer Bedienung der Patienten und dafür 10 oder 15% weniger Umsatz machen kann. Also das ist wirklich keine gute Idee. Und ich glaube auch, das wird am Ende allen auf die Füße fallen.
0: Sagt Axel Reutschek, Hausarzt in Hameln, zum Reformpaket der Bundesregierung, unter anderem die Krankschreibung ab dem ersten Tag und das Krankschreiben per Telefon, das abgeschafft werden soll. In welcher Form die Vorschläge jetzt umgesetzt werden, nachdem das Ganze durch den Bundestag gekommen ist, ist noch offen. Wir bei Radioaktiv halten Sie zu dem Thema natürlich weiter auf dem Laufenden. Wie stehen Sie denn zu diesem Reformpaket? Lehnen Sie das ab oder stimmen Sie dem Ganzen eher zu, sagen, ja, das sind gute Entscheidungen, lassen Sie es uns gerne wissen.

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1: Vielleicht ja an die Weserpromenade in Hameln. Dort ist nämlich aktuell der Flohmarkt der Sumpfblume am Laufen. Dort können Sie im idyllischen Hafenviertel direkt am Flussufer ein bisschen stöbern, feilschen und vielleicht die ein oder andere Rarität entdecken. Der Flohmarkt an der Sumpfblume, Weserpromenade, noch bis 17 Uhr geöffnet. Dann gibt es heute Abend im großen Schlosshof Bad Pyrmont das große Orchesterkino. Die Pyrmonter Theaterkompanie präsentiert nach langjähriger Pause wieder ein großes Sinfonieorchester, um genau zu sein das Göttinger Sinfonieorchester, unter der Leitung von Nicholas Milton und verwandelt den Schlosshof in ein klanggewaltiges Open-Air-Kino. Erleben Sie die unvergesslichen Welthits von Kinolegenden wie Hans Zimmer, John Williams, Alan Silvestri und vielen mehr ab 18 Uhr im großen Schlosshof Bad Pyrmont beim großen Orchesterkino.
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0: Leoniden mit den Heartbreak-Songs. Damit verabschiede ich mich heute von Ihnen. Mein Name ist Nico Schnake. Morgen geht's dann weiter mit dem Radioaktiv Morgen und meiner Kollegin Jule Stolpe. Vorher gibt's aber natürlich heute noch eine ganze Menge Bürgerfunk, unter anderem um 17 Uhr Sportaktiv mit Pavel Blaschke. Ich wünsche Ihnen da ganz viel Spaß bei und natürlich einen wunderbaren Sonntag. Es ist gleich 13 Uhr.
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2: Ich bin Uli Reitinger. Der Konflikt um die Straße von Hormuz spitzt sich nach gegenseitigen Angriffen der USA und des Iran erneut gefährlich zu. Bereits zum dritten Mal innerhalb einer Woche bombardierte das US-Militär Ziele entlang der iranischen Südküste. Als Reaktion attackierten Irans Streitkräfte US-Ziele in Jordanien und in den Golfstaaten und erklärten die Meerenge erneut für gesperrt. VW plant einen Großumbau, zehntausende Stellen könnten wegfallen, Standorte sind in Gefahr. In der angespannten Lage versucht Konzernchef Oliver Blume jetzt Hoffnung zu verbreiten. Es gäbe intelligentere Lösungen, als Werke zu schließen, sagte Blume der Bild am Sonntag.
3: Blume beruft sich auf ein laufendes Sparprogramm bei VW. Allein dadurch hätten die Fabrikkosten um durchschnittlich 20% verbessert werden können. Allerdings war der VW-Chef berichten zufolge gerade im Aufsichtsrat mit einem weiteren Sparprogramm gescheitert. Der Betriebsrat hatte Blume bis Freitag ein Ultimatum gestellt. Er sollte der Belegschaft reinen Wein über die Pläne einschenken, die bisher nur aus den Medien bekannt sind. Passiert ist nichts. Angeblich sollen mehr als 100.000 Stellen gestrichen und die Werke in Hannover, Emden, Zwickau sowie Audi in Neckarsulm geschlossen werden. Tanja Wagner, Nachrichtenredaktion.
2: Ein Tempolimit auf deutschen Autobahnen könnte einer Studie zufolge die Zahl der Unfallopfer um bis zu 90 pro Jahr senken. Bei einer Maximalgeschwindigkeit von 130 km/h wären es 25-30% weniger Getötete auf Bundesautobahnen, heißt es von der Björn Steiger Stiftung. Das seien zwar nur rund 3% aller Unfalltoten, für eine Einzelmaßnahme sei das jedoch eine beachtliche Wirkung, heißt es. Zum Tennis. Alexander Zverev steht erstmals im Finale von Wimbledon. Der Hamburger trifft heute Nachmittag auf den Weltranglistenersten Jannik Sinner aus Italien.
4: Mit einem Sieg wäre Zverev der erste deutsche Wimbledon-Champion seit Michael Stich 1991. Im Halbfinale hatte er sich souverän in 3 Sätzen gegen den Briten Arthur Ferry durchgesetzt. Für Zverev wäre es nach seinem Triumph bei den French Open vor gut einem Monat bereits der 2. Grand-Slam-Titel in diesem Jahr. Allerdings spricht die jüngste Bilanz für Sinner. Die vergangenen 9 Duelle gegen den Südtiroler hatte Zverev allesamt verloren. Thomas Pleskin, Sportredaktion.
2: Los geht's um 17 Uhr. Prime Video überträgt das Spiel gratis, also auch für Tennisfans, die die Streaming-Plattform nicht abonniert haben.
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0: Die neue Woche startet heiß. Am Montag erwarten uns Höchstwerte von 30 Grad bei blauem Himmel und viel Sonne. Wolken sind nur wenige zu erwarten. Der Dienstag wird ähnlich mit Höchstwerten von 28 Grad und 15 Sonnenstunden. Bestes Badewetter, wenn Sie mich fragen.
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1: Ich bin Tine Klimach. Der Iran hat nach eigenen Angaben US-Militärbasen in mehreren Golfstaaten und in Jordanien angegriffen. Zuvor hatten die USA bereits das dritte Mal innerhalb einer Woche Ziele im Iran bombardiert. Auslöser war ein iranischer Angriff auf ein Containerschiff in der Straße von Hormuz.
2: Als Reaktion haben die iranischen Revolutionsgarden nach eigenen Angaben erneut die Straße von Hormuz als gesperrt erklärt. Dies hatte sich bereits im Krieg als mächtiges Druckmittel für die iranische Führung erwiesen. Vermittlerstaaten in der Region sind unterdessen bemüht, die Kriegsparteien wieder auf den diplomatischen Weg zu führen. Gespräche im Oman über die künftige Verwaltung der Meerenge endeten am Samstag zunächst ohne Durchbruch. Aus Teheran, Arne Bentsch.
1: Die notorische Unpünktlichkeit der Bahn nervt viele. Schuld daran ist unter anderem das vernachlässigte Schienennetz. Bundesverkehrsminister Schnieder sieht aber auch den Bahnkonzern selbst in der Pflicht. Dieser müsse seine eigenen Abläufe optimieren, sagte Schnieder der Deutschen Presseagentur.
3: Allein Investitionen machen die Bahn nicht pünktlicher. Der Konzern muss auch intern schneller werden, sagt Schnieder. Wenn etwa die Zeit knapp wird, einen Zug zu reinigen, weil dieser Verspätung hatte, dann müsse auf die Schnelle der Personaleinsatz verstärkt werden, um ihn wieder pünktlich auf die Schiene zu schicken. Im Juni waren gerade mal noch die Hälfte der Fernzüge pünktlich. Und es sei illusorisch zu glauben, dass die Bahnwelt in 2 Jahren wieder in Ordnung sei, so Schnieder. Fortschritte werde es erst nach und nach geben. Tanja Wagner, Nachrichtenredaktion.
1: Feuerwehren in Deutschland fordern mehr Investitionen in Fahrzeuge und Technik, um noch besser gegen Feuer in Wäldern und im Gelände gewappnet zu sein. Deutschland hinke hinterher, besonders Spezialfahrzeuge würden gebraucht, hieß es vom Deutschen Feuerwehrverband. Die Gefahr für Waldbrände steigt derzeit wegen der anhaltenden Trockenheit an. Wie in den Karten des Deutschen Wetterdienstes zu sehen ist, dürfte Mitte der Woche fast im ganzen Land die Warnstufe 4 herrschen, teilweise sogar die höchste Stufe 5. Zum Sport. Alexander Zverev spielt heute Nachmittag ab 17 Uhr um den Wimbledon-Titel. Im Endspiel trifft der Hamburger Tennisprofi auf den italienischen Titelverteidiger und Weltranglisten-Ersten Jannik Sinner. Zverev könnte sich zum ersten deutschen Sieger im Männereinzel seit Michael Stich 1991 küren.
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4: Die neue Woche startet heiß. Am Montag erwarten uns Höchstwerte von 30 Grad bei blauem Himmel und viel Sonne. Wolken sind nur wenige zu erwarten. Der Dienstag wird ähnlich mit Höchstwerten von 28 Grad und 15 Sonnenstunden. Bestes Badewetter, wenn Sie mich fragen.
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1: Sie hören Forsthausens Tonstube. Die Personen in dieser Sendung: Hans-Friedrich Forsthausen, genannt Hafi, dann dessen virtueller Freund und Nachbar Heinz Herbert.
2: Tja, Tag auch. Ich bin Landwirt und mache hier gern im Radio mit.
1: Und gegen Ende der Sendung in der Waldgeschichte die Tiere: Bär, Hirsch, Hase, Eule und andere. Alle Personen dieser Sendung werden gesprochen von Wolfgang Meinert. Ich trage auch die redaktionelle Verantwortung.

0: So, Heinz Herbert, die Sendung geht los. Womit fangen wir denn an?
1: Ich meine, wir sollen den Hörern einen Überblick geben, was sie denn in dieser Stunde erwartet.
0: Ja, das ist doch ein guter Plan. Was, liebe Hörer, was erwartet Sie in dieser Stunde? Ja, dann fangen wir an, Heinz Herbert. Was senden wir denn hier?
1: Ja, wir senden zum Beispiel, ja, du machst, denke ich mal, wieder deine Spontanumfrage.
0: Ja, genau, die Spontanumfrage. Und dann gibt es den Denkanstoß.
1: Ja, da habe ich neulich auch mal mitgemacht.
0: Den Denkanstoß. Und was gibt's noch?
1: Ja, mir gefallen auch immer, das machst du ja dieses Mal bestimmt auch wieder, die Themennachrichten. Das sind so Nachrichten, liebe Hörer, die hören Sie sonst so garantiert nicht, weil die sind eben ja anders oder sie haben eben eine längerfristige Bedeutung. Das sind die Themennachrichten und sie werden nach Themen sortiert.
0: Ja, genau. Was haben wir noch? Ja, du, Heinz Herbert, erzählst was Absonderliches aus deinem Leben.
1: Hör mal, ich erzähle gern was aus meinem Leben, aber absonderlich, das will ich jetzt mal überhört haben.
0: Gut, Heinz Herbert berichtet aus seinem Leben. Haben wir alles?
1: Ja, die Waldgeschichte haben wir noch.
0: Ja, genau, die Waldgeschichte, da erleben Tiere Menschliches. Gegen Ende der Sendung kommt diese Waldgeschichte. Und ansonsten haben wir viel Musik.
2: Dies sind Jean-Pierre Bertrand und Frank Muschalle sowie Danny Gugolz und Peter Müller mit Lucky Shuffle.

Der nun schon legendäre Bobby McFerrin, Baby, you can drive my car. Gleich gibt es unseren Denkanstoß. Heute mit dem Thema die Erlaubnisfalle, was das wohl ist. Vorher haben wir noch The Kinks mit Sunny Afternoon, der sonnige Nachmittag.

Jetzt kommen wir zu unserem Denkanstoß. Die Erlaubnisfalle. Warten Sie nicht auf äußere Faktoren. Wenn das, worauf Sie warten, nie eintritt oder die erhoffte Erlaubnis nie erteilt wird, was ist dann? Was tun Sie dann? Hand aufs Herz, worauf warten Sie gerade? Auf das perfekte Wetter, um endlich laufen zu gehen? Auf die Beförderung, die Ihnen versprochen wurde? Oder schlicht auf den richtigen Moment? Wir alle stecken oft in der Erlaubnisfalle. Wir warten auf ein Signal von außen. Aber was, wenn dieses Signal niemals kommt? Wenn die erhoffte Erlaubnis ausbleibt, dann verstreicht Ihr Leben im Wartesaal. Proaktives Handeln wartet nicht, es fängt einfach an. Beispiel 1. Der Job. Sie wünschen sich eine Weiterbildung, aber der Chef winkt beim Budget ab. Warten Sie nicht. Nutzen Sie zum Beispiel kostenlose Online-Kurse in Ihrer Freizeit. Bauen Sie das Wissen selbst auf, ganz ohne fremdes Startkapital. Beispiel 2. Das Herzensprojekt. Sie wollen ein Buch schreiben, eine Band gründen oder ein Business starten, aber es fehlt der Partner? Warten Sie nicht auf das perfekte Team. Schreiben Sie die erste Seite. Kaufen Sie ein einfaches Mikrofon. Machen Sie den ersten Schritt allein. Die Mitstreiter finden Sie während des Gehens. Beispiel 3. Das Leben. Sie sind neu in der Stadt und das Telefon bleibt stumm? Warten Sie nicht auf eine Einladung. Gründen Sie selbst eine Laufgruppe per App oder laden Sie die Nachbarn auf einen Kaffee ein. Erschaffen Sie sich die Gemeinschaft einfach selbst. Die Wahrheit ist, niemand wird kommen und Ihnen die Erlaubnis erteilen, Ihr Leben zu verändern. Diese Erlaubnis könnten Sie sich selbst geben. Welchen kleinen, proaktiven Schritt können Sie genau jetzt, heute noch, tun, um das Warten zu beenden? Tun Sie ihn!

Dies ist Bebel Gilberto mit So Nice oder auch Summer Samba aus dem April 2000. Das Original entstand schon 1964 auf Portugiesisch.

0: 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Wir kommen jetzt zu unserer Spontanumfrage. Die entsteht so, wenn ich einen interessanten Menschen kennenlerne, hole ich mein Mikrofon aus der Tasche und stelle ihm eine Reihe von Fragen. Die Situationen sind anders, die Menschen sind anders und dadurch auch die Tonqualität. Ich bitte dafür um Nachsicht. Heute geht es um die Frage, was ist für Sie leichter, anfangen oder aufhören?
1: Fällt mir beides schwer. Es ist manchmal schwierig. Also vielleicht fällt mir aufhören leichter, weil manchmal mache ich Dinge so lange, bis ich merke, ich bin echt tiefenerschöpft. Also dann ist so ein ganz bestimmtes Gefühl im Kopf, was man dann hat. Ich kann das Gefühl nicht beschreiben. Es ist so ein bisschen kurz vor Kopfschmerzen vielleicht, fühlt sich aber anders an. Und dann kriegt man so eine innere Unruhe und dann muss man halt aufhören, weil man merkt, es geht jetzt nicht mehr. Oder es ist ein unerträglicher Zustand.
2: Schaffen Sie es gut, Dinge zu Ende zu bringen?
3: Wenn sie kurz sind, definitiv. Also wenn es einen überschaubaren Zeitraum umfasst, ja, dann sehr konzentriert und sehr detailliert. Aber es fällt mir schwer, über einen langen Zeitraum Begeisterungsfähigkeit für etwas aufrechtzuerhalten. Und dementsprechend dann auch dem die Sorgfalt zu widmen.
0: Was fällt Ihnen leichter, anfangen oder aufhören?
4: Anfangen.
0: Was fällt Ihnen leichter, anfangen oder aufhören?
5: Anfangen.
6: Das kann ich so gar nicht sagen. Manchmal fällt es mir erheblich leichter, irgendwas anzufangen. Das kommt auf die Situation an. Und manchmal bin ich ganz schön froh, wenn ich endlich Schluss machen kann.
0: Was fällt Ihnen leichter, anfangen oder aufhören?
7: Auch das ist eine sehr, sehr gute Frage. Ich glaube, aufhören fällt leichter als anfangen.
8: Was fällt mir leichter? Ich würde sagen, wenn ich einmal richtig angefangen habe, fällt es mir schwer, aufzuhören.
0: Was fällt Ihnen leichter, anfangen oder aufhören?
9: Es gibt eigentlich im Universum kein Anfang und kein Ende. Es geht immer weiter, es hat nirgendwo angefangen, wird auch nie aufhören. Und da mit dem nicht anfangen und nicht aufhören umzugehen, sondern zu verstehen, dass alles immer und jederzeit im Fluss ist und jedes Ende auch immer zur gleichen Zeit ein neuer Anfang ist, das ist die richtige Einstellung für ein Leben.
0: Was fällt Ihnen leichter, anfangen oder aufhören?
10: Beides, wenn es denn der richtige Zeitpunkt ist.
0: Was fällt Ihnen leichter, anfangen oder aufhören?
11: Anfangen, absolut.
12: Anfangen.
0: Woran merken Sie das?
12: Naja, wenn ich erstmal drin bin, dann kann man nicht mehr aufhören, dann wird es schwierig.
0: Ah, cool.
12: Weil man redet sich in beispielsweise Themen rein, wo man jahrelang drüber sprechen könnte. Ja. Und das ist so, dann aufzuhören, wo es für einen persönlich vielleicht interessant ist, das ist schwierig.
0: Was fällt Ihnen leichter, anfangen oder aufhören?
13: Anfangen.
0: Was fällt Ihnen leichter, anfangen oder aufhören?
13: Aufbauen, anfangen.
14: Es ist Automatismus. Es ist völlig automatisch. Ich habe eher das Problem, aufzuhören.

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0: Politik. Demonstration für öffentlich-rechtlichen Rundfunk. Tausende Menschen sind in mehreren Städten Tschechiens auf die Straße gegangen, um für die Unabhängigkeit des öffentlich-rechtlichen Radios und Fernsehens zu demonstrieren. Sie protestierten gegen Pläne der rechtspopulistischen Regierung, Radio- und Fernsehgebühren abzuschaffen und den Rundfunk stattdessen von direkten Staatsfinanzierungen abhängig zu machen. Kritiker befürchten, dass damit die Unabhängigkeit der Sendeanstalten gefährdet wäre und die Tür zu politischer Einflussnahme geöffnet würde.
2: Gesundheit.
0: Massenyoga auf dem New Yorker Times Square. Tausende Menschen haben mitten auf dem New Yorker Times Square Matten ausgerollt und gemeinsam Yoga gemacht. Unter blauem Himmel reihten sich die Übenden dicht an dicht und folgten den Anweisungen der Yogalehrer. Vom frühen Morgen bis zum Abend konnten Interessierte an den kostenlosen Klassen teilnehmen. Das Event fand am längsten Tag des Jahres nun schon zum 24. Mal statt. Der 21. Juni ist der internationale Tag des Yoga.
2: Kultur.
0: Plattdeutsch nun reguläres Schulfach. In Niedersachsen können Schüler ab dem kommenden Schuljahr Plattdeutsch als reguläre zweite Fremdsprache wählen. Das Kultusministerium in Hannover erteilte der Oberschule Upplingen in Ostfriesland die Genehmigung, Niederdeutsch als Unterrichtsfach anzubieten. Schon länger gibt es Plattdeutschunterricht in Wahlpflichtfächern oder Arbeitsgemeinschaften an niedersächsischen Schulen. Neu ist aber das Angebot als reguläre zweite Fremdsprache. An der Uni Oldenburg wird seit 2023 für angehende Lehrkräfte ein entsprechender Studiengang angeboten.
2: Zukunft.
0: NASA konkretisiert Mondpläne. Die US-Raumfahrtbehörde NASA will dauerhaft Menschen auf dem Mond leben lassen und treibt ihre Pläne dafür mit Hochdruck voran. Mit Dutzenden Missionen sollen dafür in den kommenden Jahren Lander, also Landegeräte, Drohnen und von Menschen steuerbare Roverfahrzeuge zum Erdtrappanten gebracht werden, so NASA-Chef Jared Isaacman bei einer Pressekonferenz. Amerika kehrt zum Mond zurück und dieses Mal um zu bleiben, so sein Motto. Alleine dieses Jahr soll es noch 3 unbemannte Missionen zum Mond geben. An der 3. soll auch die Europäische Raumfahrtagentur ESA beteiligt sein.
2: Erziehung und Bildung.
0: Kanada inspiriert deutsche Schulreform. Zur PISA-Weltspitze gehört seit Jahren das kanadische Schulsystem. Bildungsministerin Karin Prien angesehen und will deutsche Schulen nun grundlegend reformieren. Das kanadische Modell zeige eindrucksvoll, wie Schulen durch regelmäßige Lernchecks und gezielte Förderung erfolgreicher gestaltet werden können. Dass dieser Ansatz mit regelmäßigen Tests auch in Deutschland funktioniert, beweist das Gymnasium in baden-württembergischen Rutesheim unter Schulleiter Jürgen Schwarz. Nachdem eine offizielle Vergleichsarbeit einen deutlichen Leistungsunterschied zwischen Jungen und Mädchen offenbart hatte, reagierte das Kollegium sofort. Die Stundenpläne wurden angepasst, um eine zusätzliche Stunde Deutsch gezielt für Jungen und eine zusätzliche Stunde Mathematik separat für Mädchen einzuführen. Dabei entstand kein extra Zeitaufwand, da im Gegenzug Mathe bei den Jungen und Deutsch bei den Mädchen gekürzt wurde. Resultat: die Noten wurden spürbar besser. Dieses Prinzip der schnellen Hilfe wird in kanadischen Provinzen wie Alberta flächendeckend gelebt. Schneidet eine Schule bei den jährlichen Tests schlecht ab, schicken die Behörden sofort Unterstützungsteams und extra Gelder. Das System fängt Kinder aus bildungsfernen Familien so effektiv auf, dass über 80% von ihnen Spitzenleistungen erreichen. Die soziale Herkunft oder das Geschlecht entscheiden in Kanada nicht über den Erfolg. Zusätzlich setzt Kanada auf starke Schulleitungen. Während man in Deutschland oft gegen bürokratische Hürden kämpft, agieren kanadische Rektoren wie Manager mit eigenem Budget, um Lehrkräfte im Alltag zu entlasten. Das erfolgreiche Beispiel aus Rudesheim macht es deutlich. Deutschlands Schulen können den Fortschritt ohne Zusatzaufwand schaffen. Sie brauchen dafür aber flächendeckend regelmäßige Checks, gezielte Förderung und mehr Freiheit vor Ort. So Bundesbildungsministerin Karin Prien gegenüber dem Redaktionsnetzwerk Deutschland.

0: Coasters. Auch heute wieder willkommen in der Tonstube, mein virtueller Freund und Nachbar Heinz Herbert. Guten Tag, Heinz Herbert.
1: Moin, moin. Na, wie geht's denn so?
0: Ja, Heinz Herbert, ich hab dich ja ganz gern hier. Ich war ja eine Zeit lang verreist. 1-2 Wochen hatte ich Urlaub. Und dann dachte ich doch, ich könnte dich ja mal wieder einladen zur nächsten Sendung. Was kannst du denn so Neues berichten?
1: Och, bei uns gibt's nichts Neues. Nun ist hier auch langsam Erntezeit. Und dann hat man ja auch allerhand zu tun, ne?
0: Ja, nur Leute, die keine Landwirtschaft haben oder nur so ein Mini-Balkon oder nur so zu Hause, die müssen ja nun gar nichts tun.
1: Nee, die müssen gar nichts tun.
0: Ja, allerdings habe ich hier gefunden, eine Mitteilung der Landwirtschaftskammer in Nordrhein-Westfalen, die schreiben, wird das Wasser in der Blumenvase trübe, ist es Zeit für einen Wechsel.
1: Was ist los?
0: Ich lese nochmal. Wird das Wasser in der Blumenvase trübe, ist es Zeit für einen Wechsel, teilt die Landwirtschaftskammer in Nordrhein-Westfalen in Bonn mit.
1: Also, das weiß ja wohl jeder, wenn die Blumenvase, also wenn das Wasser da trübe ist, dass man das mal wechseln soll. Das ist ja, ich meine, ich muss ja auch die Gülletonne auswechseln, also wenn die voll ist. Also dann, und wenn das trübe ist, das Blumenwasser, also das ist in Nordrhein-Westfalen, dachte ich ja, die wären schon so ein bisschen weiter.
0: Ja. Also, liebe Hörerinnen, liebe Hörer, wenn Sie trübes Blumenvasenwasser haben, wechseln Sie es aus. Aber das haben Sie sicherlich sowieso schon gemacht. Heinz Herbert, ich habe dir eine schöne akustische Erinnerung mitgebracht von meinem Kurzurlaub. Ich war nämlich nicht weit von der Ostsee entfernt und dort kam mir dieses Geräusch vors Hilfsmikrofon. Mein richtiges Mikrofon hatte ich nicht dabei, aber hier, dieses Geräusch wirst du doch sicherlich irgendwie schon mal gehört haben.
1: Jutla, das ist doch ein Trecker. Ich glaube, das ist ein Lanz Bulldog. Das ist ein Einzylinder. Das ist dieses tuckernde Geräusch. Der kann aber auch ein bisschen schneller.
0: Ja, schneller habe ich auch da. Hier, bitteschön.
1: Ja, wunderbar. Das ist ja wie Musik in meinen Ohren. Das hört wirklich jeder gerne. Spiel das doch nochmal für die anderen Hörer in der Landwirtschaft.
0: Gut, hier nochmal für die Freunde des Lanz Bulldogs die Geräusche unseres Lieblings aus dem Jahre 1938. 4,7 Liter Hubraum, 20 PS. Bitte sehr.

Zum Dank nochmal einen Gruß an den Agrar-Oldtimer-Club Klützer Winkel. Klütz liegt in Mecklenburg-Vorpommern, nicht weit von der Ostsee entfernt. Wenn Sie mal in der Gegend von Oltenhagen sind, da müssten Sie auf der Karte auch Klütz finden. Ja, dort gibt es diesen Oldtimer-Club. Das ist ja nett, dass du mir da diesen Gruß mitgebracht hast, diesen akustischen, und dass du da so an mich gedacht hast, finde ich ja ganz toll. Auch neulich habe ich mich ja gefreut, in der letzten Sendung hast du ja auch ein schönes Lied gespielt. Seitdem habe ich auch ab und zu mal meine Kühe wieder mit der Hand gemolken und vor allem meine Lieblingskuh, die habe ich jetzt auch Mona genannt. Kannst du nicht nochmal hier, ich muss gleich wieder weiter zum Hof, kannst du nicht zum Abschied nochmal dieses Stück spielen? Also das würde mich wirklich freuen. Gut, ich spiele eigentlich nicht so gerne zweimal dasselbe Stück, aber die letzte Sendung ist ja auch schon ein wenig her, also tue ich dir den Gefallen. Alles Gute, Hans Herbert, grüß deine Tiere auf dem Hof. Und hier nochmal für die Freunde der Landwirtschaft und für die Milchkuh-Liebhaber Mona Mu mit Maybe Bob.

0: Die A Cappella-Gruppe Maybe Bob. Jetzt gibt es unsere Waldgeschichte. Die binden wir ja gerne in diese Sendung ein, denn die Tiere des Waldes erleben Dinge, die uns auch irgendwie passieren könnten. Hirsch macht seinen Kontrollrundgang durch den Forsthausener Wald. Plötzlich schreckt er zusammen, weil ein wenig voraus auf dem Weg sieht er eine Gestalt auf ihn zukommen. Schnell versteckt er sich hinter einem großen Holunderbusch.
1: Hirsch, ich hab dich schon gesehen. Komm ruhig wieder vor. Ich will nichts Besonderes.
0: Hirsch lugt unter dem Holunderbusch hervor und erkennt Landwirt Heinz Herbert. Der gilt unter den Tieren als harmlos, ist aber ein wenig schräg in manchen Verhaltensweisen.
2: Landwirt Heinz Herbert, ich mag es nicht, wenn Tiere hier im Wald gestört werden durch so Zweibeiner wie dich.
1: Nun bleib mal ruhig, ich will dir einen kleinen Tipp geben. Also wenn du hier glaubst, du seist der König des Waldes...
2: Was heißt hier glauben? Ich bin der König des Waldes, sorge für den Waldzusammenhang und für Ruhe und Ordnung im Wald.
1: Tja, umso besser. Dann will ich dir mal sagen, dass einer deiner sogenannten Untertanen, der war hier ganz schön... Remi-Demi hat er gemerkt. Ich weiß nicht, ob er laut war. Aber jedenfalls, ich will dich nur freundlicherweise informieren. Du hast deine Waldbewohner nicht ganz im Griff.
2: Was soll das nun wieder heißen?
1: Tja, willst du selber gucken? Dann komm mal mit.
0: Heinz Herbert führt Hirsch zum Waldrand auf eine kleine Anhöhe. Von hier kann man herunterblicken in das kleine Tal, wo der Biberbach dicht an die Häuser heranfließt. Dort sieht man einige Zweibeiner am Zaun stehen und diskutieren.
2: Ich kann es nicht genau erkennen. Ich traue mich auch nicht dicht daran. Was ist denn da nun passiert?
1: Tja, da hat jemand einen Apfelbaum umgenagt.
2: Umgenagt? Einen Apfelbaum? Aha, was haben wir damit zu tun?
1: Tja, was meinst du, wer von deinen Untertanen denn hier Bäume abnagen kann? Und eins will ich dir sagen, das ist das Gelände von Dr. Gabler. Das ist eigentlich ein freundlicher Mensch, aber der kennt auch einige von den Jägern hier aus dem näheren Umfeld. Und wenn die Jäger hier sich ausbreiten, dann glaube ich, hast du gar keine Ordnung mehr im Wald. Also nach deiner Ansicht. So weit, so gut. Tag auch.
0: Landwirt Heinz Herbert geht wieder seines Weges.
2: Ja.
0: Hirsch läuft erstmal einige Schritte in den tieferen Wald zurück.
2: Was mache ich denn jetzt? Specht. Specht, bist du in Hofweite?
0: Vom zweiten Baum links oben hört er Specht rufen.
2: Ja, was denn los? Klopf, klopf. Specht, wir haben hier die Notwendigkeit, eine kleine vertrauliche Waldsitzung des engsten Führungskreises abzuhalten. Klopf doch mal den Waldnetcode, dass wir uns gleich am Felsen treffen. Also es brauchen nicht mehr als drei sein.
1: Ja, ist gut,
0: sagt Specht und klopft mit rhythmischen Schlägen an den Stamm der hohen Eiche ganz oben, sodass es durch den ganzen Wald hallt. Aber nur wenige eingeweihte Tiere kennen die Bedeutung dieser Klopfzeichen. Wenig später am Felsen. Hirsch wartet schon, dann kommen Eule, Bär und Biber. Bär ist neugierig.
2: Was gibt es denn hier? Ich habe eine Notfallsitzung einberufen, also eine notwendige Sitzung habe ich einberufen. Eule, du bist wieder Protokollführer. Wie gehen wir hier vor?
1: Erstmal ist zu klären, was das Thema sein soll.
2: Ach so, ja. Ich bin vom Landwirt Heinz Herbert, diesem Seltsamen, angesprochen worden. Der hat mich an den Rand der Siedlung der Zweibeiner geführt und was ich da gesehen habe, also mir ist es sonst ja egal, aber die Zweibeiner waren nicht sehr erfreut über eine gewisse Tätigkeit, die da irgendjemand aus unserem Wald vorgenommen hat.
0: Eine Tätigkeit? Was soll das denn gewesen sein?
2: Ja, Biber, das musst du gerade sagen.
0: Wieso? Ich bin hier der Fachnager im Wald. Du gibst mir sonst doch gelegentlich Aufträge. Warum guckst du so streng?
2: Also es geht um Folgendes. Ich bitte gleich um Aufklärung. Da soll auf dem Gelände, auf dem Obstgartengelände des Dorfarztes Dr. Gabler, soll jemand einen Apfelbaum gefällt haben.
0: Oh, darum geht es.
2: Aha, du weißt also Bescheid.
0: Naja, was soll ich sagen? Du hast mir doch neulich den Auftrag gegeben, hier einen Unterstand zu bauen. Das habe ich gemacht und jetzt habe ich ein wenig Knappheit gehabt an meinen Hölzern für den Dammbau. Und da stand ein sehr schöner, saftiger, also ein saftiger, aber nicht zu starker Apfelbaum. Der stand nicht weit vom Ufer und den habe ich mir geholt.
2: Du hast dir den Apfelbaum aus Dr. Gablers Garten geholt?
0: Ja, warum nicht? Dieses Jahr gab es sowieso kaum eine Apfelernte. Und außerdem steht er viel zu dicht an dem großen alten Birnbaum. Das musste ausgeholzt werden. Bär hatte die ganze Zeit an der Eiche gelegen und interessiert zugehört.
2: Also eigentlich muss man gar nicht den Baum fällen, um an die Früchte heranzukommen. Da verstehe ich gar nicht, warum Biber immer den Stamm durchnagen muss.
3: Erstmal brauche ich was zum Dammbau und zum Möbelbau. Dann muss ich meine Zähne regelmäßig abschleifen, weil die wären sonst zu lang. Die wachsen immer wieder nach. Aber irgendwie habe ich schon verstanden, dass das mit dem Apfelbaum nicht so gut angekommen ist. Was erwartet ihr von mir?
2: Ich erwarte von dir, dass du zum Wohle der Tiergesamtheit die Nagerei in der Siedlung einstellst und dich entweder in den Tiefen des Waldes nagerisch betätigst oder dort, wo wir vorher die Baustelle abgestimmt haben.
3: Naja, ich bin ein freier Handwerker. Lass sie mir nicht so gerne vorschreiben, wo und wann ich meine Rohhölzer zu besorgen habe. Aber irgendwie verstehe ich das schon.
1: Biber, ich könnte dir sagen, du bist ja sehr geachtet hier im Wald als Fachnager. Ausnahmsweise muss ich hier Hirsch mal recht geben.
2: Was heißt hier ausnahmsweise?
1: In diesem Fall muss ich Hirsch recht geben. Also wenn du deine Aktivitäten eher zu den tiergewandten Bäumen und Lichtungen und so weiter tiefer im Walde konzentrieren würdest, dann hättest du immer noch genug zum Nagen und wir haben jedenfalls nicht das Risiko, dass uns hier die Jäger mit ihren Flinten nachstellen.
3: So geht das hier nun auch nicht. Wir Biber sind schließlich organisiert. Ich glaube, wir stehen sogar unter Naturschutz. Da muss doch das Bibermanagement eingreifen. Alles dürfen die Jäger auch nicht. Das will ich nochmal gesagt haben.
2: Moment. Was Eule gesagt hat, ist bedenklich und richtig. Also, ich erwarte, Specht, morse doch mal für alle durch. Ich erwarte von allen Tieren, dass sie den Zweibeinern nicht auf die Pelle rücken, sonst kriegen wir hier nur Ärger.
0: Soweit die Krisensitzung des Tierrates im Forsthausener Wald. Wenn Sie einen Biber sehen, Vorsicht, achten Sie auf Ihre Apfelbäume. Wenn Sie Jäger sind, es ist nicht zulässig, einen Biber einfach nachzustellen. Beachten Sie Biberkommission und Bibermanagement. Wenn Sie Letzteres nicht kennen, googeln Sie es nach.

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1: Ich bin Tine Klimach. Die Bundesregierung ist zufrieden mit ihren Reformen. Die Mitte liefert, sagt der Kanzler. Von den Ländern kommt dagegen Kritik. Sachsens Ministerpräsident Kretschmer etwa hält die Beschlüsse der schwarz-roten Koalition für unzureichend, um Deutschlands wirtschaftliche Schwäche zu überwinden, wie er der Zeitung Welt sagte.
2: Das Spargesetz für Krankenkassen, die neuen Regeln fürs Heizen und die Rentenreform. Für Kretschmer sind das nur erste Schritte in die richtige Richtung. Noch sei man sehr weit weg von einem Maßnahmenpaket, das wirklich Aufschwung bringt, so der CDU-Politiker. Aber Berlin gelinge es irgendwie nicht, Entscheidungen zu treffen, die dafür notwendig seien. Kretschmer fordert weniger Regulierung, statt immer neue Richtlinien zu schaffen. Zuvor hatte schon Mecklenburg-Vorpommerns Landeschefin Schwesig vor allem die Rentenpläne der Regierungskoalition scharf kritisiert. Tanja Wagner, Nachrichtenredaktion.
1: Irans Revolutionsgarden haben US-Militärbasen in mehreren Golfstaaten und in Jordanien angegriffen. Das US-Militär wiederum hatte zuvor in der Nacht Ziele im Iran angegriffen. Die Attacke sei eine Reaktion auf einen iranischen Angriff auf ein Containerschiff in der Straße von Hormuz gewesen, hieß es. Der Iran erklärte die Meerenge erneut für gesperrt. Seit 2003 sind in einem Juni noch nie so viele Menschen beim Baden ums Leben gekommen wie zuletzt. Das geht aus einem aktuellen Bericht der DLRG hervor. Insgesamt starben bundesweit fast 100 Menschen im Juni. Die DLRG spricht selbst von einem tragischen Start in die Badesaison.
3: 90% der Badetoten im Juni waren Männer, die meisten davon nicht älter als 30 Jahre. Laut DLRG überschätzen junge Männer oft ihre eigenen Fähigkeiten und bringen sich selbst in Gefahr. Häufig sind es unerwartete Strömungen, Temperaturunterschiede, schlechte Schwimmfähigkeiten und Sprünge in zu flache Gewässer, die zum Ertrinken führen. Die DLRG rät deshalb dringend, im besten Fall nicht allein schwimmen gehen, beim Baden auf Alkohol und andere Drogen verzichten und bitte nur bewachte Badestellen nutzen. Jonas Mikolajczak, Nachrichtenredaktion.
1: Den Instagram-Auftritt der norwegischen Fluggesellschaft Norwegian ziert heute das Logo des britischen Mitbewerbers British Airways. Grund dafür ist eine Online-Wette um das WM-Viertelfinale zwischen Norwegen und England. Nach der unglücklichen 1:2-Niederlage der Norweger löst die Airline ihre Wettschulden nun also ein. Seit der Nacht ist ihr Account mit dem Logo der Briten versehen.
4: Das Wetter, die aktuelle Vorhersage des Deutschen Wetterdienstes.
1: Es bleibt weiter sommerlich. Im Norden und Osten ziehen ein paar Wolken durch, in der Osthälfte kann es auch kurze Schauer geben. Ansonsten viel Sonnenschein. An den Küsten werden es nur 18 bis 22 Grad, ansonsten sind bis zu 35 Grad drin. Morgen wird es noch einmal 1-2 Grad heißer, ansonsten ändert sich zum Wochenstart nicht viel. Im Osten gibt es ein gewisses Schauerrisiko. Im Rest des Landes scheint oft die Sonne.
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1: Ich bin Tine Klimach. Bundespräsident Frank-Walter Steinmeier begrüßt die von der Koalition beschlossenen und angestoßenen Reformen. Endlich sei etwas passiert, sagte Steinmeier im Sommerinterview von ZDF Berlin Direkt. Nun sei zunächst Geduld und Ausdauer bei der Umsetzung der Beschlüsse gefragt. Entscheidend sei, dass daraus wirtschaftliches Wachstum entstehe, so Steinmeier. VW plant einen Großumbau. Zehntausende Stellen könnten wegfallen. Standorte sind in Gefahr. In der angespannten Lage versucht Konzernchef Oliver Blume jetzt Hoffnung zu verbreiten. Es gebe intelligentere Lösungen, als Werke zu schließen, sagte Blume der Bild am Sonntag.
2: Blume beruft sich auf ein laufendes Sparprogramm bei VW. Allein dadurch hätten die Fabrikkosten um durchschnittlich 20% verbessert werden können. Allerdings war der VW-Chef Berichten zufolge gerade im Aufsichtsrat mit einem weiteren Sparprogramm gescheitert. Der Betriebsrat hatte Blume bis Freitag ein Ultimatum gestellt. Er sollte der Belegschaft reinen Wein über die Pläne einschenken. Passiert ist nichts. Angeblich sollen mehr als 100.000 Stellen gestrichen und die Werke in Hannover, Emden, Zwickau sowie Audi in Neckarsulm geschlossen werden. Tanja Wagner, Nachrichtenredaktion.
1: Der Verband kommunaler Unternehmen fordert strengere Regeln für die Wasserentnahme in Deutschland. Hintergrund sind der Klimawandel, häufigere Trockenperioden und knapper werdende Grundwasservorräte.
3: Der Verband verlangt, genehmigungsfreie Wasserentnahmen auch im privaten Bereich möglichst einzuschränken und alle Entnahmen digital zu erfassen. Die öffentliche Wasserversorgung müsse bei Engpässen Vorrang haben. Außerdem brauche es einen besseren Schutz des Grundwassers vor Schadstoffen. Eine vom Verband in Auftrag gegebene Umfrage zeigt, die meisten Menschen achten nach eigenen Angaben bereits auf ihren Wasserverbrauch. Zugleich erwartet eine Mehrheit, dass Haushalte, Industrie und Landwirtschaft im Fall von Wasserknappheit gemeinsam Verantwortung übernehmen. Thomas Bleskin, Nachrichtenredaktion.
1: Zum Sport. Alexander Zverev spielt zur Stunde als erster deutscher Finalist im Männereinzel seit 1995 um den Wimbledon-Titel. Im Endspiel trifft der Hamburger auf den italienischen Titelverteidiger und Weltranglistenersten Jannik Sinner. Die vergangenen 9 Duelle mit Sinner hat Zverev zwar verloren, aber dank des French Open-Siegs Anfang Juni neues Selbstbewusstsein gewonnen.
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4: Die neue Woche startet heiß. Am Montag erwarten uns Höchstwerte von 30 Grad bei blauem Himmel und viel Sonne. Wolken sind nur wenige zu erwarten. Der Dienstag wird ähnlich mit Höchstwerten von 28 Grad und 15 Sonnenstunden. Bestes Badewetter, wenn Sie mich fragen.
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5: Hallo liebe Sportfreunde, herzlich willkommen. Heute Fußball-Weltmeisterschaft, die Viertelfinalspiele. Außerdem eine Vorschau auf die Fußball-Bezirksliga der Männer und die Kreisliga der Männer. Ich bin Pavel Blaschke und begleite Sie bis 18 Uhr durch die Sendung.

Wir beginnen mit der Fußball-Weltmeisterschaft und zwar mit den ersten beiden Spielen des Viertelfinales. Im Viertelfinale der Fußball-WM haben sich vier Nationalteams in das Halbfinale gespielt, die auch im Vorfeld der WM bei den Experten zu den Favoriten zählten. Am Donnerstag gewann Frankreich gegen Marokko mit 2:0 und hatte sicher mit mehr Gegenwert der Afrikaner gerechnet. In Hälfte 1 fand das Offensivspiel der Marokkaner gar nicht statt. Der erste Torschuss fiel nach einer 13:0 Bilanz, also Torschussbilanz der Franzosen. Mbappé vergab in der 28. Minute noch einen Foulelfmeter. Nach der Pause dann der Doppelpack für die Franzosen. Mbappé traf in der 60. Minute zum 1:0 und Dembélé erhöhte 6 Minuten später auf den Endstand von 2:0 gegen enttäuschend schwache Marokkaner. Freitag folgten dann die Spanier den Franzosen ins Halbfinale. Gegen Belgien gab es einen knappen 2:1-Sieg. Spanien war das überlegene Team, spielte den gewohnten Fußball, kam aber nur zu wenigen hochklassigen Chancen. Die 1:0-Führung in der 30. Minute wurde begünstigt durch Belgiens Torwart Courtois, der einen Ball genau auf die Füße von Fabian Ruiz lenkte, der dann zum 1:0 vollendete. Die Belgier kamen in der 41. Minute zum überraschenden Ausgleich durch Kettelare. In Hälfte 2 dasselbe Spiel, Spanien überlegen, Belgien wehrte sich erfolgreich bis zur 88. Minute. Da erwischte Torwart Lammen, der den verletzten Courtois vertrat, das gleiche Missgeschick wie seinen Kollegen. Einen abgewehrten Schuss lenkte er direkt auf Mikel Merino, der den Siegtreffer markierte. Also Spanien und Frankreich, die ersten Teams im Halbfinale. 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

zweite Runde Fußball-Viertelfinale. Und in der Fußball-Weltmeisterschaft am Samstag dann das Duell der Engländer gegen die Norweger. England gewann die Partie mit 2:1 nach Verlängerung. Norwegen ging in der 36. Minute durch Schjelderup mit 1:0 in Führung. In der Nachspielzeit gelang dann Bellingham der Ausgleich. In der Hälfte 2 fielen keine Tore, sodass es zur Verlängerung kam, in der wieder Bellingham in der 93. Minute England ins Halbfinale schoss. Zwei Aufreger gab es in diesem Spiel. Vor Bellinghams Tor sollte der Ball ein Stahlseil der Kamera über dem Spielfeld berührt haben. Der VAR griff nicht ein und auch der Sensor im Ball zeigte nichts an. In der 55. Minute ging Norwegen vermeintlich mit 2:1 in Führung. Da griff der VAR ein wegen eines Fouls, einem Schubser von Haaland im Strafraum. Das Tor wurde annulliert. Die Meinung der Experten waren geteilt. Die einen sagten, das kann man geben, das Foul. Andere sagten, muss man nicht geben. Also es wurde gegeben, das Tor wurde annulliert. Im Nachtspiel, also für unsere Zeit, Argentinien gegen die Schweiz, zitterten sich Messi und Co. ins Halbfinale. Argentinien ging zwar in der 10. Minute durch McAllister mit 1:0 in Führung, zeigte sich aber im Anschluss recht harmlos. In Hälfte 2 gelang der Schweiz der Ausgleich durch Ndoye in der 67. Minute. In der 72. Minute gab es dann für den Schweizer Embolo die gelb-rote Karte wegen einer Schwalbe. Da kam auch zum ersten Mal das neue VAR-Greifen zum Einsatz, denn der Schiedsrichter hatte sich geirrt und dem Gegner von Embolo die gelbe Karte gezeigt. Dann aber der VAR-Eingriff der Sicht auf den Bildschirm, da konnte man sehen, dass Embolo eine astreine Schwalbe fabriziert hatte. Daraus konnte Argentinien aber bis zum Ende der regulären Spielzeit keinen Vorteil ziehen. In der Verlängerung stellten dann Alvarez in Minute 112 und Martinez in der 121. durch ihre Tore den Endstand von 3:1 her.

0: Der Start unserer Mannschaften in unseren Fußballligen ist zwar noch eine Weile hin, aber ich habe diese Woche mit Kollegen von Avesa, mit Yannick Schröder und Robin Besser über die Aussichten unserer Teams gesprochen. Gestern bereits die Oberliga der Frauen und die Landesliga, jetzt heute die Bezirksliga und da sprach ich mit Robin Besser.
1: Was sicherlich richtig spannend wird, ist die Bezirksliga. 5 Bezirksligisten, 4 in der Staffel mit den hannoverschen Vereinen, einer Salzimdorf in der Staffel mit den Hildesheimer Vereinen. Wie siehst du da die Chancen?
2: Man muss sagen, ich finde es erstmal vorab ein bisschen schade, dass wir nicht alle haben in Pyrmont eine Einnahmestaffel haben. Das wären natürlich noch mal ein paar Lokalduelle mehr gewesen. Ich glaube, die Salzhemmendorfer sind aber ganz glücklich damit. Die haben wohl auch darum gebeten, einfach aufgrund der Kürze der Wege. Nach Hildesheim ist es dann doch noch ein Schnuff schneller und kürzer als zum Beispiel nach Schaumburg, denn da sind ja die anderen 4 Hameln-Pyrmonter Bezirksligisten mit einsortiert, mit den Schaumburger und den Hannoveranern. Gerade wenn man so die letzten Jahre sich anguckt, wird natürlich der Name Region Hannover erstmal schwierig, was das Niveau angeht. Außerdem hast du dieses Jahr ja keinen Relegationsabstiegsplatz mehr in der Bezirksliga, sondern wahrscheinlich 4 direkte Absteiger. Das in der 17er Staffel. Muss man natürlich sagen, wenn du erstmal 4 von 17 hörst, muss schon alles perfekt laufen, dass du wirklich am Ende keinen Hameln-Pyrmonter Absteiger in dieser Staffel hast. Trotzdem freue ich mich total auf diese Staffel, denn du hast im Vergleich zur letzten Saison wieder so viele Lokalduelle. Gerade wenn man sich den vorläufigen Spielplan anguckt, sollen die ersten 3 Spieltage immer mindestens ein Derby sein. Das ist natürlich schon sehr, sehr geil. Und ich glaube auch, dass die Hameln-Pyrmonter Teams ganz gut aufgestellt sind. Gerade bei Pyrmont hast du natürlich einige Neuzugänge dazu gekriegt, die wirklich richtig gut sind. Du hast aber auch ein paar Routiniers, die jetzt in den Ruhestand getreten sind, in Anführungsstrichen. Man kennt das ja so, wenn die Spieler nicht zu einem anderen Verein wechseln, das wird auch nochmal eng, ne, dann werden sie vielleicht auch nochmal reaktiviert. Tündern ist für mich aktuell noch ein großes Fragezeichen. Du hast sehr, sehr viele hochkarätige Abgänge zu verzeichnen gehabt und die überwiegend vor allen Dingen mit Spielern aus der Jugend aufgefüllt. Das wird spannend sein, wie schnell die sich wirklich an den Herrenbereich gewöhnen und auch an die Bezirksebene im Herrenbereich gewöhnen. Ich glaube aber, dass René Hau und Rick Balk da als Trainerduo die Jungs gut einstellen werden, dass Tündern auch eine gute Bezirksliga-Saison spielen wird. Afferde, letzte Saison eine sehr gute Premierensaison nach dem Aufstieg gespielt, sich jetzt nochmal mit Daniel Niemeyer potenziell verstärkt. Vom MTSV Erzen ansonsten eigentlich keine Abgänge zu verzeichnen gehabt. Also auch Afferde sehe ich weiterhin gut. Hillixfeld, dass Hillixfeld sich mit den Hannoveranern oder auch mit Mannschaften, die oben mitspielen aus dem Hannoveraner Raum, ja, gut mithalten kann, haben wir in der Relegation gesehen. Generell Hillixfeld das letzte Pflichtspiel im November 2025 verloren. Natürlich ist Kreisliga was ganz anderes als Bezirksliga, aber auch da glaube ich, dass Hillixfeld, wenn sie denn diesen Umschaltfußball, wo sie ja so schnell sind und so genial sind mit ihren zentralen Spielern wie Sebastian Schäfer, wie Cristiano dos Santos, wenn sie das umgesetzt kriegen, glaube ich auch, dass es nicht unmöglich ist, aber sicherlich wird es nicht ganz leicht, weiterhin die Klasse zu halten. Salzhemmendorf hat, glaube ich, den Pluspunkt, dass sie eben in der Staffel mit den Hildesheimer und Holzmindner sind, die zumindest in der Vergangenheit und auf dem Papier immer etwas weniger stark wirken als die aus dem Raum Hannover. Trotzdem steigen auch da halt 4 von 17 Mannschaften ab. Von daher bei Salzhemmendorf muss man mal schauen, wie es sich entwickelt. Der Kader wurde jetzt ja auch nur auf 1 oder 2 Positionen mit 1 oder 2 Spielern verstärkt. Also jetzt, es gab keine Runderneuerung in dem Sinne, aber die Mannschaft ist dadurch natürlich auch gut eingespielt. Müssen wir mal abwarten, wie sich die Saison entwickelt. Grundsätzlich gilt ja immer, wer bleibt fit, wer verletzt sich, wie ist auch der Start in die Saison, wenn du mit 4 Niederlagen reinstartest, wird es automatisch immer schwieriger, das zu drehen. Aber ich bin guter Dinge und ich glaube, wir werden eine spannende Bezirksliga-Saison sehen.
0: Das war Robin Besser von Avesa zur Lage der Bezirksliga in der neuen Saison.

0: Die letzte Vorschau für unsere Fußballligen ist die Kreisliga der Männer. Da sprach ich mit Yannick Schröder von Avesa.
1: Dann kommen wir letztendlich zur Kreisliga. Gibt es da Favoriten für die neue Saison?
2: Ja, die Favoriten sind ja so weit rausgegangen. Also wir dürfen zumindest davon ausgehen, dass die Kreisliga wahrscheinlich nicht mehr ganz so stark sein wird wie letzte Saison. Ich denke, dass die Mannschaften, die sich so im Dunstkreis des oberen Mittelfelds bewegt haben, auch wieder weit oben landen werden. Sprich, der MTSV Erzen wird sich sicherlich nach außen natürlich nicht, denn da herrscht ja meistens ein Understatement bei Gaetano Bartolotti, dem Trainer der Erzener. Aber die werden sicherlich sich nach innen schon vornehmen, dort oben irgendwie mitzuspielen. Der TSV Nettrede wird sich sicherlich gewisse Hoffnungen machen, denn die Nettreder sind letzte Saison unter ihren Möglichkeiten geblieben. Jetzt wollen sie es wahrscheinlich erst recht, haben grundsätzlich auch eine gute Mannschaft. Da bin ich wirklich gespannt, was sie zu leisten imstande sind. Und der SC Weser HO, über den man aktuell noch relativ wenig spricht, der jetzt nun aus der SG Großen Wien, Roden, Segelhorst hervorgegangen ist. Ich weiß jetzt nicht, ob ich noch 5 Orte vergessen habe bei dieser schönen SG. Aber auch die werden sich sicherlich Hoffnung machen. Man muss hier aber sagen, der Trainerwechsel muss man abwarten, wie sich das entwickelt. Und sie haben natürlich mit Lennart Scholt keinen absoluten Topspieler verloren. Ihn, glaube ich, auch nicht gleichwertig ersetzen können, Stand jetzt. Aber sicherlich wird der SC Weser HO auch weit oben landen. Und ansonsten würde ich sagen, wird sich auch einiges einfach neu ergeben. Von daher wird die Kreisliga-Saison sehr spannend sein, weil es wird halt auch Platz für einige Überraschungen frei sein.
0: Das war Yannick Schröder von Avesa mit seiner Einschätzung zur neuen Kreisliga-Saison.

Das war Sportaktiv am Sonntag. Ich, Pavel Blaschke, verabschiede mich von Ihnen. Wünsche den Fußballfans zwei tolle Halbfinals in dieser Woche. Frankreich gegen Spanien am Dienstag um 21 Uhr und England gegen Argentinien am Mittwoch um 21 Uhr. Werden wahrscheinlich zwei tolle Spiele. Viel Spaß dabei und ich freue mich natürlich, wenn Sie nächste Woche wieder dabei sind, wenn es heißt Sportaktiv bei Radioaktiv.

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1: Ich bin Tine Klimach. Bundespräsident Frank-Walter Steinmeier begrüßt die von der Koalition beschlossenen und angestoßenen Reformen. Endlich sei etwas passiert, sagte Steinmeier im Sommerinterview von ZDF Berlin Direkt. Nun sei zunächst Geduld und Ausdauer bei der Umsetzung der Beschlüsse gefragt. Entscheidend sei, dass daraus wirtschaftliches Wachstum entstehe, so Steinmeier. VW plant einen Großumbau. Zehntausende Stellen könnten wegfallen. Standorte sind in Gefahr. In der angespannten Lage versucht Konzernchef Oliver Blume jetzt Hoffnung zu verbreiten. Es gebe intelligentere Lösungen, als Werke zu schließen, sagte Blume der Bild am Sonntag.
2: Blume beruft sich auf ein laufendes Sparprogramm bei VW. Allein dadurch hätten die Fabrikkosten um durchschnittlich 20% verbessert werden können. Allerdings war der VW-Chef Berichten zufolge gerade im Aufsichtsrat mit einem weiteren Sparprogramm gescheitert. Der Betriebsrat hatte Blume bis Freitag ein Ultimatum gestellt. Er sollte der Belegschaft reinen Wein über die Pläne einschenken. Passiert ist nichts. Angeblich sollen mehr als 100.000 Stellen gestrichen und die Werke in Hannover, Emden, Zwickau sowie Audi in Neckarsulm geschlossen werden. Tanja Wagner, Nachrichtenredaktion.
1: Der Verband kommunaler Unternehmen fordert strengere Regeln für die Wasserentnahme in Deutschland. Hintergrund sind der Klimawandel, häufigere Trockenperioden und knapper werdende Grundwasservorräte.
3: Der Verband verlangt, genehmigungsfreie Wasserentnahmen auch im privaten Bereich möglichst einzuschränken und alle Entnahmen digital zu erfassen. Die öffentliche Wasserversorgung müsse bei Engpässen Vorrang haben. Außerdem brauche es einen besseren Schutz des Grundwassers vor Schadstoffen. Eine vom Verband in Auftrag gegebene Umfrage zeigt, die meisten Menschen achten nach eigenen Angaben bereits auf ihren Wasserverbrauch. Zugleich erwartet eine Mehrheit, dass Haushalte, Industrie und Landwirtschaft im Fall von Wasserknappheit gemeinsam Verantwortung übernehmen. Thomas Bleskin, Nachrichtenredaktion.
1: Zum Sport. Alexander Zverev spielt zur Stunde als erster deutscher Finalist im Männereinzel seit 1995 um den Wimbledon-Titel. Im Endspiel trifft der Hamburger auf den italienischen Titelverteidiger und Weltranglistenersten Jannik Sinner. Die vergangenen 9 Duelle mit Sinner hat Zverev zwar verloren, aber dank des French Open-Siegs Anfang Juni neues Selbstbewusstsein gewonnen. Das Wetter, die aktuelle Vorhersage des Deutschen Wetterdienstes. Es bleibt weiter vielerorts freundlich. In der Nacht im Norden und Osten wolkig, an der Ostsee sind später einzelne Schauer oder Gewitter möglich. Sonst gering bewölkt oder klar, mit Tiefstwerten von 20 bis 12 Grad. Morgen vor allem im Nordosten und Osten im Tagesverlauf einzelne Schauer oder Gewitter. In den übrigen Landesteilen sonnig und trocken. Höchstwerte im Norden bis 29 Grad, sonst bis 36 Grad, mit den höchsten Werten im Südwesten.
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0: Hallo, hier ist wieder Radioaktiv mit dem Seniorenmagazin Spätlese. Durch die kommende Stunde begleiten Sie diesmal Christiane Meyer
1: und Manfred Arendt. Wir starten erneut mit einem Werk der deutschsprachigen Dichterin Ingeborg Bachmann in die heutige Sendung. Außerdem erfahren Sie, was das Antifaltenmittel Botox mit Blasenschwäche zu tun hat. Und in der aktuellen Geschichte der Hamelner Autorin Ulla Klein geht es um Streitigkeiten im Pflanzenreich. Mit unserem Redakteur Stefan Rickener begeben wir uns zum kleinen Fest im großen Garten. Um einen Verlust der besonderen Art dreht es sich diesmal bei unserem gebürtigen Ostpreußen Manfred Arendt. Und wir haben auch noch einen besonderen Buchtipp für Sie. Wir wünschen gute Unterhaltung.

0: Anlässlich ihres 100. Geburtstages am 25. Juni 2026 setzen wir unsere kleine Ingeborg-Bachmann-Reihe fort. Heute liest Jürgen Schormann einem Feldherrn.
1: Wenn jenes Geschäft im Namen der Ehre ergrauter und erblindeter Völker wieder zustande kommt, wirst du ein Handlanger sein und dienstbar unseren Gemarkungen, da du's verstehst, sie einzufrieden mit Blut. Voraus in den Büchern schattet dein Name und es verleitet sein Anflug den Lorbeer zum Wuchs. Wie wir's verstehen, opfere keinem vor dir und rufe auch Gott nicht an. Verlangte ihn je teilzuhaben an deiner Beute? War er je ein Parteigänger deiner Hoffnungen? Eins sollst du wissen. Erst wenn du nicht mehr versuchst, wie viele vor dir, mit dem Degen den unteilbaren Himmel zu trennen, dann treibt der Lorbeer ein Blatt. Erst wenn du mit einem ungeheuren Zweifel dein Glück aus dem Sattel hebst und selbst aufspringst, verheiß ich dir Sieg. Denn du errangst ihn nicht damals, als dein Glück dich besiegte. Zwar sanken die Fahnen des Feindes und die Waffen fielen dir zu und Früchte aus Gärten, die ein anderer bebaute. Wo am Horizont der Weg deines Glückes und der Weg deines Unglücks in eins verlaufen, richte die Schlacht, wo es dunkel und die Soldaten schlafen. Wo sie dir fluchen und von dir verflucht wurden, richte der Tod. Du wirst fallen vom Berg ins Tal, mit den reißenden Gewässern in die Schluchten, auf den Grund der Fruchtbarkeit, in die Samen der Erde, dann in die Minen von Gold, in den Fluss des Erzes, aus dem die Standbilder der Großen gehämmert werden, in die tiefen Bezirke des Vergessens, Millionen Jahre von dort und in die Bergwerke des Traums, zuletzt aber in das Feuer. Dort reicht hier der Lorbeer ein Blatt.
0: Jürgen Schormann las das Gedicht »Einem Feldherrn«. Veröffentlicht wurde es 1953 in Ingeborg Bachmanns erstem Gedichtband »Die gestundete Zeit«.
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0: Wenn jemand häufig zur Toilette rennt, heißt es, der hat wohl eine Konfirmandenblase. Aber dieser Drang kann auch zu einem ernsthaften Problem werden. Zum Beispiel ist jede zweite bis dritte Frau über 60 von der Blasenschwäche betroffen. Endgültig heilen lässt sie sich eher selten, aber die Symptome lassen sich lindern. Ein Wirkstoff, der zunehmend angewandt wird, ist Botulinumtoxin, besser bekannt als Faltenmittel Botox.
1: Die Botox-Behandlung gibt es schon relativ lange, seit sicher über 20 Jahren. In der Urologie spritzt man das Botox in den Blasenmuskel. Man kann bei bestimmten Krankheiten das auch in den Blasenschließmuskel spritzen. Das ist aber eher die Ausnahme. Ursprünglich gab es die Indikation nur für eine ganz seltene Krankheit, die interstitielle Zystitis. Aber inzwischen wissen wir, dass die Botox-Injektion auch bei der sehr, sehr häufigen überaktiven Blase eine gute Alternative zu den Medikamenten, die sehr viele Nebenwirkungen haben können, auch ist. Und wir wenden das sehr häufig mit gutem Erfolg an.
0: Sagt Dr. Michael Baumann, Chefarzt der Urologie im Hamelner Sana-Klinikum. Bei rund 80% der Patientinnen tritt nach einer Botox-Behandlung eine deutliche Besserung ein, sagt Baumann. Was sind die Vorteile der Botox-Injektion?
1: Also Vorteile der Botox-Injektion gegenüber der Medikamententherapie ist eindeutig, dass es keine systemischen Nebenwirkungen hat. Die Medikamente wirken zentral, die machen Mundtrockenheit, die können am Verdauungstrakt Schwierigkeiten machen. Und das alles hat man nicht, wenn der Wirkstoff direkt in die Blase kommt und es kein Medikament gibt, was den ganzen Körper beeinflusst.
0: Botox entspannt nicht nur die Blasenmuskulatur, es lähmt sie. Darin liegt einer der Nachteile dieser Behandlungsmethode.
1: Nachteil ist, dass Botox wirkt nur ungefähr so 8 bis 10 Monate, muss in diesem Intervall dann wiederholt werden. Und es ist bei manchen Patienten auch so, dass es überschießend stark wirkt. Das Botox lähmt ja den Blasenmuskel. Wenn es überschießend wirkt und die Blase praktisch gar nicht mehr sich zusammenziehen kann, dann muss alternativ Selbstkatheterismus für eine gewisse Zeit lang durchgeführt werden.
0: Wenn alle Stricke reißen, gibt es noch den Blasenschrittmacher.
1: Wenn weder Medikamente gehen, noch die Botox-Behandlung funktioniert, haben wir noch die dritte Alternative. Das ist sozusagen ein künstlicher Nervenschrittmacher, den man an die Wurzeln des Spinalmarks dran tut. Damit kann die Blase dann durch einen Schrittmacher praktisch entleert oder auch gedämpft werden. Das ist eine sehr, sehr aufwendige Operation. Und Botox ist eine der Behandlungsmöglichkeiten, die wir da in diesem Rahmen haben.
0: Ohne OP oder Chemie bleibt also nur das Beckenbodentraining. Und das ist nicht ganz einfach zu erlernen, da es sich um Muskeln handelt, die im Verborgenen des Körpers liegen. Da ist auf jeden Fall die Hilfe eines erfahrenen Physiotherapeuten gefragt.

0: Wer mit Pflanzen zusammenlebt, quasi mit ihnen per Du ist, kann auch schon mal Ungewöhnliches erleben. Wie zum Beispiel die Hamelner Autorin Ulla Klein, die dies in ihrer Geschichte »Bäume sind auch nur Menschen« festgehalten hat.
1: Es war 4 Uhr morgens. Ein Knacken und Krachen im Garten hatte mich geweckt. Ich stand am Fenster und sah mit Staunen, wie sich mein alter Apfelbaum und sein Kumpel, der Kirschbaum, prügelten und kloppten. Sie schimpften, schrien sich an und beleidigten sich. Der Apfelbaum wünschte dem Kirschbaum die Kirschenfliege an den Ast und der Kirschbaum schleuderte und peitschte mit seinen Ästen, an denen die halbreifen Kirschen in Büscheln hingen, auf den Apfelbaum ein und krächzte. Dich soll der Apfelwickler mit Stumpf und Stiel auffressen. Der Apfelbaum, nicht faul, warf mit halbreifen Äpfeln, die den Kirschbaum empfindlich an der Rinde trafen. Was hatte meinen alten, würdigen Apfelbaum so in Rage gebracht, dass er die Fassung verlor? Wir sind lange bekannt, mein Apfelbaum und ich. Er ist ein guter Baum, aber ich weiß, dass er auch anders kann. Wenn ich noch daran denke, wie er seinen Nachbarbaum, die liebe kleine Birne, drangsalierte und mobbte, bis sie es nicht mehr aushielt und ich sie umsetzen musste, dann zweifelt man schon am Charakter eines Baumes. Er sagte dazu nur, Apfel und Birne vertragen sich nicht. Das ist so. Aber Apfel und Süßkirsche mögen sich. Und bisher waren die beiden Bäume auch beste Freunde. Was inzwischen passiert war, wusste ich nicht. Ich stand um 4 Uhr morgens im Schlafanzug am Fenster und sah mit Staunen, wie sich die zwei ehemaligen Freunde gegenseitig die Äste knickten. Klar, es ist Frühling, da steigen die Säfte. Aber was denen in die Kronen gefahren war, das wussten wohl nur die beiden. Das konnte bloß ein böser Traum sein. Ich legte mich wieder hin. Am nächsten Morgen sah ich aus dem Fenster und erkannte den Grund für den Streit der beiden Bäume. Die Krone des Apfelbaumes ragte sehr weit in den Luftraum des Kirschbaums. Der Kirschbaum ist ein Tiefwurzler und wächst seiner Natur folgend möglichst in die Höhe. Ein Apfelbaum ist ein Flachwurzler und wächst mehr in die Breite. So kommen sich die beiden Bäume nicht ins Gehege. Wenn aber der Apfelbaum sich erdreistet, stark in die Höhe zu wachsen und damit dem Kirschbaum das Licht wegnimmt, ist der Krach vorprogrammiert. Da hilft dann nur ein drastischer Rückschnitt. Natürlich erst nach der Ernte. Ich legte schon mal die extra starke Astschere gut sichtbar für die beiden Kontrahenten auf den Tisch. Als die zwei die Astschere sahen, verstummten sie augenblicklich. Auch der starke Wind hatte nachgelassen. Es war wieder Ruhe und Frieden im Obstgarten. Man muss nur mit den richtigen Argumenten kommen. Bäume sind auch nur Menschen.

0: Das kleine Fest im großen Garten war 40 Jahre lang für Kleinkunstliebhaber ein Muss im Kalender. In den vergangenen 2 Jahren war es dann von einigen Misstönen begleitet, weil der neue Organisator vieles sehr verändert hatte. Nun ist aber alles wieder in der Spur. Der bekannte Künstler Dizzimo hat jetzt das Sagen. Stefan Rickener hat mit ihm gesprochen.
1: Über das kleine Fest im großen Garten ist in den vielen Jahren seiner Existenz schon viel gesagt und geschrieben worden. Es ist einmalig. Ein Fest der Kreativität, der Fantasie und des Staunens in einem wunderschönen Ambiente, den Herrenhäusergärten, die schon allein einen Besuch lohnen. Die Organisation der vielen Attraktionen unter freiem Himmel, überall im Park und die Kommunikation mit den vielen Künstlern aus aller Welt sind eine Mammutaufgabe. Da kann man schon mal leicht scheitern. In diesem Jahr ist der bekannte Künstler und Theaterbetreiber Dizzimo künstlerischer Leiter und ist neu an den Start gegangen. Ich wollte von ihm wissen, warum er diese anspruchsvolle und nicht ganz risikofreie Aufgabe überhaupt übernommen hat.
2: Ich habe einige Menschen, die gesagt haben, herzlichen Glückwunsch und herzliches Beileid. Und es ist bei mir auch wirklich so gewesen, dass ich dann sehr mit mir gerungen habe, weil mein Verstand gesagt hat, mach das nicht. Aber Bauch und Herz lieben das kleine Fest und haben dann den Verstand 2-1 überstimmt.
1: Was für ein Glück für diese wunderbare Veranstaltung. Aber wo soll die neue Reise mit dem kleinen Fest denn nun hingehen?
2: Letztendlich hatte ich mal so ein Erlebnis als Zauberer, wo eine Großfamilie gefeiert hat mit all ihren Generationen. Die kleinen Kinder, die größeren, coolen Kinder, die Jugendlichen, die jungen Erwachsenen, die älteren Erwachsenen und die Senioren, Seniorinnen. Und hinterher kamen die nach der Show alle an. Und zwar wirklich die ganz Kleinen, ach, das war toll, die Größeren, ja, cool, bis, das haben sie sehr schön gemacht, das war wunderbar. Und dann die älteste Frau im Raum, die ganz langsam über die Tanzfläche kam und sagte, das war die schönste Unterhaltung, die ich seit so vielen Jahren hatte. Ich habe lange nicht so gelacht. Ich habe sie alle gekriegt. Und das möchte ich hier auch.
1: Ein Fest für alle Generationen also, das könnte gelingen. Schließlich erwirbt man mit seiner Eintrittskarte die Möglichkeit, über 30 Künstler überall im Park zu sehen. Für die Akquise dieser Künstler konnte Dizzimo aus seinem riesigen Fundus, den er sich durch jahrzehntelange Arbeit im Bereich der Unterhaltung aufgebaut hat, schöpfen. Aber was sollten diese Künstler für das kleine Fest denn mitbringen?
2: Warmherzigkeit ist mir ganz wichtig. Ich finde immer wichtig, dass eine Personality dasteht, die optimistisch ist, die fröhlich ist und die im Herzen einfach gut ist und optimistisch und positiv. Es darf dann was Kritisches gesagt und getan und gemacht werden, aber es müssen einfach Menschen sein, die auch Menschen mögen. Sonst bringt das Ganze hier nichts.
1: Bleibt noch die Frage, wann der neue künstlerische Leiter des kleinen Festes, Dizzimo, der nun sagen würde, es war richtig gut so.
2: In dem Moment, wenn wir rausgehen und spüren, da sind einfach die Herzen erreicht worden. Also die Menschen waren jetzt einfach mal in einer anderen Welt, in einer kleinen Wunderwelt und spüren das dann auch und nehmen das mit nach Hause. Dann ist das so. Es ist, glaube ich, nicht die offizielle Kritik, es ist, glaube ich, wirklich der Blick in die Augen.
1: Ja, und dieses Gefühl, für ein paar Stunden in einer kleinen Wunderwelt gewesen zu sein, kann nur jeder selbst erreichen. Das kleine Fest im großen Garten in Hannover-Herrenhausen läuft noch bis zum 16. Juli und Karten gibt es auch noch. Also runter vom Sofa, rein in die Wunderwelt. Es lohnt sich wirklich.
0: Stefan Rickener sprach mit dem Entertainer, Zauberkünstler, Moderator und Kabarettisten Detlef Simon, alias Dizzimo.
3: Herrscht in Indien Hungersnot, herrscht in Spanien Franco, prügelt man die Zukunft tot, hat jedes Land sein Manko, dämmert schon der Untergang, scheint die Welt schachmatt. 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
2: Wir besitzen ihn fast alle, meistens sogar seit vielen Jahrzehnten, wodurch wir uns sehr an ihn gewöhnt haben. Freiwillig auf ihn zu verzichten, ist schon eine satte Leistung. Worum es sich hierbei handelt, erzählt uns nun unser Ostpreuße vom Dienst, Manfred Arndt.
3: Verehrte Hörerinnen und Hörer, was ist oder wer, um Himmels Willen, ein Lappenloser? Lappen gibt es, geografisch gesehen, im hohen Norden, in Lappland. Aber um die geht es hier nicht. Lappen sind vornehmlich in der Küche und im Bad zu finden. Zum Beispiel als Waschlappen. Die sind aber auch ein Teil der Männerwelt. Kerle, die nur mit wenig Mumm ausgestattet sind. Es sind übrigens enge Verwandte der Weicheier. Manche, werden Sie jetzt sagen, komm endlich auf den Punkt. Wird gemacht. Also. Der hier gemeinte Lappen ist ein behördlich ausgestelltes Dokument, das einer oder einer nach Üben in der Fahrschule und nach einer theoretischen und einer praktischen Prüfung der Erlaubnis erteilt, mit einem Fahrzeug das zu tun, wozu es hergestellt worden ist, zu fahren. Das Dokument nennt man auch Führerschein, weil man das Fahrzeug mit Hilfe des Lenkrades in verschiedene Richtungen führt. Unter Kennern nennt man das Dokument etwas respektlos Lappen. Was war mit meiner Wenigkeit mit dem Los los? Ich habe mir höchstpersönlich die Erlaubnis zum Fahren eines Autos entzogen. Und zwar ganz unbürokratisch. Ich bin nicht zum Amt gegangen und habe meinen Lappen dort nicht abgegeben. Den habe ich aus nostalgischen Gründen behalten. Ich habe mir einfach gesagt, Arndt, du fährst nicht mehr. Basta. Und seitdem bin ich ein Lappenloser und muss das Los eines Lappenlosen ertragen. Ertragen, das ist das richtige Wort. Da sind zum Beispiel die Kommentare der Mitmenschen, vor allem auch der Gleichaltrigen. Du gibst diese ganze Bequemlichkeit auf? Es wird doch schon nichts Schlimmes passieren, sprach ein Mensch, humpelte zu seinem Wagen und fuhr davon, ohne zu blinken. Bei einem anderen blitzt, unausgesprochen, im Augenwinkel die Feststellung auf, du, das grenzt ja an Selbstkastration, und er streichelte seinem Porsche sein Sexsymbol. Gewöhnen muss man sich auch daran, dass man automatisch zu einem Öffis-Benutzer wird. Da muss man sehr viel Gehirnkapazität einsetzen, um mit den Routen und Fahrplänen klarzukommen. Einer hielt an Wochentagen, einer an Samstagen, einer an Sonn- und Feiertagen. Und das Ganze verschiebt sich wieder, wenn die lieben Kinderchen Schulferien haben. Uff, besonders unerträglich, am späten Abend öffnen sich die Öffis nicht dem Verkehr. Man muss also ein Taxi bemühen. Meine erste Erfahrung: Theaterbesuch, Schluss, los zum nächsten Taxistand. Kein Gefährt vorhanden. Also zu Fuß in Richtung Nordstadt. Der Weg, der wird lang und länger. Die morschen Knochen melden sich schmerzhaft. Und gleichzeitig schlägt sich die Frage ein: Hättest du dem Lappen vielleicht doch nicht loslassen sollen? Verehrte Hörer und Hörer, haben Sie auch solche Erfahrungen gemacht? Dann wissen Sie ja Bescheid.
4: Den Prüfungstag des Führerscheins wollt ich am liebsten schwänzen, weil in meinem Horoskop stand: Achtung, Jungfrau, Turbulenzen. Ich hab eine Riesendüse geschoben, mir war schon ganz schön flau. Theorie war kein Problem, ich hab gespickt wie Sau. Beim Sehtest ist mir schwindlig geworden, was steht jetzt da noch drum? 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Theorie null Fehler, und jetzt komm ich aus der Praxis. Doch beim Einsteigen in das Auto war ich wieder leicht nervös. Mein Handschweiß war ein Ozean, mein Kleinhirn kariös. 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Mit angezogener Handbremse fuhr ich los und war begeistert. Jetzt fahrst du 12. rechts und nach der 4. links geradeaus. Nach Adam Riese schaut es nach einer Textaufgabe aus. Ich denk mir, von der Richtung holt der Quiz an Mittleren Ring. 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Das freut mich, weil das heißt, er ist an mir sehr interessiert. Beim Zebrastreifen habe ich einen Hund gestreift am Ohr. Er japste und ich dachte: Schau, ein Dackel mit Humor. Dann wollte er es wirklich wissen: Jetzt packen Sie rückwärts ein. Ich habe ihm gesagt von Anfang an: Die Lücke ist zu klein. Doch der Prüfer wollte es so, dann habe ich es freilich gemacht. Meter weg vom Randsturm und beim Hintermann hat's kracht. Ich sag mal, take it easy, Rider, ist doch nicht so schwer. Und fragt den Prüfer lässig: Hatten Sie heute schon Verkehr? Der Mann wird rot und murmelt grantig: Fahren's durch das Tunnel. Mein Lehrer deutet heimlich: 120 ist zu schnell. Und kurz vor der Donnersberger haben's mich dann geblitzt. Ich hab dem Prüfer glaubhaft gemacht, das war nur ein Tourist. Mein Lehrer nah am Herzinfarkt zeigt auf eine rote Ampel. Das passt mir jetzt gar nicht rein, die Ampel ist eine Trampe. Ich hab einen Stachel reingehaut, alles hat gewitscht und geraucht. Am Prüfer hat's Toupet verdreht und Prothesen gestaucht. Mei, jetzt ist er abgestorben, dass das mir passieren muss. Ich hab mich täuscht, was abgestorben ist, das war mein linker Fuß. Ich denk mir, jetzt ist eh schon wurscht, und zünd mir eine an und frag in die Runde: Denkt ihr auch einmal, woran? Der Prüfer kriegt einen Weinkrampf und ich hab fast ein schlechtes Gewissen. Er gibt mir einen Schein und sagt, ich soll mich ganz, ganz schnell verpissen. Gut, dann sag ich merci und für Zukunft alles Geile. Mach mal dir auf und ein Laster, reiß das Ding in 1000 Teile. Seitdem hab ich nie mehr einen Führerschein bestanden. Doch mit Schwarzfahren, glaubst du, kommt man heute auch gut durch die Landen.
3: Tod und Sterben, das sind immer noch Dinge, mit denen wir uns ungerne beschäftigen. Der Gedanke daran bereitet Unbehagen. Also verdrängen wir ihn lieber. Nicht verdrängt wird dieses Thema von Professor Dr. Annelie Keil. Zusammen mit Henning Scherf, dem ehemaligen Bremer Bürgermeister, hat sie ein

0: Aspekte ist die Dankbarkeit, dass ich überhaupt so alt werden durfte, dass ich auch Dinge habe, die ich teilen kann. Das ist Zeit, das sind meine Gedanken.
1: 2004 wurde Annelie Keil für ihre ehrenamtliche Arbeit das Bundesverdienstkreuz am Bande verliehen. Ihr wichtigstes Forschungsgebiet ist die Psychosomatik. Das ist der Zusammenhang zwischen seelischer und körperlicher Krankheit.
0: Also diese Idee, Gesundheit ist die Abwesenheit von Krankheit, ist eine ganz unsinnige Formulierung. Die Weltgesundheitsorganisation hat mal zu Recht gesagt, Gesundheit ist ein umfassendes körperliches, soziales, emotionales, geistiges Wohlbefinden. Das heißt, Gesundheit ist eben nicht nur die körperliche Gesundheit, sondern die seelische, die geistige Gesundheit heißt, dass wir aufmerksam sind, dass wir wahrnehmen, dass wir uns interessieren. Und die soziale Gesundheit, dass wir uns voneinander zueinander vernetzen. Ich selber habe, was den somatischen Teil betrifft, ich habe sehr früh am Anfang auch meiner beruflichen Laufbahn einen schweren Herzinfarkt gehabt, also sehr überraschend für eine Frau, die üblichen Risikofaktoren gar nicht hatte. Ich bin in meinem Leben dann dreimal an Krebs erkrankt. Ich habe meine Schilddrüse verloren, ich habe meine Galle verloren. Also ich habe eine ganze Kette von somatischen Erkrankungen, die ich mir natürlich nicht gewünscht habe. Aber sie haben mir sehr viel beigebracht, dass das Leben nicht nur endlich, sondern auch sehr verletzbar ist.
1: Geboren wurde Annelie Keil 1939 in Berlin. Die ersten 5 Jahre verbrachte sie im Waisenhaus. Dann folgten Flucht und 2 Jahre russische Kriegsgefangenschaft. Trotz ärmlicher Verhältnisse machte sie ihr Abitur und studierte in Hamburg Politwissenschaften, Soziologie und Psychologie. Mit Anfang 30 war sie bereits Professor. Wichtig sind ihr aber keine Titel, sondern ein eigenverantwortliches und selbstbestimmtes Leben. Zum Beispiel, wenn es um unsere Gesundheit geht.
0: Der Punkt ist, glaube ich, dass diese große Entwicklung, die die Medizin genommen hat, die Menschen in den Wahn versetzt hat, dass das Leben nicht verletzlich und endlich ist. Wir können uns ja über die Folge der Medizin auch freuen, aber wir können Krankheit nicht abschaffen. Und wir können unsere Lebensfragen nicht abtreten. Die Krankheit ist erstmal etwas, was wir selbst erleiden. Wir können sie nicht im Krankenhaus oder bei einem Arzt abgeben und sagen, machen Sie uns gesund. Wir haben zu viel von unseren Fragen an Professionelle immer abgetreten. Wir können heute nicht mehr atmen, brauchen wir einen Atemtherapeuten. Wir können uns nicht mehr ernähren, dann brauchen wir Ökotrophologen. Wir haben ein seelisches Problem, brauchen wir einen Therapeuten. Die brauchen wir alle für den Fall, dass wir uns nicht helfen können. Aber das Leben ist ein Leben, das wir selber verantworten.
1: Annelie Keil ist auch in der Hospizbewegung aktiv und Mitbegründerin von Palliative Care in Bremen. Sterben ist ein Lebensabschnitt und sollte nicht vom Leben abgekoppelt werden.
0: Wir haben das Sterben aus der Gesellschaft herausgenommen, wir verbergen es. Natürlich will keiner gerne sterben, aber das Sterben und der Tod gehören zum Leben wie alles andere auch. Im Leben nehmen wir immer wieder Abschied. Von der Kindheit, von der Jugend. Wir nehmen, wenn wir krank werden, Abschied von der Gesundheit, von der Unverletztheit. Wenn wir arbeitslos werden, müssen wir Abschied nehmen von einem Job, den wir bisher hatten und der uns Freude gemacht hat. Aber jedem Abschied folgt ein Anfang.
1: Annelie Keil könnte sich vorstellen, dass sie nach ihrem Tod in Form von Energie weiter existiert. Davon, wie sie sterben möchte, hat sie ein klares Bild.
0: Ich möchte in den Armen eines Menschen sterben. Am liebsten eines Freundes, weil ich keine Familie habe, aber auch eines Fremdmenschen. Ich möchte einfach menschliche Nähe haben. Ich habe keinen festen Ort. Wenn es zu Hause ist, ist es schön. Wenn ich in einem Pflegeheim bin, wird es der Ort sein. Also, dass ich an einem Ort sterbe, der Menschlichkeit verbreitet. Und am liebsten in den Armen eines Menschen.
1: Das letzte Tabu, über das Sterben reden und den Abschied leben lernen, heißt das Buch, das die Soziologin und Gesundheitswissenschaftlerin Professor Annelie Keil zusammen mit dem ehemaligen Bremer Bürgermeister Henning Scherf geschrieben hat. Erschienen ist es 2016 im Herder Verlag.

0: Zum Schluss haben wir noch einen Tipp für kreative Gemüter in petto. Näheres dazu von Miriam Schnee vom Treffpunkt für die zweite Lebenshälfte ARA.
1: Im Treffpunkt ARA haben wir eine offene Ateliergruppe, in der sich kreativ ausgetobt werden kann sozusagen. Die Gruppe trifft sich und jeder bringt seine eigenen Materialien mit, um kreativ zum Beispiel Aquarell zu malen. Ölfarben sind bei manchen dabei. Also es wird an unterschiedlichen Projekten gearbeitet und die Gruppe tauscht sich dann zu diesen Techniken aus. Man gibt sich gegenseitig Tipps oder Inspirationen. Das ist einfach ein sehr nettes Miteinander. Die Gruppe trifft sich alle 14 Tage am Donnerstagvormittag um 10 Uhr im Treffpunkt ARA und der nächste Termin ist der 16. Juli.

0: Wir verabschieden uns von Ihnen wie gewöhnlich mit einer klugen Äußerung einer eben solchen Persönlichkeit. Diesmal zitieren wir den französischen Philosophen Michel de Montaigne. Ein deutliches Zeichen von Weisheit ist anhaltend gute Laune. In diesem Sinne, bleiben Sie guter Dinge und natürlich gesund. Das wünschen Ihnen Christiane Meyer
1: und Manfred Arendt.

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1: Ich bin Tine Klimach. Bundespräsident Frank-Walter Steinmeier begrüßt die von der Koalition beschlossenen und angestoßenen Reformen. Endlich sei etwas passiert, sagte Steinmeier im Sommerinterview von ZDF Berlin Direkt.
2: Es könnte sein, dass wir gerade eine neue Phase in der Politik der Koalition erleben. Will sagen, dass man die Selbstblockade innerhalb der Koalition aufgehoben hat, aufgelöst hat.
1: Nun sei zunächst Geduld und Ausdauer bei der Umsetzung der Beschlüsse gefragt. Entscheidend sei, dass daraus wirtschaftliches Wachstum entstehe, so Steinmeier. Die notorische Unpünktlichkeit bei der Bahn nervt viele. Schuld daran ist unter anderem das vernachlässigte Schienennetz. Bundesverkehrsminister Patrick Schnieder sieht aber auch den Bahnkonzern selbst in der Pflicht. Dieser müsse seine eigenen Abläufe optimieren, sagte Schnieder der Deutschen Presseagentur.
3: Allein Investitionen machen die Bahn nicht pünktlicher. Der Konzern muss auch intern schneller werden, sagt Schnieder. Wenn etwa die Zeit knapp wird, einen Zug zu reinigen, weil dieser Verspätung hatte, dann müsse auf die Schnelle der Personaleinsatz verstärkt werden, um ihn wieder pünktlich auf die Schiene zu schicken. Im Juni waren gerade mal noch die Hälfte der Fernzüge pünktlich. Und es sei illusorisch zu glauben, dass die Bahnwelt in 2 Jahren wieder in Ordnung sei, so Schnieder. Fortschritte werde es erst nach und nach geben. Tanja Wagner, Nachrichtenredaktion.
1: US-Präsident Donald Trump hat die Straße von Hormuz entgegen iranischer Aussagen als offen für den Schiffsverkehr erklärt. Sie sei offen, sagte Trump dem US-Sender NBC. Auch das für die Region zuständige US-Regionalkommando bestätigte das. Die iranischen Revolutionsgarden hatten in der Nacht bekannt gegeben, dass die Meerenge bis auf Weiteres und bis zum Ende der US-amerikanischen Eingriffe in der Region geschlossen bleibe. Die Durchfahrt sei verboten. Im vergangenen Monat mit seiner extremen Hitzewelle starben bundesweit so viele Menschen im Wasser wie seit über 20 Jahren in keinem Juni mehr. Mindestens 99 Menschen ertranken in dem Monat im Wasser, wie die Deutsche Lebensrettungsgesellschaft mitteilte. Auch an diesem Wochenende, an dem es wegen der sommerlichen Temperaturen viele Menschen ans Wasser zog, starben insgesamt 5 Menschen in Deutschland beim Baden. Das jüngste Opfer war 13 Jahre alt. Das Wetter, die aktuelle Vorhersage des Deutschen Wetterdienstes. Es bleibt weiter vielerorts freundlich. In der Nacht im Norden und Osten wolkig, an der Ostsee sind später einzelne Schauer oder Gewitter möglich. Sonst gering bewölkt oder klar, mit Tiefstwerten von 20 bis 12 Grad. Morgen vor allem im Nordosten und Osten im Tagesverlauf einzelne Schauer oder Gewitter. In den übrigen Landesteilen sonnig und trocken. Höchstwerte im Norden bis 29 Grad, sonst bis 36 Grad, mit den höchsten Werten im Südwesten.
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1: Ich bin Tine Klimach. Bundespräsident Frank-Walter Steinmeier begrüßt die von der Koalition beschlossenen und angestoßenen Reformen. Endlich sei etwas passiert, sagte Steinmeier im Sommerinterview von ZDF Berlin Direkt.
2: Es könnte sein, dass wir gerade eine neue Phase in der Politik der Koalition erleben. Will sagen, dass man die Selbstblockade innerhalb der Koalition aufgehoben hat, aufgelöst hat.
1: Nun sei zunächst Geduld und Ausdauer bei der Umsetzung der Beschlüsse gefragt. Entscheidend sei, dass daraus wirtschaftliches Wachstum entstehe, so Steinmeier. Die notorische Unpünktlichkeit bei der Bahn nervt viele. Schuld daran ist unter anderem das vernachlässigte Schienennetz. Bundesverkehrsminister Patrick Schnieder sieht aber auch den Bahnkonzern selbst in der Pflicht. Dieser müsse seine eigenen Abläufe optimieren, sagte Schnieder der Deutschen Presseagentur.
3: Allein Investitionen machen die Bahn nicht pünktlicher. Der Konzern muss auch intern schneller werden, sagt Schnieder. Wenn etwa die Zeit knapp wird, einen Zug zu reinigen, weil dieser Verspätung hatte, dann müsse auf die Schnelle der Personaleinsatz verstärkt werden, um ihn wieder pünktlich auf die Schiene zu schicken. Im Juni waren gerade mal noch die Hälfte der Fernzüge pünktlich. Und es sei illusorisch zu glauben, dass die Bahnwelt in 2 Jahren wieder in Ordnung sei, so Schnieder. Fortschritte werde es erst nach und nach geben. Tanja Wagner, Nachrichtenredaktion.
1: US-Präsident Donald Trump hat die Straße von Hormuz entgegen iranischer Aussagen als offen für den Schiffsverkehr erklärt. Sie sei offen, sagte Trump dem US-Sender NBC. Auch das für die Region zuständige US-Regionalkommando bestätigte das. Die iranischen Revolutionsgarden hatten in der Nacht bekannt gegeben, dass die Meerenge bis auf Weiteres und bis zum Ende der US-amerikanischen Eingriffe in der Region geschlossen bleibe. Die Durchfahrt sei verboten. Im vergangenen Monat mit seiner extremen Hitzewelle starben bundesweit so viele Menschen im Wasser wie seit über 20 Jahren in keinem Juni mehr. Mindestens 99 Menschen ertranken in dem Monat im Wasser, wie die Deutsche Lebensrettungsgesellschaft mitteilte. Auch an diesem Wochenende, an dem es wegen der sommerlichen Temperaturen viele Menschen ans Wasser zog, starben insgesamt 5 Menschen in Deutschland beim Baden. Das jüngste Opfer war 13 Jahre alt.
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4: Die neue Woche startet heiß. Am Montag erwarten uns Höchstwerte von 30 Grad bei blauem Himmel und viel Sonne. Wolken sind nur wenige zu erwarten. Der Dienstag wird ähnlich mit Höchstwerten von 28 Grad und 15 Sonnenstunden. Bestes Badewetter, wenn Sie mich fragen.
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6: Hallo, liebe Hörerinnen und Hörer, wir begrüßen Sie recht herzlich zu Ausgabe Nummer 596 von Radio DARC, dem spannenden Technikmagazin für Funkamateure und Technikfans. Das Datum der Erstveröffentlichung ist Freitag, der 10. Juli 2026. Ich bin Colli Farren und werde Sie durch die kommende Sendestunde führen. Der Radiopionier und Funkamateur Jürgen von Wedel, Delta Golf 3, Whisky Zulu, ist kürzlich verstorben. Er machte in den 70er Jahren Furore, als er einen UKW-Sender in den Bergen von Südtirol aufbaute und von dort aus ganz Süddeutschland mit Piratenrundfunk beschallte. Er brach das Eis für das Privatradio. Wir erinnern an einen großen Menschen voller Emotion für das Radio. Ja, der Amateurfunk und die Kurzwellen bringen auch heute noch viele Menschen in Emotionen. Und daher starten wir in diese Sendung mit einer schönen Ballade von Rick Okersack. Und sie heißt Emotion

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1: Heute mit diesen Themen. Besichtigungstermine am ehemaligen Langwellensender Europe 1 im Saarland. Voice of America kehrt nach Lampertheim zurück. Amateurfunk begleitet die Tour de France und historischer Längstwellensender SAQ war wieder aktiv. Am Mikrofon Conny Farin. Die Gemeinde Überherren im Saarland hat die öffentlichen Besichtigungstermine am ehemaligen französischsprachigen Langwellensender Europe 1 für das zweite Halbjahr 2026 bekannt gegeben. Der Flyer ist auf der Webseite des Distriktes Saarland zu finden. Technische Führungen gibt es demnach am 22. August, am 19. September und am 17. Oktober. Das sind Samstage jeweils um 11 Uhr. Eine Anmeldung beim Kulturamt der Gemeinde Überherren ist erforderlich unter Telefon 06836 909 122 oder per E-Mail an kultur@überherren.de. Überherren mit UE. Die Führung dauert etwa 90 Minuten. Der Preis beträgt 10 Euro pro Person. Die Führung ist auf maximal 30 Teilnehmer begrenzt. Der ehemalige Langwellensender in der Gemeinde Überherren Berus ist ein beeindruckendes Monument der Rundfunkgeschichte. Er war mit einer Ausgangsleistung von 2000 Kilowatt ehemals der stärkste Langwellensender der Welt und konnte bis nach Nordafrika empfangen werden. Die Anlage steht seit 1999 unter Denkmalschutz und ist noch so erhalten wie am letzten Tag des Sendebetriebes. Die Sendehalle wurde 2021 wegen ihrer außergewöhnlichen Konstruktion in die Reihe der historischen Wahrzeichen der Ingenieurbaukunst in Deutschland aufgenommen. In der Clubzeitschrift CQDL, Ausgabe 11, 2022, hat Eugen Dupré, Delta Kilo 8, Victor Romeo, ab Seite 52 einen Bericht veröffentlicht unter dem Titel »Die Kathedrale der Wellen, das Sendezentrum Europe 1«. Sie waren lange Jahrzehnte Ikonen des freien Radios in einer freien Welt. Die Voice of America, Radio Liberty und Radio Free Europe. Gerade zu Zeiten des Kalten Krieges durchbohrten sie mit ihren starken Kurzwellen den eisernen Vorhang und versorgten Millionen Hörerinnen und Hörer im Ostblock mit unabhängigen und objektiven Nachrichten. Ein Schock war, als im vergangenen Jahr drastische Budgetkürzungen der Trump-Regierung das weitgehende Aus des amerikanischen Auslandsdienstes nach sich zog. Die Aussendung der noch verbliebenen Sendungen der Auslandsdienste wie der Voice of America auf Mittel- und Kurzwelle mussten eingestellt werden. Offenbar hat man nun in der amerikanischen Regierung gemerkt, was dieser Verlust politisch bedeutet. Umso mehr überrascht, dass die zuständige Agentur für globale Medien namens USAGM eine schrittweise Rückkehr auf die Kurzwelle einleitet. Seit Anfang Juli begann die amerikanische Medienagentur wieder mit dem Testen von Kurzwellenübertragungen vom historischen Standort Lampertheim in Hessen, der früher als primärer Rundfunkknotenpunkt für Radio Free Europe und Radio Liberty fungierte. Diese Reaktivierung deutet darauf hin, dass die amerikanische Regierung offenbar daran arbeitet, ihre globale Broadcast-Kapazität speziell auf Kurzwelle wiederherzustellen. Infolge der schweren Finanzkürzungen stand schon eine Sprengung der Anlagen im Raum, wurde aber bis heute nicht vollzogen. Der Standort Lampertheim schließt sich einer wachsenden Liste internationaler USAGM-Sendestationen an, die plötzlich wieder reaktiviert werden, darunter Standorte in Marathon, Florida, Greenville, North Carolina, Kuwait, den Philippinen, Botswana und Thailand. In Lampertheim gibt es 8 Sender mit je 100 Kilowatt Ausgangsleistung und eine für östliche Abstrahlrichtungen optimierte Anlage aus Vorhangantennen. Nach der Unternehmensfusion von Radio Liberty und Radio Free Europe im Jahr 1976 wurde der Sender zu einem Knotenpunkt für den amerikanischen Auslandsrundfunk. Dort betrieb man neben den Sendern auch diverse Satellitenuplinks und Distributionsgateways, um amerikanische Sendungen in die ganze Welt weiter zu verteilen. Der Fall der Sowjetunion und der Zusammenbruch des Ostblocks im Jahr 1990 veränderten die Mission der Station drastisch bis hin zu einem denkbaren Abriss im vergangenen Jahr. Es ist eines der größten und bedeutendsten sportlichen Ereignisse weltweit, das über 3000 Kilometer lange Radrennen Tour de France. Der französische Amateurfunkverband REF begleitet das Großereignis auf der Straße zeitgleich mit der Amateurfunk-Sonderaktion Tango Mike 00 Tango Foxtrot Romeo. Ähnlich den Etappen der Tour werden aus jeweils betroffenen französischen Departements spezielle Sonderrufzeichen zu hören sein, wobei die Zahl in der Mitte für die Nummer des betreffenden Departements steht. Lokale Radioclubs längs der Strecke werden während der Männertour vom 4. bis 26. Juli 2026 und während der Frauentour vom 1. bis 9. August 2026 entsprechend aktiv. Die Amateurfunk Tour de France mit Funkverbindungen zu den an der gesamten Rennstrecke wechselnden Stationen stärkt die Gemeinschaft der Funkamateure, rückt die Zusammenarbeit der regionalen Clubs ins internationale Rampenlicht und bedient ein umfassendes Diplomprogramm. Durch die verschiedenen Leistungsstufen dieses Programms, ähnlich den Trikots im Straßenrennen, bleibt die Jagd nach den Sonderrufzeichen bis zur letzten Etappe spannend. In Anlehnung an die Tour de France auf der Straße werden diverse Diplome verliehen, wie ein gelbes Diplom für den Gesamtsieger und ein grünes Diplom für den besten Etappenfunker. Die Diplomausschreibungen sowie weitere ständig aktualisierte Infos finden sich auf der QRZ-Seite von Tango Mike 00 Tango Foxtrot Romeo. Der berühmte schwedische Maschinensender SAQ aus Grimeton wurde auch in diesem Jahr wieder aktiviert. Der sogenannte Alexanderson-Alternator erzeugt seine Hochfrequenz auf mechanische Art und Weise und sendet auf Längstwelle 17,2 kHz mit einer Sendeleistung von 200 kW. Es ist der älteste und weltweit einzige noch funktionsfähige Maschinensender und steht als technisches Kulturerbe unter Denkmalschutz der UNESCO. Zu besonderen Anlässen wird er nach wie vor von einer Gruppe schwedischer Funkamateure angeworfen und für Grußbotschaften in alle Welt verwendet, so zum Beispiel an Weihnachten und um den Jahrestag seiner Einweihung herum. Auch in diesem Jahr lud die Grimeton Friendship Association wieder zu diversen Aussendungen ein, so am 5. Juli um 9 Uhr und 13 Uhr UTC. Der Alternator wurde im Juni 1924 vom schwedischen König persönlich in Betrieb genommen und begann am 1. Dezember desselben Jahres mit dem kommerziellen Betrieb. Mit ihm wurden vor allem Telegramme in die USA übermittelt. Die Prozedur wurde live auf YouTube übertragen. Außerdem war in Grimeton auch die Amateurfunkstation Sierra Kilo 6 Sierra Alpha Quebec zeitgleich auf diversen Amateurfunkfrequenzen aktiv. Empfangsberichte können gerne an das Betreiberteam per E-Mail gerichtet werden. Mehr Infos auf der Webseite von SAQ Radio. Das waren unsere heutigen Meldungen aus der Funkwelt für Sie. Ja, trotz aller Versuche einer Einstellung lebt sie fort, unsere geliebte Kurzwelle. Auch die ist einfach nicht tot zu kriegen, weil sie unschätzbare Vorteile wie die große Reichweite hat. Und weil sie eben gerade kein Internet braucht. On and on and on, kann man dazu nur sagen. Und dieses Motto kommt jetzt von den großen vier aus Schweden und das sind natürlich ABBA.

0: Stell dir vor, du sitzt an einem alten Holztisch. Vor dir liegt ein kleiner Haufen Elektronikschrott.
1: Mhm.
0: Zumindest sieht es auf den ersten Blick so aus. Ein paar winzige, bunte Zylinder mit feinen Drähten dran, ein kleines Stück schwarzes Silizium, eine leere grüne Platine. Nichts davon sieht nach Magie aus.
1: Ja, da ist kein Touchscreen, kein Akku, kein poliertes Aluminium, richtig.
0: Ganz genau. Aber sobald das Lötzinn abkühlt und Strom durch diese simplen Bauteile fließt, verbindet dich dieser scheinbare Schrott plötzlich mit der anderen Seite des Planeten. Willkommen zu diesem Deep Dive.
1: Hallo.
0: Unser Ziel auf dieser akustischen Entdeckungsreise heute ist es herauszufinden, wie ein Häufchen einfachster elektronischer Bauteile eine echte Leidenschaft für globale Kommunikation entfachen kann.
1: Ja, und die Grundlage dafür ist ein super spannender Projektbericht aus dem Blog von Jörg Porte, also auf dd1go.de. Es geht da um eine Spendenaktion.
0: Richtig, da wurden 10 Bausätze eines sogenannten Pixie-4-Funkgeräts in die Ukraine geschickt. Und wir schauen uns heute einen ganz konkreten Fall an, nämlich den von einem jungen Mann namens Semen Eisenstein.
1: Sein Rufzeichen ist UR3QCE, das sollte man vielleicht erwähnen.
0: Genau. Er bekommt einen dieser Bausätze zum Geburtstag geschenkt und baut ihn dann unter Anleitung seines Mentors im Clubheim zusammen. Und da ist eben diese krasse Diskrepanz zwischen der extremen Schlichtheit des Bausatzes und dem unglaublichen Potenzial des Geräts.
1: Ja, absolut. Um zu verstehen, warum dieses Geburtstagsgeschenk so besonders ist, müssen wir uns ansehen, was aus diesen unscheinbaren Bauteilen eigentlich entsteht. Das verwandelt sich nämlich in einen voll funktionsfähigen Kurzwellentransceiver.
0: Also ein Sender und Empfänger in einem.
1: Genau. Für das 40-Meter-Band spezialisiert auf Telegrafie, also Morsecode, was Funker CW nennen. Und das Verrückte ist die Sendeleistung. Die beträgt gerade einmal winzige 0,5 bis 1 Watt.
0: Okay, dröseln wir das mal auf. Für dich, der du uns gerade zuhörst. 1 Watt, das ist ungefähr die Leistung von einem extrem schwachen LED-Nachtlicht in der Steckdose.
1: Ja, das ist fast nichts.
0: Wie um alles in der Welt kann eine Energie, die kaum ausreicht, um ein Treppenhaus zu beleuchten, Signale über ganze Kontinente schicken?
1: Das Faszinierende daran ist eigentlich die Geschichte dahinter. Die Idee des Pixie stammt aus den 1980er Jahren. Es gab da frühe Schaltungen wie den Fox.
0: Mhm, den Fox.
1: Genau, und das war die absolute Reduktion auf das Wesentliche. Das war sozusagen der Inbegriff des Minimalismus im Amateurfunk. Ein echter Einstiegsklassiker in die QRP-Welt.
0: QRP.
1: Ja, QRP ist der Code für das Funken mit sehr geringer Leistung. Und diese Reichweite mit nur 1 Watt funktioniert eben, weil die Kurzwellen an der Ionosphäre der Erde reflektiert werden. Sie springen quasi um den Globus.
0: Ah, wie beim Billard.
1: Exakt. Und weil man CW, also Morsecode, nutzt, da wird die gesamte winzige Energie auf einen extrem schmalen Frequenzbereich gebündelt.
0: Wahnsinn. Also wenn wir jetzt unter die Haube schauen, das ist extrem reduziert, oder?
1: Total. Wenn man sich die Schaltpläne aus der Quelle ansieht, das ist unfassbar simpel.
0: Ja, ein paar Widerstände, so 47K oder 33K, dann einfache Transistoren, 9018 und 8050.
1: Und ein Standard-Audio-Chip, der LM386.
0: Richtig. Aber das Herzstück ist dieser Quarz-Oszillator. Der gibt eine feste Frequenz von 7,023 MHz vor. Es gibt ja keinen stufenlosen Abstimmknopf, oder?
1: Nein, überhaupt nicht. Du hast keinen großen Drehknopf wie bei teuren Geräten. Du hast nur einen winzigen Trimmer-Kondensator.
0: Aha.
1: Damit kannst du den Ton für das Ohr minimal verschieben. Das Prinzip dahinter nennt sich Direktmischschaltung.
0: Okay, wie funktioniert das genau?
1: Also das eintreffende Funksignal wird ohne Umwege direkt mit dem Signal dieses kleinen Oszillators gemischt. Die Frequenzen werden quasi subtrahiert und das Ergebnis wird direkt in Audio umgewandelt. Alles läuft mit nur 9 bis 12 Volt.
0: Das geht notfalls sogar über eine kleine Batterie?
1: Absolut. Und wenn man die Morse-Taste drückt, wird exakt derselbe Generator, der eben noch fürs Hören zuständig war, als Sender genutzt.
0: Hier wird es jetzt wirklich interessant. Das ist ja so, als würde man denselben Stimmbandmuskel sowohl zum extrem feinen Zuhören als auch zum lauten Schreien benutzen.
1: Ja, das ist ein super Vergleich. Der Sender schickt das Signal dann direkt an die einfache Antenne, also einen Dipol oder eine Vertikalantenne.
0: Aber Moment mal. Wenn hier alles mit dem absoluten Minimum an Bauteilen gemacht wird und es keine komplexen Filterkaskaden gibt wie bei teuren Geräten, entsteht da nicht ein absolutes Chaos im Kopfhörer?
1: Oh ja, das Fehlen von Filtern ist da kein Fehler, sondern ein absolut zentrales Merkmal der Schaltung.
0: Echt? Man hört also alles?
1: Du hörst praktisch den gesamten Äther gleichzeitig. Da ist kein schmalbandiger Filter, der unerwünschte Geräusche herausschneidet.
0: Also das Rauschen, benachbarte Stationen.
1: Genau. Das Rauschen, benachbarte Stationen und das eigentliche Nutzsignal. Du hast alles auf einmal im Kopfhörer.
0: Puh, das stelle ich mir anstrengend vor.
1: Wenn wir das in einen größeren Kontext setzen, genau hier liegt der enorme Lerneffekt. Der Operateur, also in diesem Fall der junge Seemann, muss selbst extrem aufmerksam hinhören.
0: Er muss das quasi im Kopf sortieren.
1: Richtig. Er muss das relevante Signal mental isolieren. Und das erzwingt ein tiefes, intuitives Verständnis dafür, wie Radiowellen und der Äther wirklich funktionieren.
0: Das ist eine krasse Low-Tech-Philosophie. In einer Welt, in der unsere Smartphones und Computer im Hintergrund Millionen von Störsignalen automatisch für uns herausfiltern.
1: Ohne dass wir es überhaupt merken, ja.
0: Genau. Da wirkt dieser Ansatz fast schon rebellisch-puristisch. Zwingt uns diese einfache Technik paradoxerweise dazu, präsenter und fokussierter zu sein, als es ein hochmodernes, teures Funkgerät jemals könnte?
1: Definitiv. Man ist gezwungen, im Moment zu sein. Und das bringt uns direkt zurück in dieses Clubheim in der Ukraine. Zu dem Moment des allerersten Einschaltens.
0: Ja, der erste Kontakt. Lauter Quelle hat Seemann gerade das letzte Bauteil verlötet.
1: Und sein Mentor, Igor Schelest, scherzt dann direkt: Na, dann wollen wir mal nach Japan schauen.
0: Großartig.
1: Ja. Und ein weiterer Funker, Sergei Grischenko, hilft dann bei der Feinjustierung an diesem kleinen Trimmerkondensator, um den optimalen Ton zu finden.
0: Seemann ist da ja extrem ungeduldig, oder? Er fragt, ob man schon was hört.
1: Genau. Und Sergei reicht ihm dann scherzhaft den Kopfhörer und sagt: Aber da ist doch was. Japan ist zu hören.
0: Wahnsinn.
1: Das wirft eine wichtige Frage auf. Seemann hat hier ja nicht nur einfach nach Zahlen gemalt oder blind einen Bauplan befolgt.
0: Nein, er hat das System durch das Löten und Hören wirklich in seiner Funktionstiefe verstanden.
1: Richtig. Dieser Moment des ersten Kontakts mit dem Äther, das ist der Wendepunkt. Da wird er vom bloßen Elektronikbastler zum echten Funkamateur.
0: Also was bedeutet das alles unterm Strich? Ich finde diese zwischenmenschliche Dynamik dabei so stark. Das gemeinsame Basteln, der Humor unter den Funkern.
1: Ja, und die Übergabe des Kopfhörers an die nächste Generation.
0: Genau, das ist wie die Staffelstallübergabe. Für Selbstsepsen ist es ja laut der Quelle erst der Anfang. Die direkten Folgen dieses ersten erfolgreichen Tests sind enorm.
1: Oh ja, er hat sich sofort eine Morse-Tabelle erstellt.
0: Und er hat sich eine vertikale Morse-Taste besorgt. Er will unbedingt diesen Morse-Code lernen, diese Punkte und Striche.
1: Er will eben vom passiven Zuhörer zu einem aktiven Sender werden. Das ist doch toll. Aus so einem kleinen, simplen Lötprojekt ist ein echtes Werkzeug für weltweite Kommunikation geworden.
0: Ja, der Wahnsinn. Und in der Quelle verabschieden sie sich ja am Ende mit dem klassischen Funkergruß. 73.
1: 73, genau.
0: Und das bringt mich zum Schluss zu einem Gedanken, den ich dir, der du uns gerade zuhörst, ganz direkt mitgeben möchte. Wir leben heute in einer Welt der sofortigen, unsichtbaren und extrem mühelosen digitalen Kommunikation.
1: Mhm.
0: Wir tippen auf Glas und Nachrichten fliegen einfach so um die Welt. Aber verpassen wir dadurch nicht etwas Essentielles? Denk mal darüber nach, welcher moderne Komfort in deinem eigenen Leben vielleicht die faszinierende, rohe Mechanik unserer Welt verbirgt.
1: Eine gute Frage.
0: Wäre es nicht unendlich befriedigender, ab und zu wieder die sprichwörtlichen Drähte und Widerstände der Dinge zu verstehen, anstatt immer nur fertige Knöpfe zu drücken? Vielen Dank fürs Zuhören und bis zum nächsten Deep Dive.

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And if the band you're in starts playing different tunes, I'll see you on the dark side of the moon. Tja, auf der dunklen Seite des Mondes kann ich ihn vielleicht eines Tages wiedersehen. Lieber hätte ich ihn wiedergesehen beim Besuch des Wendelsteins, bei der Augsburg-Tour von FM Kompakt, bei der Fahrt mit der Dampflok auf den Brocken oder bei der kommenden Gründentour von FM Kompakt. Doch daraus ist niemals etwas geworden. Bei den ersten konnte ich jeweils nicht mit teilnehmen und beim Gründen wird Jürgen nicht mit teilnehmen können. Und auch auf den Schwarzen Stein wird er nicht mehr steigen können. Dem Standort, wo der von ihm gegründete Sender seinen größten Erfolg feierte, wovon er aber leider gar nichts mehr hatte, weil man ihn ausgebotet hatte. Jürgen von Wedel, Delta Golf 3 Whisky Zulu, war sein Amateurfunkrufzeichen. Er hat uns die Satellitenanlage aufgebaut, mit der ich jahrelang Radio Caroline gehört habe, bevor dem Sender die Satellitenverbreitung zu teuer wurde. Ja, es gibt Leute, die bauen sich eine Satellitenanlage nicht, um Fernsehen, sondern um Radio zu hören. Das war immer meine Leidenschaft, Radio. In meiner Jugend mit einem Kofferradio gründig Eliteboy. Das ging wie damals üblich nur ungefähr so bis 102 MHz. Und die Bügelmaschine der Nachbarn hat immer total reingestört. Bzzz, buff, bzzz, buff. Da sind immer zum Entsetzen meiner Eltern die Lautsprecher fast von der Wand gefallen. Und die Nachbarin konnte sehr lange bügeln, wenn sie besoffen war. Ich suchte dann nach einer besseren Lösung und im lokalen Käseblatt stand dann eine Anzeige: Stereoanlage 1000 Mark, Telefon 84 und so weiter. Das war der Nachbarort Germering. Ja, eine sehr aussagekräftige Anzeige, deswegen hat da außer mir auch niemand angerufen. Das stellte sich dann aber als das Grundig Flaggschiff heraus für eigentlich 2600 Mark. Der Preceiver X55 mit Aktivboxen und einem Kassettendeck. In zwei verschiedenen Farbtönen, angeblich wollte es deshalb der Besitzer nicht mehr. Und auf die Art kam ich dann endlich zu einer guten Anlage. Interessant war allerdings schon, als ich die dort beim Verkäufer ausprobierte, war da so ungefähr bei 103 MHz plötzlich ein Sender, den ich nicht kannte. Konnte ich ja auch nicht kennen, ging hier auf meinem vorherigen Radio gar nicht rein. Und ich fragte dann nur, was ist das denn? Und der Verkäufer ganz entsetzt, keine Ahnung, aber an der Anlage liegt das nicht, die ist in Ordnung. Glücklicherweise ging der Sender dann auch, nachdem ich die Anlage bei mir zu Hause stehen hatte, der nannte sich Radio Bavaria International, kam ziemlich verrauscht rein, aber er kam rein und war ein tolles Programm. Von Joe Lüders und Axel Ricken und das Ganze brachte uns als Privatradio. Kann man sich heute drum streiten, ob das eine gute Entwicklung war? Es ist nicht ganz das draus geworden, was wir gerne gehabt hätten. Aber wir sind uns darüber im Klaren, dass wir das damalige Radio nicht gemocht haben, das öffentlich-rechtliche, wo hier in Bayern immer nur verjazztes Latino-Zeug von eigentlichen Hits gespielt wurde, aber niemals die Originale. Erstens wollte man das Rundfunkorchester mit Tantiemen versorgen und zweitens dachte man, die Autofahrer fahren in den Graben, wenn man ihnen ordentliche Musik präsentiert, während mich eher diese Autofahrermusik zur Verzweiflung gebracht hätte, wenn ich damals schon gefahren wäre. Natürlich habe ich versucht, die Macher hinter dem Sender kennenzulernen. Das kann man in meinem Buch nachlesen, das es inzwischen als Nachdruck allerdings ziemlich teuer wieder beim Verlag gibt und auch als E-Book, das auch nicht billig ist. Ich selbst habe leider keine mehr. Ich habe dann unter anderem Nepo und Mick kennenlernen können, DJs, die bei dem Sender aufgelegt haben. Die Macher blieben im Verborgenen. Axel Ricken habe ich später einmal bei Radio Brenner besuchen können, das war ziemlich chaotisch. Und da zeigte sich schon, dass Dark Side of the Moon seine Lieblingsplatte war. Die ließ er in brüllender Lautstärke laufen. Das tat er bis zuletzt, er lebt leider inzwischen nicht mehr. Joe Lüders, der ursprünglich zusammen mit Jürgen von Wedel die Idee hatte für den Sender, habe ich dann viele Jahre später kennengelernt. Der hat sich immer sehr zurückgehalten, mit dem konnte ich zwar funken, aber dann fuhr er auf der Autobahn von Gilching nach Germering und ich auf der Landstraße von Germering nach Gilching, bloß begegnet sind wir uns nicht, wollte er damals nicht. Und irgendwann bei einem Mailbox-Treffen krähte dann plötzlich jemand aus der hinteren Ecke, »Na, ich bin's, kennst du mich nicht?« Nee, wie hätte ich ihn denn kennen sollen, wenn ich ihn vorher nicht getroffen habe, ne? Churchill Lüders ist dann leider an ALS gestorben und ich war froh, dass ich ihn doch noch kennenlernen konnte vorher. Und wie ich das erwähnte Buch schreiben wollte, wollte ich natürlich mit einem der Protagonisten sprechen, die aber nicht mit mir. Wie ich dann nachgedacht habe, habe ich mir gedacht, da gab es doch noch jemanden, Jürgen von Wedel. Von dem spricht nur nie jemand. Dann habe ich in der Liste der Amateurfunkrufzeichen recherchiert. Ich wusste ja sein Rufzeichen, Delta Golf 3 Whisky Zulu. Habe eine Adresse gefunden im Osten von München, mir im Telefonbuch die entsprechende Telefonnummer herausgesucht und angerufen und Jürgen meinte, ich soll doch mal vorbeikommen. Das habe ich dann gemacht und dann fing Jürgen an zu erzählen.
und zu erzählen und zu erzählen. Und irgendwann konnte ich mir das nicht mehr merken, habe schnell Papier herausgezogen, habe angefangen zu schreiben. Das ging 2 Stunden lang mindestens. Irgendwann hatte ich kein Papier mehr, habe auf irgendwelchen Umschlägen weitergeschrieben. Tja, Jürgen hatte viel zu erzählen und das war die wahre Geschichte von Radio Bavaria International, während seine Mitstreiter das manchmal doch ein bisschen schön ausgebaut hatten. Jürgen war der Techniker im Hintergrund, der eigentlich auch gerne ans Mikrofon wollte, aber nicht so oft gelassen wurde, der die Antennen zusammengebaut hat, der sie auch abenteuerlich über die Grenze geschafft hatte, der das Geld für den Sender gegeben hatte und der am Schluss von dessen großen Erfolg nichts mehr hatte, weil man ihn ausgebotet hatte. Deshalb hatte er über die Jahre das ganze Thema begraben und gedacht, es interessiert sich keiner mehr dafür und war dann völlig von den Socken, als ich bei ihm aufkreuzte und er merkte, es interessiert sich doch noch jemand dafür. Dieses Gespräch war dann die Grundlage des Südtirol-Kapitels in meinem Buch Piratensender, das mir auch das Wichtigste war, weil das nun mal das ist, was ich tatsächlich miterlebt habe. Mich interessieren auch die anderen Geschichten, aber Radio Caroline habe ich natürlich in seiner Piratensenderzeit nicht gehört. Wie auch, da war ich ja gerade erst 3 Jahre, als die Zeit zu Ende ging, die Swinging 60s. Und der einzigste Zusammenhang mit Caroline in jeden Tagen war, dass man bei meiner Taufe Oh My Darling Caroline gesungen hat, um mich zu beruhigen, von Ronnie. Damals hat ja niemand original englische Stücke gekannt. Nachdem mein Buch herausgekommen ist, haben sich dann natürlich immer mehr Leute für diese ganzen Geschichten interessiert. Da konnte man dann auch damals drüber reden. Das Problem war, als die ganzen Sachen noch relativ frisch waren, war es viel zu gefährlich, darüber zu reden, weil es einige unschöne Vorkommnisse um diese Sender aus Südtirol gegeben hatte. Wie immer haben sich da halt ziemlich brutale Geschäftemacher mit eingemischt. Und das war auch der Grund, warum Jürgen sich dann komplett aus der Sache zurückgezogen hatte. Damit wollte er nichts zu tun haben, das war nicht seine Welt. Er war kein Dynamitfischer oder Großklapp, er war ein bodenständiger Mensch. Später hat er dann sehr gerne von seiner Geschichte erzählt. Das wollte er auch jetzt in Erkrath auf dem kommenden Radiotag tun. Doch leider wurde er unerwartet zu der großen Sendestation im Himmel abberufen. Das ist sehr traurig. Ich wäre so gerne nochmal mit ihm auf einen seiner geliebten Gipfel gestanden, von denen aus er gesendet hat oder gerne gesendet hätte. Wo er jetzt ist, hat er den weit besseren Standort. Aber mit dem Empfang klappt es trotzdem nicht so ganz. Jürgen, vielen Dank, dass ich dich kennenlernen konnte. Und dass du mir die Geschichte erzählt hast, wie das wirklich war mit dem Piratenradio aus Südtirol. Und ich bin sehr froh, dass du dich dann doch noch im Guten an diese Zeit erinnern und dir von anderen Leuten erzählen konntest. Und da mir weitere Worte fehlen, lasse ich jetzt noch einmal Pink Floyd sprechen. The Great Gig in the Sky. Den hast du nun, Jürgen.

Der 24. Erkrader Radiotag, die Veranstaltung für BCDXer, Seesender-Fans und andere Radiofreaks, wird nach dem großen Erfolg letztes Jahr erneut am 5. September 2026 an gewohnter Stelle im Technischen Museum Kukutek in Hilden stattfinden. Diesmal etwas früher, direkt nach dem Ende der Sommerferien oder teilweise in Bayern sogar noch während. Deswegen den Hinweis schon jetzt, damit man das noch planen kann. Bereits dort geplant sind die Vorstellung des Medienportals FM Kompakt durch seinen Betreiber Thomas Kircher, Radio Monique, Ferre Idens stellt sein neues Seesenderbuch vor und erwartet dazu Gäste aus den Niederlanden. Ein Interview mit Helmer Lützke, eine schillernde Radiokarriere über RTL Radio Luxemburg bis zum Schwarzwaldradio, wo er heute sendet. Und schließlich Herbert Wisser, die aktuelle Mediensituation in den Niederlanden und in Belgien. Der geplante Vortrag von Jürgen von Wedel, Delta Golf 3 Whisky Zulu, von Südtirol bis Bayern, Radio Bavaria International, kann von ihm dagegen leider nicht mehr gehalten werden. Jürgen verstarb unerwartet am 18. Juni im Alter von nur 72 Jahren. Es werden stattdessen Freunde und Zeitzeugen von Jürgen und Radio Bavaria International von ihm und dem Projekt berichten. Wer dazu auch noch etwas beisteuern kann, möge sich beim Veranstalter Jan Sundermann per E-Mail melden. Diese lautet Jan Sundermann in einem Wort, Sundermann mit 2 N, @fastmail.fm. Jan Sundermann @fastmail.fm. Die Veranstaltung findet von 13 bis 19 Uhr statt. Der Eintritt beträgt 12 Euro. Im Kukutek, Forststraße 73, 40721 Hilden. Man kann mit der Bahn und Bus anreisen, mit dem Flugzeug ab Düsseldorf und auch mit dem Thalys-Zug aus Brüssel über Köln. Ein sehr empfehlenswertes Event von Jan Sundermann organisiert. Ein Beitrag von Wolf Dieter, Delta Lima 2, Mike Charlie Delta.

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1: Ja, was haben wir heute zum Beginn der Sendung in den Nachrichten gehört? Die USA reaktivieren in diesen Tagen wieder viele ihrer überstürzt stillgelegten Kurzwellensender, unter anderem den im hessischen Lampertheim. Offenbar hat man auch im Kürzungswahn der Trump-Regierung gemerkt, dass die Kurzwellen auch heute noch unverzichtbar sind, weil sie staatliche Zensur und Internetblockaden durchbrechen können. Wir von Radio DARC wissen das seit mehr als 11 Jahren und senden auf Kurzwelle in große Teile Europas. Und auch die Funkamateure wissen das. Sie verwenden dieses Medium jeden Tag, um Kontakte in die ganze Welt herzustellen. Und damit das auch gut klappt und man Bescheid weiß, kommt jetzt wieder die aktuelle Funkwettervorhersage von Christian Reiber, Delta Lima 8 Mike, Delta Whiskey, vom HF-Referat des DARC.
2: Die Flair-Maha der letzten Woche waren die aktiven Regionen 44,78 und 44,79. 2x und über 60 M-Flares brachten sie zu Wege. Am Beginn der letzten Woche sind sie nun von der Bildfläche verschwunden und wie erwartet sackte die Sonnenaktivität regelrecht ab. Von 203 solaren Flugseinheiten eine Woche zuvor ging es in gerader Linie um fast 100 Einheiten abwärts. Und das, obwohl sich die neuen aktiven Regionen 44,82 und 44,85 mit 2 M-Flares zu Wort meldeten. 3 der von den Flaremachern ausgeworfenen Plasmawolken trafen am letzten Wochenende auf das Erdmagnetfeld. Freitagabend wurde es bereits unruhig und am frühen Samstagmorgen kam dann gegen 3 Uhr UTC der erste große Einschlag, um die Mittagszeit dann 2 weitere kurz nacheinander. Die Magnetometer maßen einen K-Index von 6 bis 7. Es wurde also die Kategorie G3 der 5-stufigen NOAA-Skala erreicht, die die Schwere von Magnetstürmen beschreibt. Erst in der Nacht auf Montag beruhigte sich das Erdmagnetfeld. Die Ionosphäre kam danach aber relativ schnell wieder auf die Beine. Die MUF über Mitteleuropa stieg dann wieder bis 25 MHz. Allerdings gab es auch immer wieder F2-Abdeckung durch die sporadische E-Schicht. Was das 10- und 6-Meter-Band aufleben lässt, behindert nämlich auf den niedrigeren Bändern oft die DX-Ausbreitung, wenn nämlich die Signale bereits von der sporadischen E-Schicht zurückgeworfen werden und gar nicht mehr bis zur deutlich höher liegenden F2-Schicht durchdringen. Wenn man also mal auf 20 oder 15 Meter ein QSO mit einer Station quasi um die Ecke macht, in 50 oder 100 Kilometer Entfernung, dann dürfte da recht sicher Sporadik E die Hände im Spiel haben. So sehr viel ist im Moment auf der Sonne allerdings nicht los. Ein wenig Unterstützung kommt an diesem Wochenende von der Sonnenrückseite. Man muss sehen, wie sich die Region 44,82 und 44,85 weiterentwickeln. Aber alles in allem wird die Sonnenaktivität verhalten bleiben, in einem Bereich zwischen 110 und 140 solaren Flugseinheiten. Schneller Sonnenwind aus einem großen koronalen Loch hat zum Wochenende hin das Erdmagnetfeld etwas in Wallung versetzt. Dieser Einfluss verschwindet jetzt aber. Ein kleineres koronales Loch sorgt an diesem Wochenende zwischendurch für etwas Unruhe. Ansonsten bleibt es magnetisch weitgehend ruhig. Für die nächste Woche sieht es daher nach durchschnittlichen sommerlichen Bedingungen aus. Größere Störungen sind im Moment nicht erkennbar. Die MUF sinkt nachts auf Werte knapp unter 15 MHz ab. Das 20-Meter-Band sollte also die meiste Zeit nutzbar bleiben. Tagsüber sind 20 und 17 Meter die besten DX-Bänder, 15 Meter öffnet regelmäßig, darüber sind kürzere F2-Öffnungen möglich, sofern die sporadische E-Schicht das zulässt. Die ist weiterhin bestens in Form. An diesem Wochenende findet im Rahmen der IRU HF World Championship auch wieder die WRTC, die Amateurfunk-Teamweltmeisterschaft, statt, und zwar in England. Das ist praktisch um die Ecke. Da kann man den 50 teilnehmenden Teams also recht einfach QSO-Punkte spendieren. Good DX.
1: Das war es nun für heute. Wir sind leider schon wieder am Ende von Radio DARC angelangt. Die Sendung der vergangenen Stunde war ein Programmbeitrag des gemeinnützigen Deutschen Amateur-Radioclubs e.V. Die Redaktion hatte Rainer Englert, Delta Foxtrot 2, November Uniform. Sendeverantwortlich für die Ausgabe bei Radio Aktiv ist der DARC-Ortsverband Bad Pyrmont H44, vertreten durch seinen Vorstand. Wenn Sie wollen, hören wir uns nächste Woche wieder auf Radio Aktiv am Sonntagabend um kurz nach 20 Uhr. Das Redaktionsteam freut sich auf Rückmeldungen unter radio@darc.de. Auf Wiederhören und 73, gut DX, bis zum nächsten Mal.

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1: Ich bin Tine Klimach. Die Bundesregierung ist zufrieden mit ihren Reformen. Die Mitte liefert, sagt der Kanzler. Von den Ländern kommt dagegen Kritik. Sachsens Ministerpräsident Kretschmer etwa hält die Beschlüsse der schwarz-roten Koalition für unzureichend, um Deutschlands wirtschaftliche Schwäche zu überwinden, wie er der Zeitung Welt sagte.
2: Das Spargesetz für Krankenkassen, die neuen Regeln fürs Heizen und die Rentenreform. Für Kretschmer sind das nur erste Schritte in die richtige Richtung. Noch sei man sehr weit weg von einem Maßnahmenpaket, das wirklich Aufschwung bringt, so der CDU-Politiker. Aber Berlin gelinge es irgendwie nicht, Entscheidungen zu treffen, die dafür notwendig seien. Kretschmer fordert weniger Regulierung, statt immer neue Richtlinien zu schaffen. Zuvor hatte schon Mecklenburg-Vorpommerns Landeschefin Schwesig vor allem die Rentenpläne der Regierungskoalition scharf kritisiert. Tanja Wagner, Nachrichtenredaktion.
1: Im Konflikt um die für den weltweiten Energiehandel wichtige Straße von Hormuz widerspricht US-Präsident Trump den iranischen Behörden. Trotz neuer gegenseitiger Angriffe erklärte er die Meerenge für offen.
3: Dass der Iran die Meerenge schließen will, ist schon eine Ohrfeige für den Präsidenten, denn statt wie geplant über Irans Atomprogramm zu verhandeln, kassiert der Iran damit eine Vereinbarung, die eigentlich schon getroffen war. Trump behauptet zwar, die Meerenge bleibe offen, Fakt ist aber, die Drohungen aus dem Iran hemmen die Schifffahrt erheblich. Und das macht Öl und Benzin potenziell teurer. Der Iran und die USA stehen damit quasi wieder am Anfang, also am Rande eines Krieges mit voller Härte. Aus Washington, Jan-Christoph Freibert.
1: Bundespräsident Frank-Walter Steinmeier hält den Ausgang der Landtagswahl in Sachsen-Anhalt trotz des hohen Umfragevorsprungs der AfD für offen. Man sollte nicht so tun, als seien Umfragen schon das Wahlergebnis, sagte Steinmeier im ZDF-Sommerinterview. Steinmeier verwies darauf, dass der Wahlkampf noch gar nicht richtig begonnen habe. Er setze darauf, dass die Parteien der Mitte dort alles tun werden, damit dort nicht extremistische Parteien die absolute Mehrheit bekommen. Zum Sport. In der fast geklärten Bundestrainerfrage um Wunschkandidat Jürgen Klopp soll sich die DFB-Spitze am Dienstag mit Red Bull-Geschäftsführer Oliver Minzlaff treffen. Wie der Kicker berichtet, soll dann eine vorzeitige Ausstiegsmöglichkeit aus Klopps Vertrag mit dem Konzern besprochen werden. Der Vertrag geht eigentlich noch bis 2029. Offiziell ist das Ganze aber noch nicht.
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5: Die neue Woche startet heiß. Am Montag erwarten uns Höchstwerte von 30 Grad bei blauem Himmel und viel Sonne. Wolken sind nur wenige zu erwarten. Der Dienstag wird ähnlich mit Höchstwerten von 28 Grad und 15 Sonnenstunden. Bestes Badewetter, wenn Sie mich fragen.
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1: Ich bin David Riemer. Bundespräsident Steinmeier sieht im Reformpaket der Koalition ein wichtiges Signal. Gleichzeitig warnte er im ZDF-Sommerinterview davor, die Beschlüsse zu überschätzen. Entscheidend sei nun, dass daraus wirtschaftliches Wachstum entstehe.
2: Steinmeier spricht von einem wichtigen Schritt und einem ansehnlichen Reformpaket. Es könne der Beginn einer neuen Phase der Koalition sein, weil sie ihre gegenseitige Blockade überwunden habe. Zugleich betont der Bundespräsident, die Beschlüsse allein reichten nicht aus. Nun komme es auf Geduld und eine konsequente Umsetzung an. Auch die Sozialpartner ruft Steinmeier auf, den Reformkurs zu unterstützen. Kritik an einzelnen Vorhaben der Bundesregierung kommt unterdessen weiter auch aus der Koalition, sowohl von Seiten der SPD als auch der Union. Thomas Bleskin, Nachrichtenredaktion.
1: US-Präsident Trump hat die Straße von Hormuz entgegen iranischer Aussagen als offen für den Schiffsverkehr erklärt. Auch das für die Region zuständige US-Regionalkommando bestätigte das. Die iranischen Revolutionsgarden hatten in der letzten Nacht bekannt gegeben, dass die Meerenge bis auf Weiteres und bis zum Ende der US-amerikanischen Eingriffe in der Region geschlossen bleibe. Die Durchfahrt sei verboten. Bundesfamilienministerin Prien will den staatlichen Unterhaltsvorschuss künftig nur noch bis zum 16. Geburtstag von Kindern zahlen. Die Ministerin wolle dazu einen Gesetzentwurf vorlegen. Das sagte ein Sprecher des Bundesfamilienministeriums. Hintergrund sind die Sparvorgaben an den Bundeshaushalt.
3: Alleinerziehende können vom Staat Unterhaltsvorschuss beantragen, wenn der andere Elternteil, in der Praxis oftmals der Vater, kaum oder keinen Unterhalt zahlt. Der Staat kann sich das Geld eigentlich dann zurückholen, in der Praxis gelingt das aber nur selten. Und seit der letzten Reform haben sich die Ausgaben dazu vervierfacht. Kritik an den Plänen, den Vorschuss nur bis zum 16. Lebensjahr zu zahlen, kommt vom Deutschen Kinderhilfswerk. Der Kinderzuschlag wurde gerade erst gekürzt und nun die nächste Kürzung. Die Armutssituation von vielen Kindern und Jugendlichen werde dadurch noch weiter verschärft. Tine Klimach, Nachrichtenredaktion.
1: Zum Tennis. Tennisprofi Alexander Zverev hat den ersten deutschen Wimbledon-Sieg im Männereinzel seit Michael Stich 1991 verpasst. Der French Open-Sieger verlor das Endspiel des Rasenturniers in London gegen den italienischen Titelverteidiger Jannik Sinner in 4 Sätzen.
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4: Die neue Woche startet heiß. Am Montag erwarten uns Höchstwerte von 30 Grad bei blauem Himmel und viel Sonne. Wolken sind nur wenige zu erwarten. Der Dienstag wird ähnlich mit Höchstwerten von 28 Grad und 15 Sonnenstunden. Bestes Badewetter, wenn Sie mich fragen.
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1: Ich bin David Riemer. Im Konflikt um die für den weltweiten Energiehandel wichtige Straße von Hormuz widerspricht US-Präsident Trump den iranischen Behörden. Trotz neuer gegenseitiger Angriffe erklärt er die Meerenge für offen.
2: Dass der Iran die Meerenge schließen will, ist schon eine Ohrfeige für den Präsidenten, denn statt wie geplant über Irans Atomprogramm zu verhandeln, kassiert der Iran damit eine Vereinbarung, die eigentlich schon getroffen war. Trump behauptet zwar, die Meerenge bleibe offen, Fakt ist aber, die Drohungen aus dem Iran hemmen die Schifffahrt erheblich. Und das macht Öl und Benzin potenziell teurer. Der Iran und die USA stehen damit quasi wieder am Anfang, also am Rande eines Krieges mit voller Härte. Aus Washington, Jan-Christoph Freibert.
1: Im vergangenen Monat mit seiner extremen Hitzewelle starben bundesweit so viele Menschen im Wasser wie seit über 20 Jahren in keinem Juni mehr. Mindestens 99 Menschen ertranken in dem Monat im Wasser, teilte die Deutsche Lebensrettungsgesellschaft mit. Zuletzt wurden im Hitzesommer 2003 mit 107 verunglückten Menschen mehr Badetote im Monat Juni gezählt. Auch an diesem Wochenende, an dem es wegen der sommerlichen Temperaturen viele Menschen ans Wasser zog, starben 5 Menschen in Deutschland beim Baden. VW plant einen Großumbau. Zehntausende Stellen könnten wegfallen, Standorte sind in Gefahr. In der angespannten Lage versucht Konzernchef Blume jetzt Hoffnung zu verbreiten. Es gäbe intelligentere Lösungen, als Werke zu schließen, sagte Blume der Bild am Sonntag.
3: Blume beruft sich auf ein laufendes Sparprogramm bei VW. Allein dadurch hätten die Fabrikkosten um durchschnittlich 20% verbessert werden können. Allerdings war der VW-Chef berichten zufolge gerade im Aufsichtsrat mit einem weiteren Sparprogramm gescheitert. Der Betriebsrat hatte Blume bis Freitag ein Ultimatum gestellt. Er sollte der Belegschaft reinen Wein über die Pläne einschenken, die bisher nur aus den Medien bekannt sind. Passiert ist nichts. Angeblich sollen mehr als 100.000 Stellen gestrichen und die Werke in Hannover, Emden, Zwickau sowie Audi in Neckarsulm geschlossen werden. Tanja Wagner, Nachrichtenredaktion.
1: Zum Tennis. Alexander Zverev hat den Wimbledon-Titel verpasst. Die deutsche Nummer 1 verlor das Finale gegen den Weltranglisten-Ersten Jannik Sinner nach fast 4 Stunden in 4 Sätzen. Für Zverev ist es die 10. Niederlage in Serie gegen den Italiener.
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4: Die neue Woche startet heiß. Am Montag erwarten uns Höchstwerte von 30 Grad bei blauem Himmel und viel Sonne. Wolken sind nur wenige zu erwarten. Der Dienstag wird ähnlich mit Höchstwerten von 28 Grad und 15 Sonnenstunden. Bestes Badewetter, wenn Sie mich fragen.
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1: Ich bin David Riemer. Bundespräsident Steinmeier sieht im Reformpaket der Koalition ein wichtiges Signal. Gleichzeitig warnte er im ZDF-Sommerinterview davor, die Beschlüsse zu überschätzen. Entscheidend sei nun, dass daraus wirtschaftliches Wachstum entstehe.
2: Steinmeier spricht von einem wichtigen Schritt und einem ansehnlichen Reformpaket. Es könne der Beginn einer neuen Phase der Koalition sein, weil sie ihre gegenseitige Blockade überwunden habe. Zugleich betont der Bundespräsident, die Beschlüsse allein reichten nicht aus. Nun komme es auf Geduld und eine konsequente Umsetzung an. Auch die Sozialpartner ruft Steinmeier auf, den Reformkurs zu unterstützen. Kritik an einzelnen Vorhaben der Bundesregierung kommt unterdessen weiter auch aus der Koalition, sowohl von Seiten der SPD als auch der Union. Thomas Bleskin, Nachrichtenredaktion.
1: US-Präsident Trump hat die Straße von Hormuz entgegen iranischer Aussagen als offen für den Schiffsverkehr erklärt. Auch das für die Region zuständige US-Regionalkommando bestätigte das. Die iranischen Revolutionsgarden hatten in der letzten Nacht bekannt gegeben, dass die Meerenge bis auf Weiteres und bis zum Ende der US-amerikanischen Eingriffe in der Region geschlossen bleibe. Die Durchfahrt sei verboten. Bundesfamilienministerin Prien will den staatlichen Unterhaltsvorschuss künftig nur noch bis zum 16. Geburtstag von Kindern zahlen. Die Ministerin wolle dazu einen Gesetzentwurf vorlegen. Das sagte ein Sprecher des Bundesfamilienministeriums. Hintergrund sind die Sparvorgaben an den Bundeshaushalt.
3: Alleinerziehende können vom Staat Unterhaltsvorschuss beantragen, wenn der andere Elternteil, in der Praxis oftmals der Vater, kaum oder keinen Unterhalt zahlt. Der Staat kann sich das Geld eigentlich dann zurückholen, in der Praxis gelingt das aber nur selten. Und seit der letzten Reform haben sich die Ausgaben dazu vervierfacht. Kritik an den Plänen, den Vorschuss nur bis zum 16. Lebensjahr zu zahlen, kommt vom Deutschen Kinderhilfswerk. Der Kinderzuschlag wurde gerade erst gekürzt und nun die nächste Kürzung. Die Armutssituation von vielen Kindern und Jugendlichen werde dadurch noch weiter verschärft. Tine Klimach, Nachrichtenredaktion.
1: Zum Tennis. Tennisprofi Alexander Zverev hat den ersten deutschen Wimbledon-Sieg im Männereinzel seit Michael Stich 1991 verpasst. Der French Open-Sieger verlor das Endspiel des Rasenturniers in London gegen den italienischen Titelverteidiger Jannik Sinner in 4 Sätzen.
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4: Die neue Woche startet heiß. Am Montag erwarten uns Höchstwerte von 30 Grad bei blauem Himmel und viel Sonne. Wolken sind nur wenige zu erwarten. Der Dienstag wird ähnlich mit Höchstwerten von 28 Grad und 15 Sonnenstunden. Bestes Badewetter, wenn Sie mich fragen.
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1: Ich bin David Riemer. Wie schädlich ist die Nutzung von TikTok, Instagram und Co. für Kinder und Jugendliche? Eine Expertengruppe wird der EU-Kommission heute Empfehlungen für ein Social-Media-Verbot für Kinder vorlegen.
2: Die EU-Kommission will keine unterschiedlichen Regeln zum Thema Kinder und Social Media in den EU-Ländern. Frankreich, Polen, Spanien, Griechenland und Österreich wollen beispielsweise Verbote, allerdings für verschiedene Altersgruppen mit unterschiedlichen Details. Ohne eine klare, einheitliche Ansage gegenüber den großen Anbietern geht das aber nicht. Und die Digitalpolitik ist nun mal Sache der Kommission. Der Expertenbericht wird erst nach der Sommerpause zu einem konkreten Vorschlag führen, der dann wohl auch heftig diskutiert wird. Aus Brüssel, Dieter Ebeling.
1: Das US-Militär hat nach eigenen Angaben erneut Ziele im Iran angegriffen. Die Angriffe sollen den Iran in seiner Fähigkeit einschränken, Handelsschiffe in der Straße von Hormuz zu attackieren. Das teilte das zuständige US-Regionalkommando mit. Es ist bereits die vierte Angriffswelle der USA, seit die Feindseligkeiten Mitte vergangener Woche wieder aufgeflammt sind. UN-Generalsekretär Guterres zeigte sich auf der Plattform X tief besorgt über die erhebliche Eskalation und rief den Iran und die USA auf, die Verhandlungen unverzüglich wieder aufzunehmen. Der Verband kommunaler Unternehmen fordert strengere Regeln für die Wasserentnahme in Deutschland. Hintergrund sind der Klimawandel, häufigere Trockenperioden und knapper werdende Grundwasservorräte.
3: Der Verband verlangt, genehmigungsfreie Wasserentnahmen auch im privaten Bereich möglichst einzuschränken und alle Entnahmen digital zu erfassen. Die öffentliche Wasserversorgung müsse bei Engpässen Vorrang haben. Außerdem brauche es einen besseren Schutz des Grundwassers vor Schadstoffen. Eine vom Verband in Auftrag gegebene Umfrage zeigt, die meisten Menschen achten nach eigenen Angaben bereits auf ihren Wasserverbrauch. Zugleich erwartet eine Mehrheit, dass Haushalte, Industrie und Landwirtschaft im Fall von Wasserknappheit gemeinsam Verantwortung übernehmen. Thomas Bleskin, Nachrichtenredaktion.
1: Zum Fußball. In der fast geklärten Bundestrainerfrage um Wunschkandidat Jürgen Klopp soll sich die DFB-Spitze morgen mit Red Bull-Geschäftsführer Minzlaff treffen. Wie der Kicker berichtet, soll dann eine vorzeitige Ausstiegsmöglichkeit aus Klopps bis 2029 datiertem Vertrag mit Red Bull besprochen werden. Ende der Woche soll sich Minzlaff dann in New York mit Klopp treffen.
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4: Die neue Woche startet heiß. Am Montag erwarten uns Höchstwerte von 30 Grad bei blauem Himmel und viel Sonne. Wolken sind nur wenige zu erwarten. Der Dienstag wird ähnlich mit Höchstwerten von 28 Grad und 15 Sonnenstunden. Bestes Badewetter, wenn Sie mich fragen.
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1: Ich bin David Riemer. Im Konflikt um die für den weltweiten Energiehandel wichtige Straße von Hormuz widerspricht US-Präsident Trump den iranischen Behörden. Trotz neuer gegenseitiger Angriffe erklärt er die Meerenge für offen.
2: Dass der Iran die Meerenge schließen will, ist schon eine Ohrfeige für den Präsidenten, denn statt wie geplant über Irans Atomprogramm zu verhandeln, kassiert der Iran damit eine Vereinbarung, die eigentlich schon getroffen war. Trump behauptet zwar, die Meerenge bleibe offen, Fakt ist aber, die Drohungen aus dem Iran hemmen die Schifffahrt erheblich. Und das macht Öl und Benzin potenziell teurer. Der Iran und die USA stehen damit quasi wieder am Anfang, also am Rande eines Krieges mit voller Härte. Aus Washington, Jan-Christoph Freibert.
1: Im vergangenen Monat mit seiner extremen Hitzewelle starben bundesweit so viele Menschen im Wasser wie seit über 20 Jahren in keinem Juni mehr. Mindestens 99 Menschen ertranken in dem Monat im Wasser, teilte die Deutsche Lebensrettungsgesellschaft mit. Zuletzt wurden im Hitzesommer 2003 mit 107 verunglückten Menschen mehr Badetote im Monat Juni gezählt. Auch an diesem Wochenende, an dem es wegen der sommerlichen Temperaturen viele Menschen ans Wasser zog, starben 5 Menschen in Deutschland beim Baden. VW plant einen Großumbau. Zehntausende Stellen könnten wegfallen, Standorte sind in Gefahr. In der angespannten Lage versucht Konzernchef Blume jetzt Hoffnung zu verbreiten. Es gäbe intelligentere Lösungen, als Werke zu schließen, sagte Blume der Bild am Sonntag.
3: Blume beruft sich auf ein laufendes Sparprogramm bei VW. Allein dadurch hätten die Fabrikkosten um durchschnittlich 20% verbessert werden können. Allerdings war der VW-Chef berichten zufolge gerade im Aufsichtsrat mit einem weiteren Sparprogramm gescheitert. Der Betriebsrat hatte Blume bis Freitag ein Ultimatum gestellt. Er sollte der Belegschaft reinen Wein über die Pläne einschenken, die bisher nur aus den Medien bekannt sind. Passiert ist nichts. Angeblich sollen mehr als 100.000 Stellen gestrichen und die Werke in Hannover, Emden, Zwickau sowie Audi in Neckarsulm geschlossen werden. Tanja Wagner, Nachrichtenredaktion.
1: Zum Tennis. Alexander Zverev hat den Wimbledon-Titel verpasst. Die deutsche Nummer 1 verlor das Finale gegen den Weltranglisten-Ersten Jannik Sinner nach fast 4 Stunden in 4 Sätzen. Für Zverev ist es die 10. Niederlage in Serie gegen den Italiener.
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4: Die neue Woche startet heiß. Am Montag erwarten uns Höchstwerte von 30 Grad bei blauem Himmel und viel Sonne. Wolken sind nur wenige zu erwarten. Der Dienstag wird ähnlich mit Höchstwerten von 28 Grad und 15 Sonnenstunden. Bestes Badewetter, wenn Sie mich fragen.
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